0: und stehe bereit, um Unterstützung zu leisten. Am Frankfurter Flughafen haben sich mehrere Mitarbeitende mit Malaria angesteckt. Inzwischen sind zwei von ihnen an der Infektion gestorben. Der erste Todesfall liegt schon mehrere Wochen zurück, sagt das Gesundheitsamt in Frankfurt. Die Ursache soll erst nach dem Tod des Patienten festgestellt worden sein. Der Flughafenbetreiber geht davon aus, dass die Beschäftigten wahrscheinlich von der Anopheles-Mücke gestochen worden sind, die mit einem Flug nach Frankfurt gekommen ist. Insgesamt sollen sich 6 Menschen angesteckt haben, meldet das Robert-Koch-Institut. Der Flughafen hat Mückenfallen aufgestellt und auch Mücken gefangen, die jetzt genauer untersucht werden sollen. US-Präsident Trump verschärft den Kurs gegen ausländische Technik im amerikanischen Stromnetz und hat jetzt den nationalen Notstand ausgerufen. Wie das Weiße Haus mitteilte, hat Trump per Dekret den Kauf und die Installation bestimmter Anlagen und Software verboten. Begründet wird der Schritt mit möglichen Risiken für die Cybersicherheit und die Stabilität des Stromnetzes. Bereits installierte Technik soll in Zukunft strenger überwacht werden. Vor allem im Fokus stehen soll dabei Technik aus China. Die Spielemesse Gamescom in Köln bereitet sich heute auf einen Besucheransturm vor. Gestern war die Messe nur für Fachbesucher geöffnet. Ab heute wird es voll, denn es werden zehntausende Gamerinnen und Gamer erwartet. Aus Köln, Martin Schütz.
1: Das Interesse gilt nicht nur den aufwendig präsentierten Blockbuster-Spielen, die an riesigen Ständen gezeigt werden. Schlangen bilden sich auch bei den Indie-Games, also Computerspielen, die Studierende oder kleine Entwicklerstudios auf den Markt bringen. Am Vormittag wird dann auch noch ein spezieller Gast in den Gamescom-Hallen vorbeischauen. Bundespräsident Frank-Walter Steinmeier besucht zum ersten Mal die Messe. Zunächst hält er eine Rede auf dem Gamescom-Kongress, der sich mit Themen wie der Zukunft von Spielen oder dem Potenzial von Spielen für die Bildung befasst. Anschließend will der Bundespräsident einen Rundgang über die Messe machen.
0: Das Wetter für Deutschland. In der Nacht bleibt es weiter wechselhaft. Die Temperaturen, die sinken auf 19 bis 11 Grad. Heute gibt es vor allem in der Osthälfte tagsüber viel Sonne. Im Westen wird es dagegen wechselhafter. Am Nachmittag gibt es ein paar Regenschauer. Dazu wird es nochmal warm mit 23 bis 34 Grad. Und die Zeit, es ist gleich 2.03 Uhr.
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3: A3, Frankfurt Richtung Würzburg. Die Abfahrt Hanau wird wegen einer Baustelle bis Freitag täglich von 20 Uhr bis 5 Uhr morgens gesperrt. Eine Umleitung ist eingerichtet.
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4: Mit Ben Sträubel, das PPPPP, fantastisch, perfekt polierte Popnacht-Package wartet auf euch. Oder auf dich oder da hinten letzte Reihe, vielleicht habt ihr Lust mitzuspielen. Dann 0722 1 20 11. Wir spielen gleich um das Popnacht-Package in dieser Show und ich bring's danach vorbei oder ihr holt's euch ab. Oder ich werde den besten Boten organisieren, damit ihr das Ding auch durch die Tür bekommt. 0722 1 20 11.
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0: Days.
1: These Days, hier ist die Popnacht und wir spielen um das PPPPP. Das ist das perfekt fantastisch polierte Popnacht-Package mit Kerstin aus Barkum. Guten Morgen, Kerstin.
2: Hi, guten Morgen.
1: Und du bist eine Quizmeisterin, kann man sagen. Du guckst also jede Quizshow, die es irgendwie im Fernsehen gibt.
2: Ah, Mensch, Meisterin ist vielleicht übertrieben, aber ich gebe mir richtig viel Mühe.
1: Ja.
2: Und ich gucke jeden Tag möglichst viele Quiz-Sendungen.
1: Aber bist du noch nicht bei keiner gewesen, irgendwie mal.

0: live selbst dabei gewesen? Da traust du dich noch nicht, oder?
1: Da im Fernsehen nicht. Na, im komm. Radio, da tapfe ich mich jetzt gerade voran. Ich bin ja gerade bei dir.
0: Sehr fein. Was sind deine Lieblingsquiz-Sendungen im Fernsehen eigentlich?
1: Zum Beispiel Gefragt, Gejagt in der ARD.
0: Ja.
1: Zum Beispiel das Quizduell Olymp, auch in der ARD.
0: Okay, ja, das ist schön. Wenn du für eine ARD-Werbung machst, dann bist du ja bei mir ganz richtig. Ne? Dann haben die Chefs nichts dagegen. Wenn du jetzt noch was anderes sagst, dann blocke ich dich mal lieber ab. Nein. Sehr fein, aber schön. Ich bin gespannt, ob du das hier lösen kannst. Das ist ja bei mir nicht so schwierig. Also ich hoffe es zumindest. Zwei Fragen solltest du beantworten zum Popnacht-Package. Heute vor 49 Jahren, als wir beide noch gar nicht auf der Welt waren, da gab es die internationale Funkausstellung schon in Berlin. Und ARD und ZDF, die haben etwas präsentiert. Man könnte sagen, so ein bisschen Vorläufer des Internet, also ein Hauch davon zumindest. Was war denn das? War das A, das interaktive Fernsehballett, das man durch Stromschläge fernsteuern konnte? Oder B, der Videotext? Oder C, hochauflösendes Fernsehen, HDTV?
1: Das würde ich mal sagen, war dann B, der Videotext.
0: Jawohl, Videotext. Und 48 Jahre ist es her, kurz danach, da ist der erste Deutsche ins Weltall geflogen. Und zwar mit der Sojus 31 zur Raumstation Saljut 6. Der erste Deutsche im All. Wer war denn das? War das A, Felix Baumgartner? Oder B, Sigmund Jähn? Oder C, Neil Armstrong?
1: Oh, das war ein totaler Star im Osten, das war der Herr Jähn.
0: Sigmund Jähn. Jawohl, genau. Und dann hat er da oben alle möglichen wissenschaftlichen Experimente durchgeführt. Es ging aber auch um die Untersuchung der Auswirkung der Schwerelosigkeit auf das Sprechvermögen. Und das waren die ersten Sätze, die er gesagt hatte, als er gelandet ist.
2: Genosse Jähn, wie fühlen Sie sich? Wie war die Landung von Bord aus gesehen?
3: Dankeschön. Natürlich ist die Sache aufregend. Das knallt um dich rum, von oben angefangen. Aber alles normal abgelaufen. Die Automatik hat wunderbar funktioniert.
0: Jawohl, die hatten auch schon sowas wie KI damals. Das landen die nur die Automatik. So, dann wünsche ich dir eine gute Nacht. Viel Spaß weiter beim Quizzen. Hier hast du ja mal wunderbar abgeschnitten und bekommst ein Popnacht-Package zugeschickt nach Baku. Ja,
1: vielen lieben Dank.

0: Tracy Abrams war das. Den haben wir gerade gemeinsam gehört. Look at my life. Es ist jetzt 19 Minuten nach zwei. Vorsicht auf der A6 Heilbronn in Richtung Kaiserslautern. Da steht ein defektes Fahrzeug zwischen Firnamer Dreieck und Mannheim-Sandhofen auf der Fahrbahn. Die Popnacht mit was Kultischem.
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und Perfect Ten. Oh, da hat doch jemand Geburtstag im Taunus. Happy Birthday. Happy Birthday, lieber Stefan. Happy Birthday to you. Stefan lebt in Wolfenhausen. In der Nähe von Wallmünster. Das ist wiederum in der Nähe von Weilburg an der Lahn. Und das wiederum so 30 Kilometer entfernt von Limburg an der Lahn. Was zwischen Köln und Frankfurt liegt. So, jetzt habt ihr ungefähr einen Plan, wo Stefan herkommt. Und er ist ein bisschen traurig, weil seine Familie, seine Frau und Tochter, die sind eben nach Ibiza geflogen, weil also das Töchterchen dann doch eine kleine Abi-Feier machen wollte, aber ihn nicht dabei haben möchte. Und deswegen sind sie eben jetzt eben alleine los. Ne? Also, Stefan braucht einen Song. Er mag DJ Tiesto mit The Business. Da spielen wir ein bisschen lauter und dann wird er dann irgendwann später nochmal, wenn er sturmfrei hat, eine Party veranstalten. Vielleicht kommt ja auch jetzt noch einiges auf ihn zu, weil er so bekannt wurde in seinem Ort. Hier ist die Popnacht.

0: Okay, es ist 2.30 Uhr.
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5: Heute bekommen wir sehr warmes, aber schwüles Spätsommerwetter mit 28 Grad in Willingen und 33 Grad in Südhessen. Dazu gibt es viel Sonnenschein und nur lockere Wolken. Im Laufe des Nachmittages wird es wolkiger, doch erst am Abend sind erste Schauer oder Gewitter möglich. Morgen wird es wechselhaft mit Sonne, Wolken, Schauern, Regen und Gewittern. Die können kräftig sein mit Starkregen, Hagel und Windböen. Dazu bleibt es kühler mit maximal 26 Grad.
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6: Vorsicht bitte auf der A6 Heilbronn Richtung Kaiserslautern. Zwischen Firnheimer Dreieck und Mannheim-Sandhofen steht ein defektes Fahrzeug. A3 Frankfurt Richtung Würzburg. Die Abfahrt Hanau wird wegen einer Baustelle bis Freitag täglich von 20 Uhr bis 5 Uhr morgens gesperrt. Eine Umleitung ist eingerichtet. A7 Kassel Richtung Hannover. Die Auffahrt Kassel-Ost ist bis voraussichtlich 5. September wegen Bauarbeiten gesperrt.
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0: Und die am meisten unterschätzte Höchsttemperatur heute in Netzkau in Sachsen im Vogtland. Da werden es 28 Grad. Und hier ist die Popnacht. Mein Name Ben Streubel.

0: 4 schöne Akkorde und es reicht. Man hat so einen tollen Hit hier. Rihanna, Mickey Echo, Stay. Flügel wurde soeben rausgeschoben aus dieser Show. Aber er kommt bestimmt nochmal wieder. Jetzt dürfen wir jemanden wachhalten in Wittenberge. Da lebt Peter. Peter ist auf dem Weg nach Schwerin. Guten Morgen.
1: Guten Morgen, Ben. Grüß dich.
0: Ja, du hast so ein bisschen Müdigkeit. Das werden wir dir gleich sozusagen durch einen schönen Lenkradklopfer raustrommeln. Aber du hast auch sowas wie Trommeln an Bord. Kabeltrommeln. Und zwar aus Holz, ne?
1: Also richtig, die Kabeltrommeln sind aus Holz.
0: Welchen Durchmesser haben die denn?
1: Ja, die haben jetzt 1,80 Meter Durchmesser. Ne?
0: So riesige Teile. Welche Kabel wickelt man da drum?
1: Da kommen zum Beispiel Glasfaserkabel drum, Kupferkabel, Aluminiumkabel. Ist ein Sektor, sag ich mal, also hätte ich nicht erwartet, dass so viel Zeugs durch die Gegend kutschiert wird.
0: Ja, siehst du mal, und man kann ja so viel auch draus machen aus diesen Holztrommeln, diese riesigen Teile. Was könnte man machen? So einen Biertisch draus bauen zum Beispiel, ne?
1: Biertisch, ja, oder einen tollen Weintisch, würde auch noch gehen, ne?
0: Ja, klar, weil du bist ja eher so im Weinbereich. Und ansonsten, was könnte man noch machen? Könnte man das zerlegen noch? Was ist denn innen drin? Ist hohl, ne?
1: Innen drin ist hohl, ja. Man könnte die Kabeltrommel, wenn das Kabel runter ist, könnte man außen ringsrum zumachen. Mit den inneren Teilen müsste man natürlich ein paar mehr haben, weil der Außendurchmesser wesentlich größer ist.
0: Ja.
1: Und dann kann man vorne eine Tür reinbauen und dann hat man eine schöne Fasssauna.
0: Eine Fasssauna, das ist doch die beste Idee, was man aus einer Kabeltrommel machen kann. Und vor allen Dingen eine Fasssauna, in der man drin sitzt und die dann auch noch ins Rollen gerät vielleicht.
1: Ja, aber dann müssen wir aufpassen, dass man von den Kohlen nicht erschlagen wird. Ne?
0: Okay, so, wir haben also großartige Ideen wieder hier, Lifehacks, was Kabeltrommeln alles bauen kann. Ich wünsche dir aber jetzt erstmal, dass du die ordnungsgemäß an den Empfänger bringst in Schwerin, dass der zufrieden ist mit dem und dann nicht irgendwie in der Fasssauna aufwacht, nachts, nackt.
1: Das werden wir hinkriegen, ne? Sag mal. Ne? Bis jetzt, sag ich mal, ist ja noch alles gut, Junge, wird der Kölner sagen.
0: Ne? Also ich spiele deinen Lieblingssong und wir hören uns bald.

Sarah Larsson, Memory Lane. Alexander braucht eine Unterstützung. Er möchte seiner Partnerin mal ein bisschen gute Energie vermitteln. Alexander Lietschel hatte einen anstrengenden Tag, seine Partnerin aber auch. Aber er möchte ihr sagen, sie hört jetzt gerade zu, ist im Badezimmer und es läuft die Popnacht. Ich liebe dich über alles. Ja, also ich habe jetzt mal bin in die Rolle von Alexander gerutscht. Also nicht jetzt irritiert sein. Und dann auch die Katzen soll ich grüßen. Sie liebt auch ihre Katzen. Deswegen ist nicht immer Platz im Bett. Vielleicht ist das heute mal anders, weil er dieser Gruß erfolgt und dann funktioniert das auch. Also dann Katzen macht Platz. Alex, komm. Ich hoffe, die Energie ist angekommen. Das ist der Lieblingshit von beiden. Da haben sie sich zum ersten Mal geküsst, während dieser Song lief. Philip Bailey, Phil Collins, Easy Lover.

From Disco to Disco. Um 2.54 Uhr eine Gefahrenstelle von der A3 Frankfurt-Köln. In beiden Richtungen aufpassen, da sind Menschen auf der Fahrbahn zwischen Dietz und Montabaur. Und auf der A7 Ulm Richtung Fürstenreute liegt eine Warnbarke auf der Fahrbahn im Kreuz Ulm-Elchingen. In der Überleitung zur A8 in Richtung Stuttgart eine Warnbarke. Ihr passt auch bitte auf. Die Popnacht hier.

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1: Um 3 Uhr mit Marc Geißler. Nach der verheerenden Sturzflut in Nepal und dem benachbarten Tibet sind laut den Behörden vor Ort mindestens 160 Menschen ums Leben gekommen. Bundeskanzler Merz hat den Opfern und Angehörigen auf der Plattform X sein Mitgefühl ausgesprochen und erklärt, Deutschland stehe bereit, um Unterstützung zu leisten. Aus der Nachrichtenredaktion Christiane Rüther.
2: Es sind dramatische Bilder. Eine riesige Sturzflut schwemmt Häuser, Straßen und Brücken davon. Mehrere hundert Menschen werden noch vermisst, darunter viele Urlauber. Die Region im Norden Nepals ist ein bekanntes Trekkingziel und berühmt für ihre spektakulären Himalaya-Landschaften. Außerdem sollen sich dort zahlreiche Pilger aufgehalten haben, die auf dem Weg nach Tibet waren. Ob auch Deutsche unter den Vermissten oder Toten sind, ist derzeit unklar. Aus dem Auswärtigen Amt hieß es, das gesamte Ausmaß der Sturzflut sei aktuell schwer abzuschätzen, die Lage sehr unübersichtlich.
1: Nach einem vereitelten mutmaßlichen Brandanschlag, auf eine Drohnenfabrik in der Slowakei, ist ein Verdächtiger in Hamburg festgenommen worden. Es handelt sich laut slowakischen Behörden um einen 26-jährigen Mann aus Lettland. Er soll mit zwei weiteren Verdächtigen einen möglichen Anschlag vorbereitet haben. Die Fabrik liegt im Osten des Landes, nahe der ukrainischen Grenze. Inzwischen sitzt der 26-Jährige in Untersuchungshaft. Bundeskanzler Merz will den nächsten EU-Haushalt deutlich verkleinern. Für die Jahre 2028 bis 2034 schlägt die EU-Kommission ein Budget von rund 1,76 Billionen Euro vor. Merz hält das für zu viel und will mehrere hundert Milliarden Euro einsparen. Dafür sucht er Verbündete und hat deshalb die Regierungschefs aus den Niederlanden, Dänemark, Österreich, Finnland und Schweden heute nach Berlin eingeladen. Gemeinsam wollen sie den Druck auf die EU-Kommission erhöhen. Für Deutschland gilt als größten Beitragszahler, geht es um viel Geld. Die Verhandlungen dürften da schwierig werden, denn am Ende müssen alle 27 EU-Staaten dem Haushalt zustimmen. Kurioser Fund bei einer Kartoffelernte in Niedersachsen. In einem Betrieb im Landkreis Osnabrück ist eine 40 cm große Splitterbombe aus dem Zweiten Weltkrieg zwischen den Kartoffeln aufgetaucht. Die Bombe war dabei nicht nur von der Erntemaschine mit aufgenommen worden, sie lief anschließend auch unbemerkt über das Förderband und durch die Sortier- und Waschanlage. Erst danach bemerkten Beschäftigte den ungewöhnlichen Gegenstand und alarmierten die Polizei. Der Kampfmittelräumdienst musste die Bombe daraufhin kontrolliert sprengen. Dafür wurden vorsichtshalber auch einige Häuser geräumt. Das Wetter für Deutschland: in der Nacht bleibt es wechselhaft. Die Temperaturen gehen runter auf bis zu 11 Grad. Heute vor allem im Osten viel Sonne, im Westen dagegen wechselhafter. Am Nachmittag ein paar Regenschauer. Dazu wird es nochmal warm mit Temperaturen zwischen 23 und 34 Grad. Es ist 3.03 Uhr.
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3: Vorsicht bitte in beiden Richtungen auf der A3 Frankfurt-Köln. Zwischen Dietz und Montabaur sind Personen auf der Fahrbahn. A3 Frankfurt Richtung Würzburg. Die Abfahrt Hanau wird wegen einer Baustelle bis Freitag täglich von 20 Uhr bis 5 Uhr morgens gesperrt. Eine Umleitung ist eingerichtet. A5 Frankfurt Richtung Kassel. Die Einfahrt Reiskirchen ist wegen Reinigungsarbeiten gesperrt. A7 Hannover Richtung Kassel. Die Auffahrt Kassel-Ost ist bis voraussichtlich 5. September wegen Bauarbeiten gesperrt.
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4: Mit Ben Streubel in wenigen Minuten wird unser Bäckermeister seine Backstube aufschließen. Eckhardt lebt in Meiningen und Thüringen und arbeitet dort auch in einer kleinen, bescheidenen Backstube. Aber er ist höchst musikalisch, wird ein Instrument spielen neben seinem Brotteig. Und erkenne ich dann den Titel, erspiele ich euch wertvolle Backwaren, die frisch hergestellt werden. Ihr müsst sie nur persönlich abholen. Versage ich, muss ich eine Nacht bei ihm mitbacken. Also, unser Bäckermusik-Rätsel in 7 Minuten.
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0: Ich fliege über Deutschland und ich lande in diesem Moment nachhaltig mit dem Private Jet neben der Backstube von Eckart Holler & Kunz in Meiningen in Thüringen. Guten Morgen.
2: Ja, guten Morgen, mein lieber Benny Bär. Ich warte auf einen Geistesblitz.
0: Oh, ja. Na, erzähl.
2: Bei mir laufen hier zurzeit Backversuche.
0: Ja.
2: Ich versuche ja meine Steuerlast etwas zu mindern.
0: Ich verstehe.
2: Ja, und jetzt kommt auch noch die Zuckersteuer.
0: Da musste
2: ich. Ich habe erst mal hin meinen großen Zuckersack, den habe ich erst mal oben auf dem Boden versteckelt.
0: Im Tresor musst du den einschließen, das ist wertvoll.
2: Ja, dass Sie gar nicht wissen, wie viel Zucker ich hier liegen habe. Mhm. Jetzt habe ich Streuselschnecken gebacken, ohne Zucker.
0: Und?
2: Schmeckt nicht.
0: Ja.
2: Bienenstich, ohne Zucker.
0: Schmeckt nicht. Mhm.

0: Ja, mach doch mal so Plakate. Machst du eine Demo, gehst du zum Klingenbeil mit so einem Schild, da steht dann Bienenstich ohne Zucker schmeckt nicht. Nicht? So,
1: ja, ja, willst du machen? Ein Sprechchöre organisieren, die dann immer im Refrain rufen, schmeckt nicht.
0: Okay, und du machst halt zwei verschiedene Sorten, dann hat man die Wahl.
1: Richtig. Ja,
0: aber ich meine, irgendeine Möglichkeit werden sie schon finden, dich fertig zu machen.
1: Ja, das ist ja das Schlimme. Deswegen, der Geistesblitz bleibt aus.
0: Okay, ja, vielleicht kommt ja noch einer, was du da tun kannst. Ersatzstoffe, ich meine, da seid ihr doch auch ein bisschen geschult in eurer Branche. Aus der ehemaligen DDR, glaube ich. Da musst du mal bei deinem Papa irgendwie oder bei deinem Opa mal nachfragen. Da gab es ja nicht Schweineblut oder sowas, was süß war.
1: Richtig, Schlagersüßtafel mit Rinderblut.
0: Sowas.
1: Deswegen sind wir groß und stark geworden.
0: Da kannst du doch mal ansetzen. Bei diesen, aber naja, also Tierversuche bin ich ja voll dagegen.
1: Also ich habe mal gelesen, auch bei die Bäcker, die waren ja auch sehr erfinderisch. Wir bekamen ja in der Weihnachtszeit wenig Zitronat.
0: Ja.
1: Das war ja, musste ja mit teuren Devisen gekauft werden. Dann haben die das Kandinat erfunden. Das waren grüne Tomaten, die wurden gehäckselt mit Zitronenaroma und viel, viel Zucker.
0: Genau.
1: Da gab es noch Zucker.
0: Da gab es noch Zucker. Aber ohne das ist
1: Steuer.
0: Jetzt musst du halt mal gucken, wie du das wieder, was da draus machst, aus den Ideen.
1: Naja.
0: Ne?
1: Ich habe ja noch ein bisschen Zeit.
0: Und welches Instrument, welches süße Instrument wirst du uns gleich denn in die Ohren pusten?
1: Heute original ohne Zucker auf dem Horn gespielt.
0: Na gut, das Horn bringt uns nach vorne, ich freue mich. Aber vorher noch zwei Songs, Nico Santos und Dua Lipa, bis in 7 Minuten.

0: Bei uns ist der Inigo Santos in der Popnacht.
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0: Eckhardt hat das Horn, das bringt uns nach vorn, wird einen Song spielen, da kenne ich den Titel, da spiele ich euch die wertvollen Backwaren. Und, bist du bereit?
3: Ich bin bereit, Benny Bär.
0: Jo.
3: Ich hatte gerade noch einen Anruf von der Sabine.
0: Ja.
3: Die hat mir empfohlen, als Zuckeralternative Honig.
0: Aha.
3: Aber ich traue den Frieden nicht. Es kann ja sein, dann kommt nächstes Jahr noch die Honigsteuer.
0: Aber gibt es da vielleicht auch Schwarzzucker, dass man das irgendwie, dass man so reinmogelt irgendwie? Da müsste man nochmal so, da gibt es bestimmt irgendwelche Vertriebswege dann, wo man was untergraben kann bei Backwaren, weißt du?
3: Ja, es gibt immer Lücken. Die muss man nur finden.
0: Siehst du.
3: Ja, also ich habe jetzt keine Lücke hier. Ich habe jetzt einen Nummer 1 Hit aus den Billboard Hot 100.
0: Yes.
3: Und der Vorschlag kommt vom Rainer. So, folgende Melodie.
0: Mhm.

0: Ah, könnte das immer so weiterspielen. Ja.
1: Wenn man gut bei Stimme ist, kann man das sogar singen, ne?
0: Aber, bin ich aber leider nicht, ja, aber ich brauche ja den Titel.
1: Und der Originalsänger ist, glaube ich, auch nicht mehr so gut bei Stimme.
0: Ja.
1: Wir haben einen Telefonjoker. Moment. Hallo, wer ist da? Hier ist die Popnacht.
2: Morgen, hier ist der Dirk. Hi.
1: Ja, was hast du erkannt?
2: Du, ich wollte eigentlich nur sagen, das ist eindeutig das Titellied von König der Löwen.
1: Ah, okay. Dirk, ruf bitte nie wieder an. Ja, hier in diesem Moment geht der Himmel auf. Marlon Brando nimmt den rechten Arm und reißt dir dein Smartphone aus der Hand. Und Jürgen hat jetzt kein Smartphone mehr.
0: Oh, weh. Der arme Jürgen.
1: Also, Sweet Child of Mine habe ich erkannt von Guns N' Roses.
0: Ja, Jürgen.
1: Was bekommt denn der Erste, der in die Backstube reinbrüllt? Popnacht!
0: Es gibt heute ein Finchgauer Blondbrot mit Fenchel und Anis und garantiert ohne Zucker.
1: Das klingt kompliziert.
0: Ja, bis morgen.
1: Schmeckt bis morgen. Ciao, ciao.

Ragadagadagabuff. Adam Taylor kommt jetzt hier mit Burn Brighter. ADMT, Vorsicht noch auf der A2. Hannover in Richtung Dortmund zwischen Bunstorf, Kohlenfeld und Bad Nennendorf liegen Gegenstände auf der Fahrbahn. Die poppt nach

0: Avicii, Levels, hier ist die Popnacht, es ist 3.32 Uhr.
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2: Heute bekommen wir sehr warmes, aber schwüles Spätsommerwetter mit 28 Grad in Willingen und 33 Grad in Südhessen. Dazu gibt es viel Sonnenschein und nur lockere Wolken. Erst am Abend sind erste Schauer oder Gewitter möglich. Morgen wird es wechselhaft mit Sonne, Wolken, Schauern, Regen und Gewittern. Die können kräftig sein mit Starkregen, Hagel und Windböen. Dazu bleibt es kühler mit maximal 26 Grad. Am Samstag liegt Nordhessen auf der wolkigeren Seite mit einigen Schauern.
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3: Die A3 Köln Richtung Frankfurt ist zwischen Montabaur und Raststätte Heiligenrot-West nach einem Unfall gesperrt. A5 Frankfurt Richtung Kassel. Die Einfahrt Reiskirchen ist wegen Reinigungsarbeiten gesperrt.
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0: Und die am meisten unterschätzte Höchsttemperatur in Großrosseln im Saarland bekommen wir heute 28 Grad. Hier ist die Popnacht. Ich bin Ben Streubel.

0: Wild Stair, Giant Roots, haben wir gerade gehört hier gemeinsam in der Popnacht in Ilmenau in Thüringen. Da ist Kai in seinem Hotel und in seinem Hotel übernachten auch seit ein paar Tagen oder Nächten Jäger. Ich bin ein erklärter Feind der Jäger als Tierliebhaber. Und Kai, guten Morgen.
1: Ja, guten Morgen, mein Guter.
0: Was konntest du tun, um die Jäger von der Jagd abzuhalten bisher?
1: Naja, das ist so, pass auf. Wir haben ja hier in Suhl, also in der Region, ist ja eine Waffenstadt, ne? Das ist bei uns, da sind ja diese Büchsenmacher sozusagen, hießen die früher. Und die eine Firma, die lädt dann immer ihre Gäste ein, die sich so eine teure Jagdgewehre kaufen.
0: Was konntest du tun, um die Leute davon abzuhalten, habe ich dich gefragt.
1: Ach so,
0: ja. Hör mir doch mal zu. Was hast du getan?
1: Ich kann ja nur die Tür zuschließen, aber das darf ich nicht. Wegen Brandschutz, weißt du? Ich kann die ja nicht festbinden.
0: Oder dass du ein Schild machst: Achtung, hier freilaufende Wildtiere und dann landen die im Pool.
1: Wir müssten überall Boxen aufstellen und die mit der Popnacht im Wald Popnacht laut spielen.
0: Ja, aber ich glaube, dass oder denen irgendwelche Geräusche so einspielen im Wald. Du baust irgendwelche kleinen Lautsprecher irgendwo hin. Und dann dann laufen die irgendwo hin und da ist dann da werden sie eingezäunt.
1: Genau. Ne?
0: Und
1: so
0: dann
1: können wir's machen.
0: Und dann rufst du die Polizei und dann bist du verantwortlich dafür, weil wegen Freiheitsberaubung von Jägern. kommst du dann nicht rein? Das wollen wir auch nicht. Also ich finde die Idee mit im Hotel die Schilder falsch umbauen und dass sie im Pool landen, das würde ich genau richtig finden. Und dann funktioniert auch die Pistolenkram da, auch diese Gewehre, das funktioniert auch gar nicht mehr.
1: Oder man müsste jedem Jäger so eine Leuchtmütze aufsetzen, dass die Tiere die von Weitem schon sehen. Das wäre auch cool.
0: Auch gut. Oder eben
1: neues Jägergesetz.
0: Ja, weil du eben von Büchsen sprachst. Ich glaube, Karl May ist das so. Ne? Das ist nicht bei Karl May Büchse. Und da machst du Zucker rein. Statt
1: der Eckhardt hat ja keinen Zucker mehr. Den können wir jetzt nicht noch einen letzten Zucker in Thüringen klauen.
0: Gut, also du denkst dir was Schönes aus. Ansonsten bist du vorbereitet auf morgen die Mondfinsternis?
1: Ja, ich nehme mein Teleskop mit und dann morgen früh. Und dann gibt es den Feiermorgen mit einem Mondfinsternis. Und die geht genau dann, kurz nach der Finsternis, geht der Mond auch hinterm Wald runter. Also ich muss ganz hoch im Hotel
0: aufsteigen. Du hast den Auftrag natürlich darüber ein bisschen zu erzählen, was du siehst, weil ich kann ja hier nicht während der Show, weißt du, geht das schlecht?
1: Aber genau, ich bin dein Auge im Thüringer.
0: Mein Mondbeauftragter.
1: Machen wir das so?
0: Bis morgen!

In der Popnacht. Timothy aus der Oberpfalz hat eine doch sehr rührende WhatsApp gerade geschrieben. Guten Morgen, Benny. Ich war gestern in Meiningen in Thüringen, habe den Ecki-Bäcker nicht gefunden. Bin extra mit dem LKW in die Stadt gefahren. Wo finde ich die Bäckerei? Ja, ich meine, seit 16 Jahren sprechen wir ja doch mit ihm und immer wieder tauchen auch Menschen bei ihm auf. Also ihn nicht zu finden, das ist schon eine Kunst. Das ist so wie, ich fahre nach München und finde Gladbach nicht, ja. So hat auch mal jemand erzählt, der unterwegs war nachts. Also insofern, mein lieber Timothy, ich werde dich lenken, wenn du irgendwie in den kommenden Nächten mal und irgendwann in deinem Leben mal in Richtung Meiningen fahren solltest nochmal, dann rufst du hier an, dann bin ich dein persönliches Navigationssystem bis in die Backstube und dann darfst du auch nochmal dort ins Horn blasen und kriegst vielleicht noch ein kleines Getränk, das ich organisiere. So, jetzt haben wir noch ein Geburtstagskind, nämlich Sieglinde. Die ist in Bremerhaven gerade wach geworden, hat ihren Geburtstag verschlafen und würde gerne diesen Song Versprich mir hören von Feiern und Dalton. Na, wenn's hilft, dann auf jeden Fall ein Happy Birthday. Versprich

Owl City and Fireflies. Es ist jetzt 3.57 Uhr. Vorsicht bitte auf der A6. Da sind Menschen auf der Fahrbahn Heilbronn-Mannheim. In Höhe Wiesloch-Rauenberg Menschen auf der Fahrbahn. Die Popnacht mit Colby Kelly.

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1: Um 4 Uhr mit Marc Geißler. Nach den verheerenden Überschwemmungen, die vor allem Nepal getroffen haben, wird das Ausmaß der Katastrophe sichtbar. Mehr als 160 Tote sind bisher gemeldet. Hunderte Menschen, darunter viele Touristen, werden nach wie vor vermisst. Lena Bodewein berichtet.
2: Eine Flutwelle aus Schlamm, Wasser und Geröll hat eine Schneise der Verwüstung entlang des Flusses Bote Kosi hinterlassen. In der Grenzregion von Nepal und dem chinesisch verwalteten Tibet sind die Rettungsarbeiten im Gange. Hilfsorganisationen und die Vereinten Nationen versuchen gemeinsam, Überlebende zu finden. Vor allem Touristen, die in der Himalaya-Region im Norden von Nepal unterwegs waren, werden vermisst. Auch 100 indische Pilger auf dem Weg zu einem als heilig verehrten Berg gehören dazu. Als die Flutwelle sich durch die Täler stürzte, wurden Menschen, Autos, Häuser mitgerissen, mindestens 19 Brücken weggespült und 13 Wasserkraftwerke zerstört.
1: Gut 1,5 Wochen vor der Landtagswahl in Sachsen-Anhalt ist der Ton im Wahlkampf rauer geworden. In der MDR-Wahlarena in Magdeburg lieferten sich CDU-Ministerpräsident Schulze und AfD-Spitzenkandidat Siegmund ein umkämpftes TV-Duell. Streit gab es vor allem über Wirtschaft und Migration. Schulze warf der AfD fehlende Konzepte für neue Arbeitsplätze vor. Siegmund kritisierte dagegen die CDU nach 24 Jahren Regierungsverantwortung und forderte unter anderem deutlich weniger Migration. Zwischendurch wurde es auch persönlich. Siegmund bezeichnete Schulze als Flachzange. Der CDU-Politiker wies die Wortwahl deutlich zurück. Bei den Umfragen liegt die AfD derzeit mit 42% klar vorn. Die CDU kommt auf 22%. Die Spielemesse Gamescom in Köln bereitet sich auf einen Besucheransturm vor, denn ab heute wird es voll. Zehntausende Gamerinnen und Gamer werden erwartet. Aus Köln, Martin Schütz.
3: Das Interesse gilt nicht nur den aufwendig präsentierten Blockbuster-Spielen, die an riesigen Ständen gezeigt werden. Schlangen bilden sich auch bei den Indie-Games, also Computerspielen, die Studierende oder kleine Entwicklerstudios auf den Markt bringen. Am Vormittag wird dann auch noch ein spezieller Gast in den Gamescom-Hallen vorbeischauen. Bundespräsident Frank-Walter Steinmeier besucht zum ersten Mal die Messe. Zunächst hält er eine Rede auf dem Gamescom-Kongress, der sich mit Themen wie der Zukunft von Spielen oder dem Potenzial von Spielen für die Bildung befasst. Anschließend will der Bundespräsident einen Rundgang über die Messe machen.
1: Das Wetter für Deutschland. Heute gibt es vor allem in der Osthälfte jede Menge Sonne. Im Westen wird es dagegen wechselhafter. Am Nachmittag sind dort ein paar Regenschauer möglich. Dazu wird es nochmal warm mit 23 bis 34 Grad. Am Freitag ziehen dann von West nach Ost Schauer und Gewitter durch. Dann kann es auch teils stürmisch werden. Die Höchstwerte zwischen 20 und 28 Grad. Die Zeit, es ist gleich 4.03 Uhr.
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4: Vorsicht bitte auf der A6 Heilbronn-Mannheim. In Höhe Wiesloch-Rauenberg sind Personen auf der Fahrbahn. Die A3 Köln Richtung Frankfurt ist zwischen Montabaur und Raststätte Heiligenrot-West nach einem Unfall gesperrt. A3 Frankfurt Richtung Würzburg. Die Abfahrt Hanau wird wegen einer Baustelle bis Freitag täglich von 20 Uhr bis 5 Uhr morgens gesperrt. Eine Umleitung ist eingerichtet.
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5: Mit Ben Streubel. Ich habe ein kleines Rätsel, ein sehr schnelles Rätsel für euch noch. Löst ihr es, dann verdient ihr euch das letzte Popnacht-Package, das ich poliert habe. Gestern Nachmittag auf meinen Knien rutschte ich durch meine Wohnung mit einem Lappen, einem Lumpen und putzte an diesem Paket. So, also das soll euch natürlich gehören. Ich nehme nichts wieder mit nach Hause aus dieser Show. 07221 2011, die Ziffernfolge, die führt sofort zu diesem Paket. Wenn ihr die beiden Hits erkennt, die heute Geburtstag feiern, in wenigen Minuten die Aufgabe.
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0: Birdie in der Popnacht.
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0: Zwei Songs haben heute Geburtstag, sind Nummer 1 Hits des 27.8. in der Musikgeschichte. Irgendwo auf dem Planeten oder auch außerhalb des Planeten im Sonnensystem. Vielleicht auch außerhalb des Sonnensystems hörte man genau diese beiden Songs. 07221011. Welche beiden Songs waren denn an diesem 27.8. in der Musikgeschichte Nummer 1 Hits? Habt ihr beide erkannt? Dann 07221011.

0: Gentleman und Michael Patrick Kelly, Wildfire. Haben wir gerade gehört in der Popnacht. Vorsicht, auf der A45 Hagen in Richtung Gießen. Da liegt ein Tier auf der Autobahn zwischen Ehringshausen und Wetzlarer Kreuz. Der Flügel ist reingeschoben und der Song ist kultisch von den Shakespeare's Sister. Hello, turn the radio on.
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0: Shakespeare's Sister und Hello, Turn the Radio On.
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0: Die 2 Nummer 1 Hits des heutigen 27.8. in der Musikgeschichte. Welche Songs sind das? Michael, der ist in Frankfurt jetzt endlich zu Hause nach seiner Nachtschicht. Guten Morgen.
2: Einen taufrischen guten Morgen.
0: Ben. Ja, und welche Hallo. Beiden Songs hast du erkannt?
2: Madonna mit Music und Enter Sandman von Metallica.
0: Sehr fein. Hast du gut gemacht, weil du bist ja auch sehr musikalisch, selbst DJ. Während du aber auch noch am Flughafen arbeitest als Flight Dispatcher, wer es nicht weiß, du bist quasi das Hirn des oder der Background des Piloten. Ne? Du fütterst die Piloten mit Dingen. Was bekommen die alles von dir für Informationen?
2: Ja, die bekommen die Flugpläne, die bekommen Wetter, allgemeines Wetter für die auf der ganzen Flugroute, dann das Wetter am Platz und am Platz, wo sie dann landen.
0: Ja.
2: Und machst und, ja.
0: Und machst auch sowas wie Essensbuchungen oder sowas? Oder?
2: Nee, das machen wir nicht.
0: Da gibt es immer so einen Piloten, die sagen, ja, sagen können sie mir nicht mal da so. Ne? Mal
2: gucken, was ist denn macht da. Die jeweilige Abteilung dann. Ja, entweder Passagier- oder Cargoflügel.
0: Gibt es eine Relax-and-Fun-Abteilung auch noch, die das macht, ne? Flight, ja, genau. Relax and Fun. Sehr schön. Und das ist eine Nachtschicht in erster Linie, die du da dann hast?
2: Das wechselt sich ab.
0: Was machst du am liebsten?
2: Nachtdienst. Ja, ein Spätdienst.
0: Spätdienst.
2: So einen lockeren, so bis 22 oder 23 ja. Uhr. Und dann
0: das ist für mich schade. Ich habe jetzt gehofft natürlich, dass du sagst, ich mache nur am liebsten Nachtschichten, weil das irgendwann mal entspannter ist. So, ich freue mich ja immer, wenn ich Kundschaft habe oder auch generieren kann. Ja. Aber gut, dann bist du mir jetzt heute mal zugelaufen, was ja auch in Ordnung ist. Ne?
2: Ja, ich höre dich schon oft. Das sehr gut.
0: Ja, danke. Das wollte ich jetzt gar nicht hören. Aber läuft denn alles bei deiner Fluggesellschaft so, wie es sein soll? Das ist Korean Air, ne?
2: Ja, Korean, ja.
0: Und da ist alles.
2: Läuft alles wunderbar. Ja, ja.
0: Gut, das freut mich. Dann hast du also deinen Job auch sicher und ich dich als Kunden. Und ich schicke dir ein Paketchen zu mit einem Überraschungspreis drin. Und dann hören wir uns bald mal wieder, ja?
2: Super, danke dir.
0: Ciao, ciao.
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0: Kamerad und Friends um 4.31 Uhr.
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2: Heute bekommen wir sehr warmes, aber schwüles Spätsommerwetter mit 28 Grad in Villingen und 33 Grad in Südhessen. Dazu gibt es viel Sonnenschein und nur lockere Wolken. Erst am Abend sind erste Schauer oder Gewitter möglich. Morgen wird es wechselhaft mit Sonne, Wolken, Schauern, Regen und Gewittern. Die können kräftig sein mit Starkregen, Hagel und Windböen. Dazu bleibt es kühler mit maximal 26 Grad. Am Samstag liegt Nordhessen auf der wolkigeren Seite mit einigen Schauern.
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3: Vorsicht bitte auf der A45 Hagen Richtung Gießen. Zwischen Eringshausen und Wetzlarer Kreuz liegt ein Tier. Die A3 Köln Richtung Frankfurt ist zwischen Montabaur und Raststätte Heiligenrot-West nach einem Unfall gesperrt. A7 Kassel Richtung Hannover. Die Auffahrt Kassel-Ost ist bis voraussichtlich 5. September wegen Bauarbeiten gesperrt. A7 Hannover Richtung Kassel. Die Auffahrt Kassel-Ost ist bis voraussichtlich 5. September wegen Bauarbeiten gesperrt.
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0: Und die am meisten unterschätzte Höchsttemperatur, gehen wir mal nach Sachsen, in die Sächsische Schweiz, in Baretal, da bekommen wir 26 Grad. Hier ist die Popnacht, mein Name Ben Sträubel.

0: ist die Popnacht. Den Kreativen gehört die Nacht. Und wenn irgendwas nicht mehr funktioniert, dann ist Birte in Rimbach im Haus unterwegs und findet eine Lösung, ja? Guten Morgen.
1: Guten Morgen.
0: Ja, bin immer wieder
1: so
0: überrascht.
1: Also, das Ziel.
0: Ja, muss man wirklich sagen. Also bei dir ist der Rollladen ausgefallen und heute wird ein heißer Tag.
1: Ganz genau.
0: Ja, okay.
1: Und jetzt wollte ich ein bisschen die Sonne daran hindern, uns zu brutzeln.
0: Ja, wie hast du es gemacht, wenn der Rollladen nicht mehr funktioniert?
1: Wir hatten noch ganz viel Fingerfarbe für die Fenster und dann haben wir das schön bemalt und jetzt räume ich gerade noch die Reste auf, drumherum, während die Kinder schlafen.
0: Also die Scheibe ist beschmiert worden sozusagen.
1: Ja? Genau.
0: Gut, das ist
1: schön dicht gemacht, blickdicht.
0: Und was hast du denn drauf gemalt oder mit den Kindern gemeinsam entworfen, welches Kunstwerk?
1: Naja, wir haben so ein bisschen, damit es auch schön aussieht, eine Landschaft gemacht, die wir sonst nicht sehen können, mit Meer und Sonne und Leuchtturm.
0: So, was seht ihr denn ansonsten, wenn ihr rausguckt aus dem Fenster?
1: Grün.
0: Ohne Leuchtturm und ohne Meer, das kann wohl die Wahr sein. In Rimbach hätte ich doch gedacht, dass da ein Leuchtturm ist. Ja, also,
1: das fehlt noch.
0: Sollen wir vielleicht mal eine Petition unterschreiben? Ja, ein Leuchtturm für Rimbach.
1: Genau, für die Teiche hier.
0: Wo ist der nächste Teich? Wer ist der nächste Teich? Hat er einen Namen?
1: Angelteich, aber es fällt ja nicht in deine Kategorie.
0: Nee, Angler sind nicht mein Ding. Also deswegen das Wort Angelteich, dann muss man den umnennen. Oder man könnte einen Leuchtturm hinsetzen und damit eben einen Anlass haben, den Anglern zu verbieten, jemals wieder einen Fisch zu töten.
1: So in der Art.
0: Ja, also die Petition unterschreibe ich mal sofort. Also, ne?
1: Ja,
0: macht Rimbach anglerfrei. Sehr gut. Durch den Bau eines 900 Meter hohen Leuchtturms.
1: Ja,
0: ich wünsche dir eine gute Nacht, viel Spaß noch beim Kreativbleiben und dein Lieblingssong für dich und deine Kinder spiele ich jetzt ja zum Frühstück.
1: Vielen Dank, euch noch eine gute Sendung.
0: Ciao.

Spectacular. Das sind ein paar schöne Reime auf jeden Fall dabei. Tame Impala. Hier ist die Popnacht mit was Kultischem und einer Gefahrenstelle von der A46. Da laufen Wildschweine. Düsseldorf-Heinsberg zwischen Erkelenz Süd und Hückelhofen Ost. Wildschweine auf der Fahrbahn.

0: Manic Monday. Hier ist die Popnacht.
1: Und was haben wir hier? Doch eine nette Mail bekommen, gerade von Claudia. Hose anziehen, weil es so rutschig ist, schreibt sie hier. Da kann ich manchmal nichts mit anfangen mit den Botschaften, aber das hängt auch von der Zeit ab. Ja, 4.50 Uhr kann sein, jemand hat die ganze Nacht durchgemacht oder ist gerade erst im Traum aufgewacht und dann hat man noch so Gedanken. Ich habe ja oft so Träume von Außerirdischen, die dann versuchen, irgendwie in meine Wohnung einzudringen, um da irgendwas dann zu übernehmen. Ja, die Kontrolle natürlich oder mir ein Kind machen. Alles das, das sind so Dinge, da kann man natürlich auch mal dann auf diese WhatsApp kommen, Hose anziehen, weil es so rutschig ist. Gut, also vielleicht habt ihr aber auch noch eine andere Idee oder habt eine Erfindung gemacht. Und dann bin ich hier noch bereit, für die letzte Amtshandlung das aufzunehmen und daraus was zu machen. 07221 2011, also wenn es ein Song ist, dann würde ich den spielen. Und wenn es eine Erfindung ist, die ich anmelden kann beim Patentamt, würde ich das auch für euch übernehmen unter meinem Namen. Also 07221 2011. Ich bin noch ein bisschen da, noch 9 Minuten.

0: It'll be alright. So, ich habe zusammengepackt, Notaustaste, abgeklemmt, Antennenlastung, wieder hochgefahren auf volle Suppe, damit die nachfolgenden Kolleginnen und Kollegen ein bisschen schlechter haben. Die Lichtstimmung auf OP und... Ach, ein schöner Song als letzte Amtshandlung. Und KI, was machst du?
1: Nach Haus.
0: Ich komm mit. Das war die Popnacht. Mein Name ist Ben Streubel und ein schönes Leben in Deutschland.

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1: Um 5 Uhr mit Marc Geißler. Nach den heftigen Sturzfluten in Nepal suchen die Rettungskräfte weiter nach Überlebenden. Auch mehrere Hubschrauber sind im Einsatz. Mindestens 160 Menschen sind ums Leben gekommen. Hunderte werden noch vermisst, darunter zahlreiche Touristen. Mindestens 19 Brücken und 13 Wasserkraftwerke wurden laut den Behörden vor Ort zerstört. Eine Sicherheitslücke in deutschen Mobilfunknetzen hat es offenbar ermöglicht, mit einem einfachen Anruf sensible Informationen über das Smartphone von Spitzenpolitikern abzugreifen. Betroffen waren nach Recherchen des Bayerischen Rundfunks die Netze von Telekom, Vodafone und O2. Aus München, Maximilian Zierer.
2: Im Hintergrund übermittelten die Netze oftmals sensible Informationen über das Smartphone des Angerufenen an den Anrufer, darunter die E-Mail-Kennnummer oder Angaben zu Betriebssystemversion und Handymodell. In einem Test konnten BR-Reporter so an Geräteinformationen des CDU-Bundestagsabgeordneten Roderich Kiesewetter gelangen, der im Auswärtigen Ausschuss sitzt. Der BR informierte die Mobilfunknetzbetreiber Ende Juni über die Lücke. Vodafone und Telefonica erklärten, ihre Netze angepasst zu haben. Die Telekom kündigte entsprechende Maßnahmen an.
1: Ein Social-Media-Verbot für Kinder und Jugendliche. Dafür sprechen sich nicht nur viele Politiker, Eltern und Lehrkräfte aus, sondern überraschend auch viele junge Nutzer selbst. Laut einer neuen Umfrage der Techniker Krankenkasse sind 55% der 12- bis 17-Jährigen dafür und würden sich damit gerne selbst von den sozialen Medien aussperren. 47% wünschen sich eine Altersgrenze, 8% sogar ein grundsätzliches Verbot. Die Umfrage zeigt außerdem, je mehr Zeit Jugendliche in sozialen Medien verbringen, desto häufiger berichten sie von schlechter Laune und anderen psychischen Belastungen. Kurioser Fund bei der Kartoffelernte in Niedersachsen. In einem Betrieb im Landkreis Osnabrück ist eine 40 cm große Splitterbombe aus dem Zweiten Weltkrieg zwischen den Kartoffeln aufgetaucht. Die Bombe war dabei nicht nur von der Erntemaschine mit aufgenommen worden, sie lief anschließend auch unbemerkt über das Förderband und durch die Sortier- und später auch durch die Waschanlage. Erst danach bemerkten Beschäftigte den ungewöhnlichen Gegenstand und alarmierten die Polizei. Der Kampfmittelräumdienst musste die Bombe daraufhin kontrolliert sprengen. Dafür wurden vorsichtshalber auch einige Häuser geräumt. Das waren die Nachrichten mit Marc Geißler. Das Wetter für Deutschland. Heute gibt es vor allem in der Osthälfte viel Sonne. Im Westen wird es wechselhafter. Am Nachmittag sind ein paar Regenschauer möglich. Dazu wird es nochmal warm mit 23 bis 34 Grad. Morgen ziehen dann von West nach Ost einige Schauer und Gewitter durch. Zwischendurch ist es aber auch sehr sonnig bei bis zu 28 Grad. Und noch die Zeit. Gleich ist es 5.03 Uhr.
3: 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HR3 Morning Show an diesem. Komm, sag's einmal, dann sind wir durch damit.
4: Vize-Freitag, hey, hey.
3: So, Tobi ist nächste Woche wieder an eurer Seite. Heute dreht Tanja komplett durch. Bei mir ist alles normal, bei euch hoffentlich auch. Kommt gut rein diesen Donnerstag.
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0: Willkommen in Donnerstag, 27. August. Hier ist eure H3 Morning Show.
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2: Wie nehme ich neue Kollegen im Team auf? Schritt 1, die Begrüßung sei ganz unverkrampft und unkompliziert.
3: Ja, hallo. Soll ich dich siezen oder kann ich einfach du zu ihnen sagen?
2: Zweiter Schritt, das Team vorstellen. Wichtig, es müssen so viele Namen und Gesichter sein, dass man sich gar nichts merken kann.
3: So, das sind Marco, Anne, Frau Schlüter und das ist der Michael. Der wird aber nur Mike genannt.
2: Schritt 3, stelle die wichtigsten, einfachen Abläufe vor.
3: Urlaubswünsche trägst du bei uns einfach hier händisch in die Liste ein, dann einmal einscannen und an Sandra mailen und die druckt das aus, kopiert das in Excel und dann schickt die mir das zur Freigabe.
2: Und Schritt 4, sorg einfach dafür, dass sich der Neue an Tag 1 schon richtig wohlfühlt.
3: Ich sag immer, wähle einen Job, den du liebst und du musst nie wieder arbeiten. Oder du bleibst bei uns.
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0: Und schon ist es 17:30 am Donnerstag. Schön, dass ihr da seid.
1: Mein Auto spricht jetzt Japanisch.
0: Was? Warum das denn?
1: Mein Mann hat irgendwas an den Einstellungen rumgefuddelt.
0: Und jetzt weiß er nicht mehr, was zu tun ist?
1: Jetzt steige ich ins Auto ein und das komplette Display ist mit japanischen Schriftzeichen.
0: Ich bin sehr froh, dass es dich trotzdem heute Morgen hierher geführt hat.
1: Jetzt habe ich zwei Möglichkeiten. Entweder mein Mann fuddelt das Ganze wieder zurück oder ich lerne Japanisch.
0: Ich würde Japanisch
1: jetzt
0: lernen.
1: Dann lerne ich jetzt Japanisch.
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0: Katy Perry und Watch It Burn heute Morgen in der HR3 Morning Show. Es ist 5.46 Uhr. Schön, dass ihr mit dabei seid an diesem Donnerstag. Und Leute, so langsam steigt der Puls zu Hause in Hessen wieder. Nicht nur der.
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0: The Weeknd. In Your Eyes. 6 Uhr.
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2: Mit Markus Schuck. Schönen guten Morgen. Ein Social-Media-Verbot für Kinder und Jugendliche. Das wünschen sich nicht nur viele Eltern und Lehrkräfte, sondern auch Betroffene selbst. 55% der jungen Leute zwischen 12 und 17 haben sich im neuen Social-Media-Report der Techniker Krankenkasse für ein Verbot ausgesprochen. ARD-Reporterin Anja Braun.
3: Immerhin 80% der befragten Jugendlichen glauben, dass ihnen Social Media eher gut tut. Sie tauschen sich auf den Plattformen mit Freundinnen und Freunden aus, finden dort Inspiration und auch den Zugang zu wichtigen Informationen. Gleichzeitig sind die 12- bis 17-Jährigen aber auch von Fake News, Mobbing, Beleidigungen und gewaltvollen oder herabsetzenden Videos genervt und finden das psychisch belastend.
2: Schlimme Bilder aus Nepal und China. Nach der Sturzflutkatastrophe ist die Zahl der Toten gestiegen auf mehr als 160. Hunderte Menschen werden noch vermisst. Was die gewaltige Flutwelle ausgelöst hat, wird noch untersucht. Der Katastrophenschutz vermutet eine Gletscherlawine. In Gießen soll heute das erste richtig große Rechenzentrum Mittelhessens beschlossen werden. Heute Abend stimmen die Stadtverordneten darüber ab. HR3-Reporter Simon Schustitsch berichtet.
4: 65 Megawatt Anschlussleistung. Übers Jahr soll es fast 1,5-mal so viel Strom verbrauchen wie die gesamte Stadt Gießen zusammen. Die Stadt verspricht sich 200 neue Arbeitsplätze im Rechenzentrum sowie 700 weitere auf einer angrenzenden Gewerbefläche, wo sich neue Firmen ansiedeln sollen. Kritiker bemängeln, die Stromleistung sei unverhältnismäßig hoch und auch die Abwärme gehe überwiegend in die Atmosphäre.
2: Klappt es für die Fußballerinnen von Eintracht Frankfurt dieses Mal mit dem Einzug in die Champions League Gruppenphase? Im Hinspiel der dritten Qualifikationsrunde gab es gestern zu Hause ein 1:1 gegen Paris Saint-Germain. HR3-Sportreporterin Martina Knief.
5: Die Frankfurterinnen sind zufrieden mit dem 1:1. Larissa Mühlhaus brachte die Eintracht früh in der 4. Minute in Führung. Paris jedoch erhöhte den Druck und erzielte bereits 3 Minuten später den Ausgleich durch Naomi Feller. Weitere Möglichkeiten ließ die Eintracht ungenutzt und hofft im Rückspiel auf den Einzug in die Ligaphase der Champions League.
2: Und das passiert heute noch. Kanzler Merz spricht mit Regierungschefs der EU über die Finanzlage der Europäischen Union. Die Landesbank Hessen-Thüringen legt Zahlen auf den Tisch für das erste Halbjahr. Und die Handball-Bundesliga startet in die neue Saison, unter anderem mit der Partie Füchse Berlin gegen MT Melsungen. Das nächste HR3 News Update gibt's in einer halben Stunde.
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7: Da starten wir gemeinsam in den wärmsten Tag in dieser Woche. Heute Morgen Temperaturen so zwischen 14 und 19 Grad. Ganz im Süden Hessens haben wir auch schon 20 Grad. Nachher dann bis zu 33 Grad. Dazu ganz viel Sonne. Es sind auch einzelne Schauer unterwegs. Taunus, Westerwald zum Beispiel. Und Richtung Abend werden es dann deutlich mehr Schauer und auch ein paar Gewitter.
8: 33 habe ich gehört.
7: 33 heute.
8: Das ist schon wieder übertrieben. Damit ihr gut ankommt, jetzt das Neueste aus dem H3-Verkehrszentrum. Vorsicht bitte auf der A5 Frankfurt-Kassel. Zwischen dem Nordwestkreuz Frankfurt und dem Bad Homburger Kreuz ein kaputtes Wohnmobil in der Baustelle. Ein Spanngurt auf der A7 Fulda-Kassel liegt zwischen Bad Hersfeld-West und Homberg-Efze auf der rechten Spur. Und die A3 ist gerade gesperrt. Köln-Frankfurt und zwar zwischen Montabaur und Dietz. Da hat es einen Unfall gegeben. Ab dem Dreieck Dernbach 6 Kilometer Stau. Am besten geht's ab Montabaur über die U12.
7: Bevor Tobi am Montag hier wieder aufschlägt, starten wir nochmal in der Kombi in den Tag. In den Nachrichten heute Morgen ist Markus Schuh.
9: Morgen.
8: Ich bin Tanja Rösner.
7: Und ich bin Marcel Wagner. Guten Morgen.
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0: Willkommen in diesem Donnerstag. Hier ist eure H3 Morning Show. Guten Morgen.
1: Die größte Spielemesse der Welt. Die Gamescom in Köln. Gestern ist es losgegangen. Ist auch Thema in unserer WhatsApp-Promi-Gruppe.
0: Yes.
1: Wer ist denn schon alles online? So, Tim Melzer.
2: Icky Mel.
1: Und Kai Pflaume. Gehst du auch zur Gamescom?
3: Oh, aber klar, Tanja, geht alle zur Gamescom. 230.000 Quadratmeter Ausstellungsfläche. Besser kann man Gamer nicht ans Laufen ranführen.
4: Oh. Ihr F***en, hier ist Icky Mel. Ja, was soll ich auf der Gamescom?
5: Hobby, Gamer, geht's noch lamer? Im Real Life nur Arbeitnehmer. Single Player, Nerdpool Nova. Icky Mel macht dich Game Over.
6: Tim Melzer hier mit meinem Gamescom-Hauptmenü. Pilzsuppe Super Mario, dann Kalbsfrikassee The Legend of Kelber, als Dessert Pokémon-Schnecken und dazu ein Minecraft-Bier oder eine heiße Tasse GTA.
7: Ich bin's, die Katze. Die jungen Leute sollten ihre Zeit nicht mit Spielen verdatteln, sondern was Richtiges lernen, wie Beauty-YouTuberin oder Travel-Influencerin. Schlimm.
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9: Ey, Marcel.
0: Voldi, hi.
9: Boah, Marcel, wir haben ja alle jahrelang FIFA gezockt, ne? Und jetzt gucken wir zu, wie die FIFA sich verzockt. Boah, ey, Spiele entwickeln sich immer weiter, ne?
0: Ja, immer.

0: Samstag, der heiß wird, bis zu 33 Grad heute mit viel Sonne und einzelnen Schauern.
1: Wir haben eine gesperrte A3 Köln-Frankfurt und zwar zwischen Montabaur und Dietz nach einem Unfall. Staut sich auf 6 Kilometern ab Dreieck Dernbach. Wenn's geht, nehmt ab Montabaur die U12.
0: Unentschieden. Eintracht Frauen gestern daheim, Champions League Qualifikation gegen Paris Saint-Germain.
2: Wow. Momentan gemischte Gefühle irgendwie. Es war ein sehr, sehr intensives Spiel.
1: Oh Gott, Larissa Mühlhaus. Obwohl sie das Tor geschossen hat, ist sie busy geknickt. Der Trainer sieht sie busy anders.
3: Mich macht es einfach nur stolz, dass wir ja, hier mit Eintracht Frankfurt mittlerweile gegen so einen Gegner, dass sie nicht nur herkommen, sondern dass wir sie auch bespielen können. Und das macht mich stolz. Es ist sehr schade, dass es nur 1-1 ausgegangen ist.
0: Ja, Nico Nottis, der Trainer, sagt, das passt schon alles hinten raus noch. Nächste Woche fällt dann in Paris die Entscheidung, wer die Champions League spielt. Die Eintracht.
1: Eintracht.
0: Oder Paris.
1: Nee. Gibt keinen Oder.
0: Du brauchst auch gar kein Spiel nächste Woche, wir haben es schon entschieden. Die Nummer ist durch.
1: So.
0: Wir schicken euch in diesen Donnerstag mit Loi.
1: Und dazu gibt's viel gute Laune von The Cure. Thursday doesn't even start. Friday, I'm in love und Gold, das ist echte Abwechslung.
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5: Trainer, kann ich ins Tor? Ich kann aber auch Mittelstürmer. Oder Innenverteidiger? Zehner mache ich auch. Oder falsche Neun? Oh. Ich wasche auch die Trikots. Die Hütchen kann ich auch aufstellen?
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0: Loy und Gold in der H3 Morning Show kurz vor 6:30. Leute, wenn einer im schönsten aller Bundesländer unterwegs ist, und zwar richtig unterwegs, dann ist es unser HR3 Morning Show Reporter Johnny. Johnny kommt rum.
1: Habt ihr ein Fest bei euch im Ort? Wollt ihr euren Verein vorstellen? Oder braucht ihr Hilfe bei was auch immer? Ladet Johnny einfach ein und zack, ist er auch schon da.
0: Gestern war er in Langen. Kids Save Lives. Kinder und Jugendliche lernen da Erste Hilfe und Reanimation. Und da gab es auch einiges zum direkt ausprobieren. Reanimieren an der Puppe, einen OP-Roboter steuern oder auch jemanden aus einem brennenden Haus retten.
2: So, jetzt stehen wir hier vor einem gelben Zelt. Ich merke schon, weil unten qualmt es raus. Das ist wirklich doll, voller Qualm. Aber die Sophia ist bei mir. Und Sophia, was machen wir jetzt?
3: Wir gehen da jetzt rein und ich soll ein paar Hindernissen ausweichen und eine Kerze finden und die Umrisse von einer Puppe.
2: Sophia, ich vertraue dir blind, im wahrsten Sinne des Wortes, weil wir sehen nicht viel. Wir gehen mal rein, du gehst vor. Boah. Gott, ich sehe wirklich gar nichts außer die Sophia direkt vor mir.
3: Also ich habe jetzt hier auch die Kerze gefunden, die schimmert hier so ein bisschen, wie man sieht.
2: Oh, warte mal, hier. Ich glaube, auf dem Stuhl liegt eine Puppe.
3: Ah ja, stimmt.
2: Ich glaube, wir haben das Kind gefunden. Sollen wir das retten?
3: Nee, wir sollen das hier lassen.
2: In echt würden wir es natürlich mit rausretten.
0: Klar.
2: Sophia, wir haben es geschafft. Das war krass, oder?
3: Ja, es war auf jeden Fall. Man hat weniger gesehen, als ich dachte.
2: Vielen Dank für deine Hilfe.
3: Gerne.
1: Was für ein gutes Event, oder? Und vor allem profitieren wir ja auch davon. Also mit dem Johnny hier bei uns passiert nichts mehr.
0: Auf gar keinen Fall.

0: Willkommen Donnerstag, 6.31 Uhr.
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2: Mit Markus Schuh, schönen guten Morgen. Mehr als die Hälfte der Jugendlichen in Deutschland befürwortet ein Social-Media-Verbot. Das ist das Ergebnis einer repräsentativen Umfrage der Techniker-Krankenkasse unter 12- bis 17-Jährigen. Am meisten genervt und gestresst fühlen sich Jugendliche in sozialen Medien von Werbung und von Fake News. Eine riesige Flutwelle hat in Nepal und China mehr als 150 Menschen das Leben gekostet. Mehr als 1000 Menschen werden noch vermisst. Was die gewaltige Flutwelle ausgelöst hat, das wird noch untersucht. Die Fußballerinnen von Eintracht Frankfurt haben weiter Chancen auf die Gruppenphase der Champions League. Im Hinspiel der dritten Qualifikationsrunde gab es gestern Abend in Frankfurt ein Unentschieden gegen Paris Saint-Germain. Endstand 1:1. Und jetzt mehr Aktuelles aus unseren Regionalstudios.
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3: Ich suche, ich helfe. Das steht auf einer einfachen Pinnwand, die im Sozial- und Begegnungszentrum mittendrin in Bürstadt hängt. Wer etwas braucht oder anbietet, kann hier unkompliziert einen kleinen Steckbrief anheften. Unterstützung beim Einkaufen, Begleitung zu einem Termin, gemeinsame Aktionen in der Freizeit. Nachbarschaftshilfe, ganz analog. Genau das wünschen sich Menschen im Ried. So das Ergebnis von Treffen einer Nachbarschaftshilfe. Genau deshalb haben diese Idee jetzt Gemeindepflegerinnen umgesetzt. Die sogenannten Paulas. Ihr Ziel, einen Ort der Begegnung zu schaffen und Menschen im Ried besser zu vernetzen. Anna Vogel, Bürstadt.
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0: Der heißeste Tag dieser Woche liegt da vor uns. Temperaturen heute bis zu 33 Grad mit viel, viel Sonne. Da sind auch Wolken unterwegs und einzelne Schauer, so Richtung Westerwald, Richtung Taunus. Heute Abend werden es dann mehr Schauer, teilweise auch recht kräftige Gewitter.
5: Damit ihr gut ankommt, jetzt das Neueste aus dem H3-Verkehrszentrum. Einmal Vorsicht bitte auf der A49 Gießen-Kassel. Zwischen Neuental und Borken Gegenstände auf der Fahrbahn. Und die A3 ist gesperrt, Köln-Frankfurt. Zwischen Montabaur und Dietz nach einem Unfall. Es staut sich ab dem Dreieck der Anbach auf 6 Kilometern. Ihr nehmt ab Montabaur die U12.

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0: Tschüss and the News.
1: Guten Morgen um 6.41 Uhr. Hier ist die HR3 Morning Show.
2: Kinders, es geht wieder los. Ich bin startklar. Die Handball-Bundesliga. Und damit ist ja auch der verlorene Sohn wieder zurück in Hessen. Johannes Goller, Kapitän unserer Nationalmannschaft, er trägt wieder das Trikot von MT Melsungen.
3: Es sind das 5, 6 Mannschaften, vielleicht sogar 7, die ein Riesenpotenzial haben. Und da zähle ich uns auch dazu, weil wir einen super Trainer haben, weil wir eine super Mannschaft haben.
2: Es scheint so, als wäre er auch startklar für die neue Saison. Mhm. Kommt ja aus Hessen, hat in Eltville im Handballspielen angefangen, vor 10 Jahren schon mal in Melsungen gespielt und jetzt ist er wieder da.
1: Der weiß halt auch, zu Hause in Hessen ist es am leckersten.
3: Ja. Wir sind zu Hause auch die Kinder tatsächlich großer Fan vom Spundekäse und das gibt's hier auch im Supermarkt und das wird schon das eine oder andere Mal gekauft.
1: So nämlich, heute Abend geht's für ihn mit der MT in Berlin gegen die Füchse, danach schnell wieder nach Hause. Dort gibt's nur Currywurst, hier gibt's immerhin Spundekäse.
2: So.

0: 6.45 Uhr, hier ist HR3.
1: Vorsicht, wenn ihr unterwegs seid auf der A3 Frankfurt-Köln zwischen dem Wiesbadener Kreuz und Niedernhausen steht ein kaputtes Auto auf dem Standstreifen und da ist Flüssigkeit ausgelaufen.
0: Heißer Donnerstag, Martin.
2: Bis zu 33 Grad sind bei euch in Frankfurt oder Darmstadt drin und bei euch in Kassel immer noch die knappen 30. Also wird sehr warm bis heiß, nicht ganz ungestört sonnig. Gegen Mittag die ersten Schauer, so im Westen von Hessen, aber nur kurz. Die richtigen Gewitter kommen dann in der kommenden Nacht.
1: Wir katapultieren euch in diesen Tag mit Panic at the Disco.
0: Und wir haben Sommer im Radio mit Nico Santos. Ray of Light und High Hopes. Echte Abwechslung.
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0: Oder um es mit Tanjas Worten zu sagen, Konnichiwa. Hier ist die HR3 Morning Show um 6.53 Uhr. Tanja ist jetzt des Japanischen mächtig.
1: Ja, das wäre ganz gut. Mein Auto spricht plötzlich Japanisch.
0: Warum es das macht?
1: Ich weiß es doch auch nicht. Also wir haben ja ein E-Auto.
0: Guck, da kommt es schon Japanisch. Ei-Auto.
1: Und da müssen halt manchmal so die Einstellungen neu resettet werden. Ja. Und mein Mann hat da so drin rumgefuddelt. Und als ich am nächsten Morgen ins Auto stieg, war plötzlich leider Gottes alles auf Japanisch.
0: Zwei Lösungsansätze.
1: Der Mann muss nochmal neu fuddeln.
0: Oder?
1: Ja?
0: Japanisch lernen.
1: Nee.
2: Tanja, dein Mann muss da gar nicht mehr dran. Quatsch, der soll dir einfach ein neues Auto kaufen. So.
1: Oder machen wir das?
0: Haben wir drei Lösungsansätze.

0: 7 Uhr.
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2: Mit Markus Schuh, guten Morgen. Ein Bild der Zerstörung. Nach der verheerenden Sturzflut in Nepal nahe der Grenze zu China sind ganze Dörfer ausradiert. Mindestens 160 Menschen sind nach offiziellen Angaben ums Leben gekommen. Mehr als 1000 werden noch vermisst und die Rettungsarbeiten sind nicht einfach. ARD-Korrespondentin Lena Bodewein.
3: Also Hubschrauber können in vielen Regionen nicht landen, denn Schlamm und restliche Wassermassen machen es schwer. Das sind wirklich apokalyptische Bilder, die man sieht. Ein gewaltiger Eisblock ist von einem Gletscher abgebrochen und ins Tal herabgestürzt. Und dort im Tal hat er dann eine Lawine aus Eis und Geröll ausgelöst. Und die hat schließlich zu der Flutwelle geführt.
2: Hat es bei der Frankfurter Oberbürgermeisterwahl vor 3 Jahren Wahlbetrug gegeben? Die Staatsanwaltschaft ermittelt jetzt, auch wegen Auffälligkeiten bei der Kommunalwahl dieses Jahr. HR3-Reporter Volker Siefert.
4: Die Staatsanwaltschaft Frankfurt sieht dabei personelle Überschneidungen. Das hat sie mir bestätigt. Der HR hatte über 4 Stadtverordnete von CDU, SPD und Grünen berichtet, die bei der Kommunalwahl durch Stimmen einer kleinen Wählerliste in den Römer eingezogen waren. Die Staatsanwaltschaft ermittelt schon länger wegen des Verdachts, dass Unbekannte bei der letzten OB-Wahl Briefwahlunterlagen gefälscht haben. Allerdings aus der Überschneidung von Personen können derzeit keine Rückschlüsse auf Straftaten der Betroffenen gezogen werden.
2: Ein Social-Media-Verbot für Kinder und Jugendliche ist ja immer wieder Thema in Deutschland. Eine Umfrage der Techniker-Krankenkasse zeigt jetzt, mehr als die Hälfte der jungen Leute wünscht sich selbst so ein Verbot. Aus dem News-Team Annika Hennig.
5: 55% der 12- bis 17-Jährigen sind grundsätzlich für Altersgrenzen. Einige sind von sozialen Medien genervt oder gestresst, vor allem von Werbung oder Fake News. Jugendliche, die jeden Tag viel auf den Plattformen unterwegs sind, berichten häufiger von Unsicherheiten, schlechter Laune, Schlafproblemen oder Kopfschmerzen. Ein Großteil der befragten Jugendlichen wünscht sich mehr Training in Medienkompetenz.
2: Schaffen es die Fußballerinnen von Eintracht Frankfurt in die Gruppenphase der Champions League? Im Hinspiel der 3. Qualifikationsrunde gab es gestern Abend zu Hause ein 1:1 gegen Paris Saint-Germain. Im Rückspiel in Paris müsste also ein Sieg her. Und das passiert heute noch. Kanzler Merz spricht mit Regierungschefs der EU über die Finanzlage der Europäischen Union. Die Landesbank Hessen-Thüringen legt Zahlen auf den Tisch für das erste Halbjahr. Und die Handball-Bundesliga startet in die neue Saison, unter anderem mit der Partie Füchse Berlin gegen MT Melsungen. Das nächste HR3 News Update gibt's in einer halben Stunde.
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7: Bevor es morgen ein bisschen kühler und ein bisschen nasser wird, wird es heute nochmal richtig heiß. Bis zu 33 Grad heute zu Hause in Hessen. Dazu viel Sonne, aber auch heute sind einzelne Schauer unterwegs. Heute Abend kommen dann die ersten Gewitter zu uns.
8: Damit ihr gut ankommt, jetzt das Neueste aus dem H3-Verkehrszentrum. Vorsicht auf der A3 Frankfurt-Köln. Zwischen dem Wiesbadener Kreuz und Niedernhausen. Ein kaputtes Auto auf dem Standstreifen und da ist Flüssigkeit ausgelaufen. Reifenteile auf der A5 Kassel-Frankfurt zwischen Obermölln und Friedberg. Dann ist die A3 noch immer gesperrt, Köln-Frankfurt. Zwischen Montabaur und Dietz laufen jetzt die Bergungsarbeiten nach einem Unfall. 6 Kilometer Stau ab Dreieck Dernbach, ihr nehmt ab Montabaur die U12. A60 Mainz-Rüsselsheim, zwischen Ginsheim-Gustersburg und Bischofsheim 3 Kilometer Stau. Und es stockt streckenweise auf der A643 Richtung Wiesbaden zwischen dem Dreieck Mainz und dem Schiersteiner Kreuz.
7: Wir sind der Bus, mit dem ihr in den Donnerstag fahrt. Hier ist eure HR3 Morning Show, Markus. Markus Schuh ist in den Nachrichten. Warum schaust du denn so?
8: Ich bin Tanja Rösner. Mir wird schlecht im Bus.
7: Dann kontrollier halt die Fahrkarten. Mach irgendwas. Der eigentliche Busfahrer ist nächste Woche wieder da. Tobi ist dann wieder am Steuer. Diese Woche bin ich noch mit am Start. Ich bin Marcel Wagner. Guten Morgen.
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0: Kato und Turn the Lights Off heute Morgen in der HR3 Morning Show.
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2: Jeder spricht, wie er halt spricht. Es gibt Slang.
3: Wild, Bro.
2: Es gibt Dialekte.
3: Ja, mei hock die Hera Samamera.
2: Aber es gibt auch Grammatiksünden. Es heißt nicht ebend und es heißt auch nicht einzigste. Und wir sagen, iss bitte auf und nicht so gerne.
3: Tu das jetzt mal aufessen und dein Nachttisch ist in Leon in seinem Rucksack.
2: Eine Tätigkeit braucht auch kein Am.
4: Du, ich war gerade noch die Wäsche am Bügeln. Gewesen.
2: Ja, und manche tun auch so, als gibt es keinen Konjunktiv. Das ist natürlich alles nicht schlimm. Und irgendwas verdreht natürlich jeder mal. Das Einzigste ist, dass ich zumindest eben mal darauf hingewiesen gehabt haben, gewollt hatte.
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0: Donnerstagmorgen, hier ist eure H3 Morning Show. Schön, dass ihr mit dabei seid. Heute wird's heiß in Hessen, bis zu 33 Grad mit viel Sonne und einzelnen Schauern, bevor dann heute Abend auch einige Gewitter unterwegs sind.
1: So, die Unfallstelle auf der 3 ist geräumt, die ist nicht mehr gesperrt. Köln-Frankfurt zwischen dem Dreieck Dernbach und Montabaur sind nur noch 4 Kilometer Stau übrig.
0: Wir freuen uns sehr, sehr, sehr mit vielen tollen Kolleginnen und Kollegen des Hessischen Rundfunks, denn es gibt mehrere Nominierungen für den Deutschen Fernsehpreis.
1: Der Frankfurter Tatort Dunkelheit. Ich meine, wie gut ist er bitteschön auch? Ist direkt zweimal nominiert, bester Film und bester Schauspieler Edin Hasanovic. Er hat es ja sowas von verdient.
0: Und auch unser Sportreporter Florian Nass freut sich über zwei Nominierungen. Völlig zu Recht. Eigentlich tritt er gegen sich selbst an in dieser Rubrik. Beste Sportsendung ist die Rubrik. Einmal Handball-Europameisterschaft, einmal Tour de France.
2: Es ist schön, Teil dieser Teams zu sein, sowohl beim Handball, das ist meine große Leidenschaft. Ich war selbst früher Handballer und das zu kommentieren macht mir große Freude. Und Radsport ist irgendwie meine Liebe. Es ist kein Widerspruch. Das über Stunden zu kommentieren macht Spaß und wenn das auffällt, ist es natürlich super.
1: Na klar fällt das auf. In 2 Wochen wird er verliehen, der Fernsehpreis, geht alles an uns. Fertig.
0: Und gleich. Ja, fertig. John Jett. Anne Blackhearts.
1: Und Gute Laune von Michael Schulte. 5 AM und I Love Rock'n'Roll. Das ist echte Abwechslung.
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0: Leute, ihr wisst Bescheid, wenn es irgendwas gibt, wenn ihr Fragen habt, wenn ihr Hilfe braucht, einmal die Hand heben, 069 155 4x3. Wir sind sehr, sehr gern für euch da in der H3 Morning Show.
1: Und da brauchen wir jetzt wirklich mal die Hilfe von euch allen. So.
0: So.
1: Janas Neffe hat einen Lieblingssong.
0: Ja.
1: Singt ihn also ständig, er weiß aber nicht, welcher es ist.
2: Ui, ui, ui.
1: Ja.
0: Jetzt haben wir das Problem, dass wir ehrlich gesagt für den Moment auch noch ein bisschen überfragt sind. Obwohl wir hier wirklich also viel Musik haben und viel davon auch hören in der H3 Morning Show.
1: Mach nochmal.
2: Ui, ui, ui, ui, ui.
1: So, was er uns mitgegeben hat, es singt auf jeden Fall eine Frau und mehr weiß er nicht. 069 155 4x3. Hilfe!

0: Jamilia. Halb acht.
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2: Mit Markus Schuh. Eine riesige Flutwelle hat in Nepal und China mehr als 150 Menschen das Leben gekostet. Mehr als 1000 werden noch vermisst. Die Rettungsarbeiten sind schwierig, weil das Gebiet schwer zugänglich ist. Mehr als die Hälfte der Jugendlichen in Deutschland befürwortet ein Social-Media-Verbot. Das ist das Ergebnis einer repräsentativen Umfrage der Techniker Krankenkasse unter 12- bis 17-Jährigen. Am meisten genervt und gestresst fühlen sich Jugendliche demnach in sozialen Medien von Werbung und Fake News. In der Qualifikation zur Champions League haben die Fußballerinnen von Eintracht Frankfurt unentschieden gespielt, 1:1 zu Hause gegen Paris Saint-Germain. Um die Gruppenphase zu erreichen, brauchen die Frankfurterinnen also im Rückspiel nächste Woche einen Sieg. Und jetzt mehr Aktuelles aus unseren Regionalstudios.
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3: Kurz mal online bestellen machen viele. Die Folge: immer mehr Pakete. Deshalb ist der Zustellstützpunkt der DHL in Fürth zuletzt aus allen Nähten geplatzt. Ein neuer wird heute eingeweiht. Und der ist sehr viel größer. Von hier aus können die Zustellerinnen und Zusteller jetzt Pakete an fast 20.000 Haushalte ausliefern. In Fürth, Grasellenbach, Lautertal, Modautal und Rimbach. Über 40 Menschen arbeiten hier, Tendenz steigend, so ein DHL-Sprecher. Er sagt, damit zeigt sich auch im Weschnitztal ein Wandel. Von immer weniger Briefen hin zu immer mehr Paketen, für die es Zusteller, Fahrzeuge und Platz braucht. Anna Vogel, Fürth.
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0: Der Spätsommer dreht heute nochmal sowas von auf zu Hause in Hessen. Temperaturen bis 33 Grad, dazu viel Sonne. Ja, da sind auch Wolken unterwegs, vereinzelt auch Schauer, so Richtung Taunus, Richtung Westerwald. Ansonsten aber ein Sommertag bis zum Abend, dann kommen dickere Gewitter zu uns.
5: Damit ihr gut ankommt, jetzt das Neueste aus dem H3-Verkehrszentrum. Vorsicht auf der A45 in Richtung Dortmund. Da liegen Reifenteile zwischen Ehringshausen und Herborn Süd. Unfall auf der A5 Darmstadt-Frankfurt zwischen Langenmöhrfelden und dem Frankfurter Kreuz. 2 Kilometer stoppt's. Dann die 60 Richtung Rüsselsheim zwischen Mainz-Laubenheim und Rüsselsheim-Mitte. 6 Kilometer Stau. A66 Wiesbaden-Frankfurt zwischen Frauenstein und Wiesbaden-Mainzer Straße. 5 Kilometer. Dadurch auch Stau auf der A643 zwischen dem Dreieck Mainz und dem Schiersteiner Kreuz. 6 Kilometer. Und streckenweise stoppt es auf der A661 Richtung Egelsbach zwischen dem Bad Homburger Kreuz und Eckenheim.
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0: Mark Ronson, Miley Cyrus, Nothing Breaks Like a Heart. 7:38 Uhr, willkommen Donnerstag. Hier ist eure H3 Morning Show. Ich weiß nicht, wie tief ihr im Game seid. Aber wenn ihr genauso tief drin seid wie Tanja zum Beispiel, dann freut ihr euch, denn es geht wieder los. Handball!
1: Handball-Bundesliga startet bei den Männern und auch bei den Frauen. Und ich meine jetzt mal ganz im Ernst, wir sind einfach das Handball-Bundesland. Ende aus.
0: Ende aus.
1: Und H3-Sportreporter Phil Hofmeister wäre auch startklar. Hello!
2: Hello, ja, definitiv. Also eigentlich will ja jeder bei uns in Hessen Handball spielen, ja, keine Frage. Und deswegen kommt jetzt Tanja, auch der Kapitän der deutschen Handball-Nationalmannschaft, zurück in die Heimat sozusagen.
1: So wie sich das gehört, spielt wieder für die MT Melsungen und ich meine, das ist schon sehr, sehr gut, oder?
2: Ja, also Johannes Goller, so sein Name, das ist so ein bisschen der verlorene Sohn. Nach 8 Jahren kommt er zurück. Der war damals mit zarten 17, der erste Bewohner des Nachwuchsleistungszentrums der MT Melsungen. Jetzt kommt er wieder als Kapitän der Nationalmannschaft. Ein riesiges Gesicht, ein Vorbild in Sachen Empathie, Fairness, Fleiß, also ein echter Leader und ein wahnsinnig tolles Zeichen für den Handballstandort Nordhessen und Hessen insgesamt, dass der Kapitän der deutschen Nationalmannschaft zurück zur MT Melsungen kommt.
1: Ich will ja nicht gegen ihn spielen. Wenn der vor dir steht am Kreis, ich würde einfach
2: dunkel.
1: In Deckung gehen.
2: Da wird's dunkel.
1: Aber wie wird wohl diese Saison für die ganzen hessischen Teams?
2: Ja, müssen wir mal ein bisschen schauen. Also bei der HSG Wetzlar war es ja extrem knapp, gerade so am Abstieg vorbeigeschrammt letzte Saison. Da ist Geduld gefragt. Was ich toll finde an den Mittelhessen, die setzen wahnsinnig auf Talente aus der eigenen Region, eigener Nachwuchs. Niklas Theiss, ein Name, den wir uns merken sollten, da hat unser ARD-Handball-Experte Florian Nass gesagt, das wird der nächste hessische deutsche Nationalspieler.
1: Wenn der das sagt, dann wird's so.
2: Eben, und bei den MT Melsungen, gute Chance, dass die oben wieder mitspielen. Sehr breiter Kader plus Johannes Goller und als Bonus noch die Spiele in der Champions League, denn sie haben ja den Europapokal gewonnen. Also klingt nicht so schlecht, finde ich.
0: Hat das tatsächlich super geschafft, dass ich, obwohl ich keine Ahnung von Handball habe, sogar Bock drauf habe, was da passiert ist.
1: Jetzt haben wir den Salat.
2: Dann ab in die Halle mit dir, Marcel.
0: Handballland Hessen freut sich, Ball fliegt wieder.

0: Rein in den Donnerstag mit Genesis und I Can Dance. 7:43 Uhr, hier ist die HR3 Morning Show. Es wird sonnig und heiß, bis zu 33 Grad heute in Hessen, sind aber auch ein paar Schauer unterwegs.
1: Unfallstelle auf der A5 ist geräumt, Darmstadt-Frankfurt, da sind noch 2 Kilometer stockender Verkehr übrig zwischen Langenmöhrfelden und dem Frankfurter Kreuz.
0: Unsere Einladung steht immer, wenn ihr Fragen habt, wenn irgendwas ist, hebt gerne die Hand, 069-155-4x3, genau so hat es die Jana gemacht.
1: Ja.
0: Da gibt es ein Musikrätsel.
1: Also ihr Neffe, ne? Der Janis hat einen Lieblingssong, er weiß nicht, welcher es ist, er performt ihn aber.
2: Ui, ui, ui, ui, ui,
0: ui. Jetzt haben wir ja sehr viel Musik hier in HR3, aber auch Tanja und ich, wir haben uns in die Augen geguckt und gesagt, boah,
1: keine
0: ja,
1: Ahnung, ey.
0: Ist mal nix.
1: Aber ihr...
3: Guten Morgen, ist es eventuell Don't Call Me Up von Mabel?
1: Mach mal Mabel.
0: Mach mal Mabel.
1: Nee.
0: Ich würde eher sagen nein.
1: Es gibt aber inzwischen Hinweise, sie verdichten sich. Wir sind der Lösung sehr nah auf der Spur. Auflösung gibt's in 10 Minuten, glauben wir.
0: Und auf dem Weg dahin haben wir Ronan.
1: Und dazu gibt's Energie von Offenbach und Ella Henderson. Hurricane und Love in Each Day, das ist echte Abwechslung.
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0: Ronan Keating, Lovin' Each Day in der H3 Morning Show. 7.51 Uhr, habt einen schönen Donnerstag. Und wie geil Essen einfach zusammenhält. Das ist großartig. Wir sind auf der Suche nach einem Song.
1: Das ist ja einfach fantastisch. Also, der Jannis hat einen Ohrwurm. Seine Tante Jana ist schon relativ verzweifelt, weil Jannis das Ding immer singt. Er weiß aber nicht, was es für ein Lied ist und von wem es ist.
0: Ganz bezaubernd. Tanja und ich haben uns mal tief in die Augen geschaut und festgestellt, wir haben beide wirklich, also wirklich gar keine Ahnung. Aber hey, genau da kommt ihr ins Spiel, weil ihr habt ja Ahnung.
2: Guten Morgen, wie Zucker war das denn? Das war natürlich Leonie und Callum mit dem Lied Stay.
3: Ich sag, das ist das neue Lied von Leonie und Callum Scott. Das Lied fängt so an mit diesem Ui.
4: Ich bin mir ziemlich sicher, dass das Stay von Callum Scott und Leonie ist. Ich bin großer Fan von den beiden. Und nun ja, das müsste die Anfangsmelodie sein.
1: Können wir da kurz mal die Anfangsmelodie haben?
0: Selbstverständlich.
1: Können wir jetzt noch mal die Anfangsmelodie mit Jannis haben?
0: Moment.
1: Schön.
0: Da würden wir sagen, das ist ein 10er von 10.
1: So.
0: Jannis, Leonie, Callum, alle in der H3 Morning Show.

0: Janis, heute Morgen in der H3 Morning Show. Ein herzliches Dankeschön von uns.
1: Ihr seid ja so geil. Der Janis hatte das als Ohrwurm, hat es immer gesungen. Er wusste aber nicht, was es ist. Und seine Tante Diana war schon völlig verzweifelt. Aber dank euch haben wir ja rausgefunden, dass es Day ist.
2: Hallo ihr Lieben. Ja, genau. Super, vielen Dank. Das Lied ist es. Perfekt. Wir sind einfach alle nicht drauf gekommen. Und jetzt im Nachhinein, wo wir das Lied hören, hat er es ja tatsächlich eigentlich echt perfekt eingesungen. Also vielen, vielen Dank. Ihr habt uns echt geholfen. Tschüss.
0: Sehr, sehr gerne. Und ehrlich gesagt, Tanja und ich, wir hätten es ohne euch auch
1: nicht hinbekommen.
0: Niemals. Also danke. Kommt gut rein in diesen Donnerstag. Hier ist HR3.

0: Don Henley, Voice of Summer. Donnerstagmorgen, 27. August. Es wird 8 Uhr.
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2: Guten Morgen, ich bin Markus Schuh. Schlimme Bilder aus Nepal und China. Nach der Sturzflutkatastrophe ist die Zahl der Toten gestiegen auf mehr als 160. Mehr als 1000 Menschen werden noch vermisst und die Rettungsarbeiten sind nicht einfach. ARD-Korrespondentin Eva Lambi-Schmidt.
3: Für die Rettungskräfte ist es durch die zurückgebliebenen Schlammmassen schwer, an die verschütteten Rand zu kommen. Das Gebiet auf tibetischer Seite ist schwer zugänglich, inmitten des Himalaya-Gebirges in einer Höhe von mehr als 4000 Metern. Ganze Ortschaften im Grenzgebiet von Nepal und China hat die Sturzflut unter Geröllmassen verschüttet.
2: Ein Social-Media-Verbot für Kinder und Jugendliche. Das wünschen sich nicht nur viele Eltern und Lehrkräfte, sondern auch Betroffene selbst. 55% der jungen Leute zwischen 12 und 17 haben sich im neuen Social-Media-Report der Techniker Krankenkasse für ein Verbot ausgesprochen. ARD-Reporterin Anja Braun.
4: Immerhin 80% der befragten Jugendlichen glauben, dass ihnen Social Media eher gut tut. Sie tauschen sich auf den Plattformen mit Freundinnen und Freunden aus, finden dort Inspiration und auch den Zugang zu wichtigen Informationen. Gleichzeitig sind die 12- bis 17-Jährigen aber auch von Fake News, Mobbing, Beleidigungen und gewaltvollen oder herabsetzenden Videos genervt und finden das psychisch belastend.
2: In Gießen soll das erste richtig große Rechenzentrum Mittelhessens entstehen. Heute Abend stimmen die Stadtverordneten darüber ab. HR3-Reporter Simon Schustitsch.
5: 65 Megawatt Anschlussleistung. Übers Jahr soll es fast 1,5-mal so viel Strom verbrauchen wie die gesamte Stadt Gießen zusammen. Die Stadt verspricht sich 200 neue Arbeitsplätze im Rechenzentrum sowie 700 weitere auf einer angrenzenden Gewerbefläche, wo sich neue Firmen ansiedeln sollen. Kritiker bemängeln, die Stromleistung sei unverhältnismäßig hoch und auch die Abwärme gehe überwiegend in die Atmosphäre.
2: Schaffen es die Fußballerinnen von Eintracht Frankfurt in die Gruppenphase der Champions League? Im Hinspiel der dritten Qualifikationsrunde gab es gestern Abend zu Hause ein Unentschieden, 1:1 gegen Paris Saint-Germain. Im Rückspiel in Paris müsste also ein Sieg her. Und das passiert heute noch. Kanzler Merz spricht mit anderen Regierungschefs über die Finanzlage der EU. Die Landesbank Hessen-Thüringen legt Zahlen auf den Tisch für das erste Halbjahr. Und die Handball-Bundesliga startet in die neue Saison, unter anderem mit der Partie Füchse Berlin gegen MT Melsungen. Das nächste HR3-News-Update gibt's in einer halben Stunde.
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0: Auch wenn wir es dem Tag noch nicht überall ansehen, es wird ein sehr, sehr sonniger, aber es wird eben nicht nur sonnig, Martin.
7: Ja, es kommen auch ein paar Wolkenfelder herein, quasi so das Salz in der Suppe heute zum Wetter. Einmal bringen die so am späten Vormittag und gegen Mittag die ersten kleinen Regenschauer. Für euch so Richtung Rheinland-Pfalz und NRW ist das ein Fall. Da wird's vereinzelt nass, sonst gibt's einfach nur Sonne und Hitze bis 33 Grad. Und wer so ein bisschen auf Regen schielt, heute Abend und vor allem in der kommenden Nacht, da gibt's dann die Gewitter.
8: 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Vorsicht auf der A5 Darmstadt-Frankfurt, ein Plastikteil zwischen Zeppelinheim und dem Frankfurter Kreuz. Ein Spanngurt auf der B8 in Richtung Königstein zwischen Bad Soden und Kelkheim. Dann die A60 Mainz-Rüsselsheim zwischen Mainz-Weisenau und Rüsselsheim-Königstetten, 9 Kilometer Stau. 5 Kilometer sind es auf der A66 Wiesbaden-Frankfurt zwischen Frauenstein und Wiesbaden-Mainzer Straße, dadurch auch 6 Kilometer stockend auf der A643 zwischen dem Dreieck Mainz und dem Schiersteiner Kreuz. Die A67 zwischen dem Rüsselsheimer Dreieck und Rüsselsheim Ost 2 Kilometer Stau. 2 Kilometer auch auf der A661 Richtung Oberursel zwischen Frankfurt-Friedberger Landstraße und Eckenheim und auf der A671 Mainz-Wiesbaden zwischen dem Mainz-Spitzdreieck und Hochheim Süd 2 Kilometer Stau.
0: Gab noch gar keinen Widerspruch heute. Geht's noch oder juckt's ein bisschen in den Fingern?
8: Wegen Vize-Freitag ist ja heute.
0: Willst du einmal?
8: Es ist heute Vize-Freitag.
0: Hey, hey.
8: Ja, na also.
0: Na also. Oh. Martin Wettergut mit am Start.
7: Schönen guten Morgen.
0: In den Nachrichten ist Markus Schuh.
9: Hallo.
8: Ich bin Tanja Rösner.
0: Und ich bin für Tobi hier. Ich bin Marcel Wagner. Moje.
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0: Willkommen in diesem Donnerstag. Hier ist eure H3 Morning Show. Guten Morgen.
1: Die größte Spielemesse der Welt. Die Gamescom in Köln. Gestern ist es losgegangen. Ist auch Thema in unserer WhatsApp-Promi-Gruppe.
0: Yes.
1: Wer ist denn schon alles online? So, Tim Melzer.
2: Icky Mel.
1: Und Kai Pflaume. Gehst du auch zur Gamescom?
3: Oh, aber klar, Tanja, geht alle zur Gamescom. 230.000 Quadratmeter Ausstellungsfläche. Besser kann man Gamer nicht ans Laufen ranführen.
4: Ihr F***en, hier ist Icky Mel. Ja, was soll ich auf der Gamescom?
5: Hobby, Gamer, geht's noch lamer? Im Real Life nur Arbeitnehmer. Single Player, Nerdpool Lover. Icky Mel macht dich Game Over.
6: Tim Melzer hier mit meinem Gamescom-Hauptmenü. Pilzsuppe Super Mario, dann Kalbsfrikassee The Legend of Kelber, als Dessert Pokémon-Schnecken und dazu ein Minecraft-Bier oder eine heiße Tasse GTA.
7: Ich bin's, die Katze. Die jungen Leute sollten ihre Zeit nicht mit Spielen verdatteln, sondern was Richtiges lernen, wie Beauty-YouTuberin oder Travel-Influencerin. Schlimm.
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9: Ey, Marcel.
0: Voldi, hi.
9: Boah, Marcel, wir haben ja alle jahrelang FIFA gezockt, ne? Und jetzt gucken wir zu, wie die FIFA sich verzockt. Boah, ey, Spiele entwickeln sich immer weiter, ne?
0: Ja, immer.

0: Girl Like You. HR3 Morning Show, Donnerstagmorgen, 8.14 Uhr. Heute wird es sonnig und heiß, bis zu 33 Grad. Teilweise sind auch einzelne Schauer unterwegs. Heute Abend werden es mehr Schauer und dann kommen auch Gewitter nach Hessen.
1: Es stockt auf der A66 Wiesbaden-Frankfurt. 5 Kilometer sind es zwischen Frauenstein und Wiesbaden-Mainzer Straße.
0: Jetzt ist es ja so, wir haben uns überlegt, wenn ihr unbedingt wollt,
1: ja,
0: dann machen wir es.
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1: Oh, krass.
2: Es ist so krass, wie der Tresor einen flasht.
1: Ja.
2: Man fiebert mit und hat am Ende die Tränen in den Augen, wenn sich jemand freut. Unglaublich, wie ihr das schafft.
1: Ach Isa, da freuen wir uns direkt noch mal mehr auf nächste Woche. Nächste Woche geht's los.
0: Dann ist auch Tobi wieder da. Wir schicken euch in diesen Donnerstag mit Snow Patrol.
1: Und dazu legen wir euch Sophie and the Giants. Loser und Chasing Cars, das ist echte Abwechslung.
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0: Donnerstagmorgen, 8.23 Uhr. Hier ist HR3, hier ist die Morning Show. Und klar, diese Bilder, die wir da gerade sehen aus Nepal, aus China, die beschäftigen auch uns. Eine Flutwelle aus Schlamm und Geröll fegt über Ortschaften, verschluckt dort ganze Dörfer.
1: Mehr als 160 Menschen haben bis jetzt ihr Leben verloren. Über 1000 werden noch vermisst. Und das wird sehr schwer, diese Menschen zu finden und zu retten, sagt unsere ARD-Korrespondentin Lena Bodewein.
2: Also Hubschrauber können in vielen Regionen nicht landen, denn Schlamm und restliche Wassermassen machen es schwer. Das sind wirklich apokalyptische Bilder, die man sieht. Eine riesige graue Schlammwüste ist zurückgeblieben. Alles ist überzogen mit einem schweren, dichtem Schlick. Die Häuser, die Autos, Bäume, Trecker, auch die Menschen, die von Helfern, von ihren Dächern gerettet werden.
0: Ja, und das Gebiet ist wahnsinnig schwer zugänglich, mitten im Himalaya-Gebirge, teilweise mehr als 4000 Meter hoch. Wo kam diese Flutwelle her?
2: Also die Ursache für diese tödliche Flutwelle, die sehen Forschende aus Geografie und Gletscherkunde jetzt inzwischen wahrscheinlich in einem Gletschersturz. Also heißt, ein gewaltiger Eisblock ist von einem Gletscher abgebrochen und hunderte von Metern, wenn nicht sogar einen Kilometer in die Tiefe, ins Tal herabgestürzt. Und dort im Tal hat er dann eine Lawine aus Eis und Geröll ausgelöst. Und die hat schließlich zu der Flutwelle geführt.
1: Die Such- und die Rettungsarbeiten, die laufen wirklich auf Hochtouren. Und auch darüber halten wir euch natürlich auf dem Laufenden, gleich bei uns im News-Update um 8:30.
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0: White Snake und Here I Go Again.
1: Und damit ist es genau 8:30.
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3: Mit Markus Schuh, guten Morgen. Eine riesige Flutwelle hat in Nepal und China mehr als 150 Menschen das Leben gekostet. Mehr als 1000 werden noch vermisst. Die Rettungsarbeiten sind schwierig, weil das Gebiet schwer zugänglich ist. Mehr als die Hälfte der 12- bis 17-Jährigen ist für eine Altersgrenze in sozialen Medien. Das ist das Ergebnis einer repräsentativen Umfrage der Techniker Krankenkasse. Weiteres Ergebnis: Viele wünschen sich mehr Hilfe in dem Bereich, zum Beispiel von den Eltern oder auch in der Schule. Die Fußballerinnen von Eintracht Frankfurt haben weiter Chancen auf die Gruppenphase der Champions League. Im Hinspiel der dritten Qualifikationsrunde gab es gestern Abend in Frankfurt ein Unentschieden gegen Paris Saint-Germain. Endstand 1:1. Und jetzt mehr Aktuelles aus unseren Regionalstudios.
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4: Die da oben entscheiden über unsere Köpfe hinweg. Ein Vorwurf, den auch Kommunalpolitiker immer wieder hören. Dass man bei den Stadtverordneten-Sitzungen dabei sein kann und sie auch im Livestream verfolgen kann, reicht da offensichtlich noch nicht. Die Stadtverordneten wollen heute in der Stadtverordnetenversammlung in Darmstadt unter anderem darüber entscheiden, so eine Sitzung mal draußen zu machen unter freiem Himmel und sichtbar für alle. Weitere wichtige Punkte bei dem Termin heute Abend: wie Kitas und Schulen künftig besser vor Hitze geschützt werden können, wie es mit dem Besucherzentrum Mathildenhöhe weitergeht oder auch, ob die neue Fassadenkühlung Hydroskin von der TU Darmstadt in der Stadt erprobt werden kann. Mike Markloff, Darmstadt.
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1: Teilweise haben wir heute Wolken, teilweise auch einzelne Schauer, zum Beispiel Richtung Taunus. Ansonsten aber auch viel Sonne, heute bei bis zu 33 Grad, der heißeste Tag dieser Woche, denn ab heute Abend kommen dann überall Schauer und Gewitter und dann kühlt es bis runter.
6: Damit ihr gut ankommt, jetzt das Neueste aus dem H3-Verkehrsservice. Die A3 Würzburg-Frankfurt ist stockstreckenweise zwischen Hanau und dem Offenbacher Kreuz. Tagesbaustelle auf der A45 Richtung Aschaffenburg zwischen Hammersbach und Langenselbold-West, 2 Kilometer stockend. A60 Mainz-Rüsselsheim, streckenweise Stau zwischen Mainz-Laubenheim und Rüsselsheim-Mitte. Dann die 66 Wiesbaden-Frankfurt, da stockt es auf 5 Kilometern zwischen Frauenstein und Wiesbaden-Mainzer Straße. Dadurch auch auf der A643 zwischen dem Dreieck Mainz und dem Schiersteiner Kreuz, 6 Kilometer stockend. 2 Kilometer auf der A67 zwischen dem Rüsselsheimer Dreieck und Rüsselsheim-Ost und 2 Kilometer auch auf der A671 Richtung Wiesbaden zwischen dem Mainz-Spitz-Dreieck und Hochheim-Süd.
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0: Lady Gaga, Bad Romance. Wo ist es am schönsten? Natürlich in Hessen. Deswegen ist er viel unterwegs, unser HR Morning Show Reporter Johnny. Johnny kommt rum.
1: Also wenn ihr ein Fest habt bei euch im Ort oder ihr wollt euren Verein vorstellen, ihr braucht Hilfe bei was auch immer, ladet ihn ein. 2 Sekunden später steht er schon bei euch.
0: So wie jetzt in Langen, da war er bei Kids Save Lives. Kinder und Jugendliche lernen da Erste Hilfe und Reanimation. Und da gab es gestern wirklich ganz viel auszuprobieren. OP-Roboter steuern, jemanden aus dem brennenden Haus retten, Reanimation.
1: Und Johnny hat mit reanimiert, zusammen mit der Annika, die ist Notfallsanitäterin.
2: Wir haben hier eine Puppe vor uns liegen. Was in dem passiert, sag mal?
3: Der hat gerade einen Kreislaufstillstand und jetzt sollte man zeitnah anfangen zu drücken.
2: Ja, sollte man mal jetzt drücken, oder?
3: Genau. Und wer sich nicht traut, durch den Mund eben den Menschen zu beatmen, soll am besten einfach weiter drücken, weil das ist einfach das Wichtigste, bis der Rettungsdienst kommt.
2: Weil das haben wir ja heute schon gelernt, besser irgendwas machen als gar nichts machen, gell?
3: Genau, so ist es.
2: Gibt's doch so ein bisschen immer, dass man sagt, da passen Lieder auch rein. Ja. Ist da was dran? Gibt's die Lieder wirklich?
3: Ja, Yellow Submarine, Atemlos, keine Ahnung, welche Lieder magst du beim Reanimieren?
2: Atemlos gefällt mir gut, das probieren wir doch mal. Moment. Also los geht's. Atemlos. Du, das ist ganz schön anstrengend.
3: Super.
2: Oh, sehr gut.
3: Ja, perfekt.
2: Annika, meinst du, wir haben Leben gerettet mit Hilfe von Helene Fischer?
3: Wird's auf jeden Fall hoffentlich Menschenleben retten, ja.
1: So nämlich. Also was ein fantastisches Event aber einfach. Und nicht nur die Kinder profitieren ja davon, wir auch, weil mit dem Johnny passiert uns jetzt nichts mehr, außer dass er halt Helene Fischer singt. Aber gut. Was

0: Welsh Liams, legendary heute Morgen in der H3 Morning Show. Es ist 8.44 Uhr an diesem Donnerstag, der heiß wird, bis zu 33 Grad. Da sind einzelne Schauer unterwegs. Ansonsten viel Sonne. Heute Abend werden es mehr Schauer und dann kommen auch Gewitter zu uns nach Hessen.
1: Wie jeden Morgen stockt es auf der 66 Wiesbaden-Frankfurt zwischen Frauenstein und Wiesbaden-Mainzer Straße. 5 Kilometer aktuell.
0: Es ist wirklich, also wenn ich nur an die Erbsensuppe denke. Erbsensuppe mit Wurst im Glas. Es ist das Beste, was es gibt.
1: Und das ist halt echt so dieses Glas und da steckt die Wurst einfach so senkrecht drin.
0: Siggis Hütte auf dem Edelsberg in Willingen. Diese Suppe, die ist wirklich, und der Siggi natürlich auch, eine Institution in Hessen.
1: So, jetzt ist es aber so, dass der Pachtvertrag ausläuft. Der Siggi will mit seinen 85 auch nicht mehr. Die Hütte soll wohl abgerissen und neu gebaut werden. Aber vorher macht Siggi noch seinen persönlichen Hüttenabriss, sagt unsere H3-Reporterin Silvia Ritter.
2: Nächstes Jahr feiert Siggi erstmal noch sein 50-jähriges Jubiläum in seiner kultigen Partyhütte.
1: So.
2: 2028, nach der Skisaison, ist dann aber Schluss, für Siggi zumindest. Neuer Pächter übernimmt dann nämlich so lange, bis eine neue Almhütte auf dem Ettelsberg gebaut ist. Also man kann sich ab sofort bewerben, würde ich sagen.
0: Und wehe, dieser neue Pächter hat keine Erbsensuppe mit Wurst im Glas. Wehe.
1: Das kann er sich nicht trauen.
0: Ja, eben. Wir schicken euch in den Donnerstag. Juba Stank.
1: Und dieses fantastische Remake von David Guetta und Alphaville. Forever Young and The Reason. Das ist echte Abwechslung.
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0: 52, hier ist eure HR3 Morning Show. Tobi ist nächste Woche wieder an eurer Seite, kommt mit dem Tresor zurück in euer Leben.
1: Ja.
0: Diese Woche ist er unterwegs, dreht fürs HR-Fernsehen neue Folgen von Tobis Städtetrip.
1: Ja, er war Anfang der Woche an der Bergstraße unterwegs und heute seht ihr ihn wahrscheinlich nochmal in Frankfurt.
2: Ich mache heute Kultur und Sport. Gut, ne?
1: Ja.
2: Ich bin erst rund um die Paulskirche unterwegs. Mhm. Da sind wir so am Vormittag. Dann marschieren wir viel und dann, ich habe keine Ahnung, wie das ist, gibt es wohl den größten Indoor-Fußball-Erlebnispark bei uns in Hessen, in Frankfurt, auf der Zeil. Jetzt kann ich ja nicht besonders gut Fußball spielen, aber habe natürlich Bock, Sachen auszuprobieren. Und das gucke ich mir heute Mittag dann mal an. Also wenn wir uns irgendwo sehen, winkt mal, ich winke liebevoll zurück.
1: Kuckuck!
0: Alle bisherigen Folgen von Tobis Städtetrip übrigens in der ARD Mediathek. 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

0: Hier wurde sehr laut mitgesungen.
1: Na, nee.
0: Seid froh, dass ihr es nicht gehört habt. Es ist 9 Uhr.
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3: Guten Morgen, ich bin Markus Schuh. Rente, Steuern und Pflege. Die Bundestagsfraktionen von Union und SPD haben sich für die nächsten Wochen in Sachen Reformen einiges vorgenommen. In Münster treffen sich ab heute die Fraktionsspitzen. ARD-Hauptstadtkorrespondentin Sabine Henkel.
4: Die Koalition will wichtige Reformen auf den Weg bringen und umsetzen. Bundeskanzler Merz hat klargemacht, dass er die sogenannte Rente mit 63 abschaffen will. Vor allem aus den Bundesländern im Osten kommt Protest. Die Fraktionen von Union und SPD sind gefordert, sich damit auseinanderzusetzen, wenn das Gesetz vorliegt. Es geht bei der Klausur unter anderem darum, Gemeinsamkeiten auszuloten.
3: Ein Social-Media-Verbot für Kinder und Jugendliche ist immer wieder Thema, auch in Deutschland. Eine Umfrage der Techniker Krankenkasse zeigt jetzt, mehr als die Hälfte der jungen Leute wünscht sich selbst so ein Verbot. Aus dem News-Team Annika Hennig.
5: 55% der 12- bis 17-Jährigen sind grundsätzlich für Altersgrenzen. Einige sind von sozialen Medien genervt oder gestresst, vor allem von Werbung oder Fake News. Jugendliche, die jeden Tag viel auf den Plattformen unterwegs sind, berichten häufiger von Unsicherheiten, schlechter Laune, Schlafproblemen oder Kopfschmerzen. Ein Großteil der befragten Jugendlichen wünscht sich mehr Training in Medienkompetenz.
3: Häuser und Straßen sind im Schlamm versunken. Rettungsteams suchen weiter nach Überlebenden. Nach der Sturzflutkatastrophe in Nepal und China sprechen die Behörden bisher von 165 Toten. Weit über 1000 Menschen werden noch vermisst. Die US-Erdbebenwarte erklärt, dass ein Gletscherabbruch die riesige Flutwelle ausgelöst hat. Startschuss für die Handball-Bundesliga. Die neue Saison startet heute Abend unter anderem mit der Partie Füchse Berlin gegen MT Melsungen. HR3-Sportreporter Tim Brockmeier.
6: Es ist ein Auftakt, der es in sich hat. Die Füchse Berlin in der vergangenen Saison immerhin Pokalsieger, Champions-League-Finalist und Bundesliga-Zweiter. Obwohl die MT reichlich Verletzungspech in der Vorbereitung hatte, will sie von Anfang an ganz oben mitspielen in der Bundesliga. Ganz anders ist das bei der HSG Wetzlar. Nach dem Last-Minute-Klassenerhalt in der letzten Saison ist das Abstieg vermeiden auch diesmal oberstes Ziel. Zum Saisonauftakt ist am Sonntag Aufsteiger Bietigheim in Mittelhessen zu Gast.
3: Apropos Sport, im Aue-Stadion in Kassel gibt's heute Nachmittag das Sportfest für alle. Das ist ein inklusives Event, bei dem Menschen mit und ohne Behinderung zusammen trainieren können. 140 Angebote gibt's, Dartspielen mit dem Fußball oder zum Beispiel Fechten im Rollstuhl. Das nächste HR3 News Update gibt's in einer Stunde.
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0: Viel Sonne, viel heiß, 33 Grad heute maximal in Hessen. Dazu einzelne Schauer über den Tag verteilt, vor allem Richtung Taunus, auch Richtung Westerwald. Heute Abend werden es mehr Schauer und Gewittern, die werden uns, Martin Wettergut, auch morgen noch begleiten.
8: Ja, morgen Vormittag in Form von Regen, da wird es erstmal nicht ganz so, wird so ein leichter Start in den Freitag. Der bringt nachher später am Tag ein bisschen mehr Sonne und bis zu 5 oder 26 Grad. Gibt allerdings auch dann noch vereinzelt Schauer und Gewitter, nicht mehr allzu viel. Also ist dann später am Freitag nicht mehr viel Regen drin und das gilt auch fürs Wochenende.
0: Wann planen wir da am besten den Ausflug?
8: Da ist es egal, ob jetzt Samstag oder Sonntag, weil es wird leicht wechselhaft. Immer mal so ein ganz kleines Schauerrisiko, aber an beiden Tagen habt ihr die Chance auf mit 20er Grade. Also der Spätsommer zeigt auch da, was er drauf hat.
1: Damit ihr gut ankommt, jetzt das Neueste aus dem H3-Verkehrszentrum. Vorsicht bitte auf der B42 Richtung Wiesbaden zwischen Eltville-Martinstal und der A66 Anschlussstelle Frauenstein liegt eine Matratze. 2 Kilometer Stau auf der A60 Mainz-Rüsselsheim zwischen Mainz-Laubenheim und Bischofsheim. 2 Kilometer auch auf der 66 Wiesbaden-Frankfurt zwischen dem Schiersteiner Kreuz und Wiesbaden-Mainzer Straße. Deswegen auch streckenweise stockend auf der A643 zwischen dem Dreieck Mainz und dem Schiersteiner Kreuz. 2 Kilometer sind es auf der A671 Richtung Wiesbaden zwischen dem Main-Spitz-Dreieck und Hochheim Süd. Und die B49 wird jetzt gesperrt bis 14.30 Uhr heute Nachmittag zwischen Leuen und Solms-Niederbiel. Da wird gemäht. Es gibt aber natürlich eine Umleitung für euch.
0: Wir freuen uns wirklich sehr, dass ihr mit dabei seid, dass wir diesen Vormittag gemeinsam verbringen. An eurer Seite heute Morgen Martin Wettergut.
8: Einen schönen guten Morgen.
0: Markus Schuh.
9: Schönen Donnerstag.
1: Ich bin Tanja Rösner.
0: Und ich bin Marcel Wagner. Guten Morgen.
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0: Was ein geiler Klassiker. Camouflage, The Great Commandment, heute Morgen in der HR3 Morning Show. Guten Morgen.
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2: Jeder spricht, wie er halt spricht. Es gibt Slang.
3: Wild, Bro.
2: Es gibt Dialekte.
3: Ja, mei, hock die Hera, Samamera.
2: Aber es gibt auch Grammatiksünden. Es heißt nicht eben und es heißt auch nicht einzigste. Und wir sagen, iss bitte auf und nicht so gerne.
3: Tu das jetzt mal aufessen und dein Nachttisch ist in Leon in seinem Rucksack.
2: Eine Tätigkeit braucht auch kein am.
4: Du, ich war gerade noch die Wäsche am Bügeln. Gewesen.
2: Ja, und manche tun auch so, als gibt es keinen Konjunktiv. Das ist natürlich alles nicht schlimm. Und irgendwas verdreht natürlich jeder mal. Das Einzigste ist, dass ich zumindest eben mal darauf hingewiesen gehabt haben, gewollt hatte.
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0: Eure H3 Morning Show an diesem fast hätte ich Freitag gesagt.
1: Ist ja Donnerstag.
0: Es ist Donnerstag, 14 nach 9.
1: Du wolltest viel zu früh.
0: Nee, das wollte ich zum Beispiel nicht sagen.
1: Einmal Vorsicht bitte auf der B42 Richtung Wiesbaden zwischen Eltville. Jetzt ist sie verschwunden.
0: Die Straße komplett.
1: Die Warnmeldung hat sich jetzt erledigt, kommt gut an.
0: Wettermäßig heute ein heißer Tag, der heißeste dieser Woche. 33 Grad, viel Sonne, einzelne Schauer. Heute Abend werden es mehr Schauer und dann kommen auch Gewitter zu uns nach Hessen. Und vielen Dank, ihr seid ja fleißig unterwegs. Vielen Dank, dass ihr uns so schön mitnehmt.
2: Ja, guten Morgen Tanja, guten Morgen Marcel. Liebe Grüße aus Senja, wo wir gerade frühstücken mit einem coolen Blick auf einem Fjord bei schönstem Wetter. Wir sind circa 500-600 Kilometer südlich vom Nordkap und heute geht es wandern und es macht Spaß, einfach HR3 von hier aus zu hören.
1: Ihr seid ja süß, das Ganze ohne Wandern und ich komme das nächste Mal mit.
0: Wie aus See gleich für euch. Vielleicht sind die auch froh, wenn du nicht mitkommst.
1: Bitte.

0: Coldplay kommen mit. Das ist echte Abwechslung. Clocks und Texas Hold'em.
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einmal Vorsicht bitte, wenn ihr unterwegs seid auf der A3 Richtung Köln. Zwischen Frankfurt Süd und dem Frankfurter Kreuz ist jemand mit dem E-Scooter auf der Fahrbahn unterwegs.

0: Kurz vor 9:30 H3, hier ist eure Morning Show.
1: Geht wieder los! Handball-Bundesliga startet heute und damit ist ja auch der verlorene Sohn wieder zurück in Hessen, da wo er hingehört. Johannes Goller, Kapitän unserer Nationalmannschaft, er trägt wieder das Trikot der MT Melsungen.
2: Wir sind das 5, 6 Mannschaften, vielleicht sogar 7, die ein Riesenpotenzial haben. Und da zähle ich uns auch dazu, weil wir einen super Trainer haben, weil wir eine super Mannschaft haben.
1: Hallo, einfach mal kurz die Europa League gewonnen, Entschuldigung. So, er kommt ja aus Hessen, ne? Hat in Eltville im Handballspielen angefangen, hat auch schon in Melsungen gespielt und jetzt ist er wieder da.
0: Der weiß halt auch, dass es in Hessen einfach am allerleckersten ist.
1: So.
2: Wir sind zu Hause, auch die Kinder, tatsächlich großer Fan vom Spundekäse. Und das gibt es hier auch im Supermarkt und das wird schon das eine oder andere Mal gekauft.
0: Ja, heute geht's los. MT Melsungen in Berlin gegen die Füchse und danach schnell wieder nach Hause.
1: Dort gegen Spundekäse.
0: Dort gibt's ja bloß Currywurst, hier gibt's immerhin Spundekäse.
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0: Shiny Happy People. Damit ist es 9:30.
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0: Viel Sonne heute, Temperaturen bis zu 33 Grad in Hessen und dann kommen einzelne Schauer erstmal, später werden es mehr Schauer und am Abend auch Gewitter.
2: Damit ihr gut ankommt, jetzt das Neueste aus dem H3-Verkehrszentrum. Vorsicht bitte auf der A3 Frankfurt-Köln. Zwischen Frankfurt Süd und dem Frankfurter Kreuz ist jemand mit dem E-Scooter auf der Autobahn unterwegs. Es stockt auf der A643 Richtung Wiesbaden zwischen Mainz-Mombach und dem Schierstanner Kreuz auf 2 Kilometern. 2 Kilometer auch auf der A661 Richtung Egelsbach zwischen dem Preungesheimer Dreieck und Frankfurt Ost. Und es wird gemäht an der B49 Limburg-Gießen. Die ist gesperrt zwischen Leun und Solms-Oberbiel und zwar bis heute Nachmittag um 2:30. Es gibt aber eine Umleitung.

0: Also, wenn wir die Bilder und die Videos sehen von dieser Sturzflut im Himalaya, es fällt echt schwer zu begreifen, was da passiert ist. Hier ist HR3, hier ist die Morningshow um 9.37 Uhr. Es sieht aus wie im Film.
1: Heute Morgen haben die nepalesischen Behörden die Zahlen der Vermissten schon zweimal nach oben korrigiert. Mittlerweile liegt die bei 1.500, darunter wohl auch mindestens 8 Deutsche. 165 Menschen sind Stand jetzt ums Leben gekommen.
0: Wir wollten euch heute Morgen mal mitnehmen, was diese Katastrophe für dieses schwer zugängliche Land bedeutet. Das ist alles bergig, die Dörfer sind nicht besonders stabil an die Hänge gebaut, die Schlammlawine hat alles mitgerissen, auch lebensnotwendige Brücken, sagt Stella Detjen. Sie kommt aus Hessen, arbeitet seit Jahren für einen Hilfsverein in Nepal.
2: Jetzt sind 19 große Stahlbrücken, die auch Autos tragen konnten, weggespült worden. Und Sie müssen sich vorstellen, wer jetzt links vom Ufer, also vom Fluss steht, der erreicht die rechte Seite nicht mehr. Und sämtliche Mobilnetze sind ausgefallen. Das bedeutet, Familien suchen sich, Familien wissen immer noch nicht, ob der andere überlebt hat. Nepal hat eine große Arbeitsmigration. Das bedeutet, all die, die im Ausland sitzen, die können noch nicht mal ihre Lieben kontaktieren, um zu wissen, leben sie noch oder nicht.
1: Nepal gehört zu den ärmsten Ländern der Welt und die Menschen sind momentan auf sich allein gestellt.
0: Und was jetzt schon klar ist, das Leben dort, das wird auf Jahre nicht mehr das gleiche sein wie vorher, vor allem für die Kinder nicht.
2: Nachbarn retten Nachbarn. Also die Menschen in diesen Gebieten, die sind jetzt nicht nur Opfer, sondern sie sind gleichzeitig die ersten Helfer, weil das Gebiet nicht zugänglich ist. Und das ist natürlich sehr dramatisch, weil eigentlich bräuchten sie selber direkt die Hilfe.
1: Also im Moment versuchen Helfer und Hilfsorganisationen zu tun, was sie können. Wir halten euch natürlich in unseren News-Updates auf dem Laufenden.
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0: Dai Dai in der HR3 Morning Show um 9.43 Uhr. Heute wird's nochmal heiß, bis zu 33 Grad mit einzelnen Schauern und ansonsten sehr viel Sonne, zumindest bis zum Abend.
1: Unfall auf der A49 Gießen-Kassel zwischen Felsberg und Baunatal-Mitte. Staut sich's auf 2 Kilometern.
0: Wir freuen uns wirklich so, so sehr mit den ganz tollen Kolleginnen und Kollegen. Das HR-Fernsehen gleich mit mehreren Nominierungen für den Deutschen Fernsehpreis.
1: So, der Frankfurter Tatort Dunkelheit. Wie gut ist er einfach? Ja. Und völlig zu Recht 2-mal nominiert. Bester Film und na klar, bester Schauspieler Edin Hasanovic.
0: Auch nominiert unser Sportreporter Florian Nass, kennt ihr auch hier aus der Morningshow, freut sich über 2 Nominierungen, also tritt eigentlich gegen sich selbst an in der Rubrik Beste Sportsendung. Einmal für die Handball-Europameisterschaft und einmal für die Tour de France.
2: Es ist schön, Teil dieser Teams zu sein, sowohl beim Handball, das ist meine große Leidenschaft. Ich war selbst früher Handballer und das zu kommentieren macht mir große Freude. Und Radsport ist irgendwie meine Liebe. Das ist kein Widerspruch, das über Stunden zu kommentieren macht Spaß und wenn das auffällt, ist es natürlich super.
1: Na klar fällt das auf. Wie? Fernsehpreis in 2 Wochen geht alles an uns.
0: So wird's gemacht. Toby, Romeo und Leonie.
1: Und Schönes aus den 80ern von John Farnham. You're the Voice und Crazy Love, das ist echte Abwechslung.
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0: got that crazy love. So, und jetzt?
1: Jetzt sagen wir Tschüss und morgen machen wir es nochmal so schön wie heute.
0: Wieder um 5?
1: Wieder um 5.
0: Na gut, dann machen wir es so.
1: Ihr auch, ja, gell? Bis morgen.
0: Viel Spaß gleich mit Mirko in HR3.

Alex Warren, Fever Dream. Ich habe gerade hier ganz frisch eine Meldung aus dem HR3 Verkehrszentrum für euch. Vorsicht auf der A49 Kassel-Gießen. In der Abfahrt Schwalmstadt eine Person auf der Fahrbahn.

0: Melanie C. Es ist 10 Uhr.
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2: Mit Markus Schuh. Suche nach Überlebenden. Nach der Sturzflutkatastrophe in Nepal und China gelten mindestens 8 Deutsche als vermisst. Das hat die Tourismusbehörde mitgeteilt. Insgesamt wird von etwa 1.300 Vermissten ausgegangen. 165 Menschen sind Stand jetzt ums Leben gekommen. ARD-Korrespondentin Eva Lambi-Schmidt.
3: Für die Rettungskräfte ist es durch die zurückgebliebenen Schlammmassen schwer, an die verschütteten Rand zu kommen. Das Gebiet auf tibetischer Seite ist schwer zugänglich, inmitten des Himalaya-Gebirges in einer Höhe von mehr als 4000 Metern. Ganze Ortschaften im Grenzgebiet von Nepal und China hat die Sturzflut unter Geröllmassen verschüttet.
2: Wie geht es weiter mit der abschlagsfreien Rente nach 45 Beitragsjahren? Ein Thema heute bei der Koalitionsklausur in Münster. Die Spitzen der Bundestagsfraktionen von CDU, CSU und SPD sitzen nachher zusammen. Aus mehreren Bundesländern kommt die Forderung, die abschlagsfreie Rente beizubehalten, anders als Kanzler Merz es will. Die Innenstadt von Offenbach soll schöner werden. Auch der Rathauspavillon im Stadthof soll umgebaut werden. Noch gilt aber ein Baustopp. HR3-Reporter Wolfgang Hentfleisch.
4: Bei den Arbeiten war rausgekommen, dass der Betonwürfel aus den frühen 1970er Jahren ganz schön marode ist. Deshalb steigen die Kosten fürs Projekt von knapp 4 auf 5,5 Millionen Euro. Heute soll eine Mehrheit der Stadtverordnetenversammlung den Weg für den Weiterbau freimachen. Wo einst der Polizeiladen war, ist ein Mix aus gastronomischer und kultureller Nutzung vorgesehen.
2: Viele junge Leute wünschen sich mehr Hilfestellung im Bereich Social Media, zum Beispiel von den Eltern oder auch in der Schule. Das ist das Ergebnis einer repräsentativen Umfrage der Techniker Krankenkasse. Dabei kam auch raus, mehr als die Hälfte der 12- bis 17-Jährigen ist für strikte Altersgrenzen in den sozialen Medien. Im Aue-Stadion in Kassel wird eigentlich Fußball gespielt oder es gibt Leichtathletik-Wettkämpfe. Heute macht das Stadion aber für alle auf, um Sport zu machen. HR3-Reporterin Daniela Möllenkamp.
5: Um 14 Uhr startet dort das sogenannte Sportfest für alle. Ein inklusives Sportfest, bei dem wirklich jeder mitmachen kann. Mehr als 140 Angebote gibt es, außerdem Programm auf 2 Bühnen. Wer sich informieren möchte, findet Stände rund um das Thema Behinderung und Teilhabe. Und wem das alles mal zu viel wird, für den gibt es auch Ruheräume und Rückzugsorte.
2: Das nächste HR3 News Update gibt's in einer Stunde.
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7: Ich hoffe, die Badeseetasche ist noch gepackt. Martin, der Sommer ist zurück.
8: Aber hoffentlich nicht mit den alten Sachen von früher.
7: Ja, so vor sich hin müffelnd.
8: Ja, also heute die Chance auf ein neues Stell-Dich-Ein an deinem Badesee deiner Wahl. Bis zu 33 Grad sind in Südhessen drin, bis zu 30 in Nordhessen. Zur Sonne kommen zwar ein paar Wolken, aber nur örtlich Schauer. Die eigentlichen Gewitter kommen erst in der kommenden Nacht.
7: Also ab an die Badeseen und die Schwimmbäder. Nix wie hin. Hi, wir sind's. Ich bin Mirko Förster und aus unserem Wetterkompetenzzentrum Dr. Martin Wettergut mit den Aussichten für morgen.
8: Morgen wird es hier in Südhessen zwar nicht mehr ganz so heiß wie heute, aber bis zu 6, 27 Grad sind rund um Darmstadt immer noch drin. Dazu vormittags hier und da Regen, nachmittags örtlich Gewitter und dazwischen auch mal Sonnenschein. Und halbwegs warm und dabei gemischt mit Sonne geht's auch ins Wochenende.
7: Damit ihr gut ankommt, jetzt das Neueste aus dem HR3-Verkehrszentrum. Vorsicht auf der A49 Kassel-Gießen in der Abfahrt Schwalmstadt. Eine Person auf der Fahrbahn. A3 Würzburg-Frankfurt zwischen Hanau und Offenbacher Kreuz, 5 Kilometer Stocks. A49 Gießen-Kassel zwischen Edermünde und Baunatal-Mitte, 2 Kilometer Stau, es gab einen Unfall auf dem rechten Fahrstreifen. A643 Mainz-Wiesbaden zwischen Mainz-Mombach und Schiersteiner Kreuz, 2 Kilometer Stocks. Die B49 Limburg-Gießen ist zwischen Leun und Solms-Niederbiel wegen Mehrarbeiten bis 2:30 heute Nachmittag gesperrt. Dadurch ab bis Kirchen 1 Kilometer Stau, eine Umleitung hier ist eingerichtet. Euch allen eine gute Fahrt.
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0: Nico Santos, All-Time-High, Goldbarren, Tankgutscheine, Autos, Diamanten, Bargeld, Traumreisen. Kriegt man schon wieder Puls vor Aufregung.
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Eine Hymne einer ganzen Ära. Ass auf Base, All That She Wants für euren Donnerstagvormittag. Schön, dass ihr dabei seid. Jetzt Musik von Kygo, Khalid und Griffin. Save My Love. Yeah.

Dua Lipa, Physical. Es ist ein schöner Start in diesen Donnerstag. Viel Sonne, paar Wölkchen. Und die Temperaturen gehen heute hoch bis auf 30 bis 33 Grad. Vereinzelt kann es lokal mal einen Regen geben. Und Richtung Abend, Nacht dann auch Schauer und Gewitter unterwegs. Hi, ich bin Mirko Förster. Damit ihr gut ankommt, jetzt das Neueste aus dem hr3-Verkehrszentrum. A3 Würzburg-Frankfurt zwischen Hanau und Offenbacher Kreuz streckenweise stockt's. A44 Kassel-Dortmund zwischen Warburg und Marsberg. 2 Kilometer Stau und stoppen. A49 Gießen-Kassel zwischen Edermünde und Baunatal-Mitte. 2 Kilometer Stau und stoppen. Es gab einen Unfall auf dem rechten Fahrstreifen. Die B49 Limburg-Gießen ist zwischen Leun und Solms-Niederbiel wegen Mäharbeiten bis 2:30 gesperrt. Eine Umleitung ist hier eingerichtet. Gute Fahrt.

0: Deko und Alex Clare, Crazy to Love You. Neues von Loi für euch. Golden Summer, aktueller Hit von ihr, zusammen mit David Puentes. Ja, und neben der Musik hat sie was Neues entdeckt, Loi.
1: Ich habe eine richtige Liebe entwickelt, eine richtige Sucht, glaube ich, was das Tennisspielen angeht. Und das ist meine letzte Tennisstunde, wahrscheinlich ohne eigenen Schläger. Ich wollte erstmal checken, gefällt mir das? Finde ich das cool? Ist das was, wo ich auch langfristig vielleicht dabei bin? Und ich denke, ja.
0: Ach, super, wenn man einen Ausgleich hat, der einem Spaß macht. Tennis spielen. Sie ist gerade ein bisschen krank, hat gerade auf Insta geschrieben, dass sie im Bett liegt. Aber dann hat sie wenigstens Zeit, am Montag die US Open schön im Fernsehen zu schauen. Und wir spielen einfach ihren aktuellen Hit hier bei HR3. Loi, Golden Summer.

0: Boy und Golden Summer. Gleich lässig Will Smith, Man in Black für euch. Und die Strumbellas. Spirits, das ist echte Abwechslung für euch hier in HR3.
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0: With Man in Black und ihr seid alle am Start beim HR3 Hit-Rätsel. Es macht so eine Laune und ihr fragt ja immer, wann geht's wieder los? Und wir haben uns jetzt vorgenommen, wir sagen euch rechtzeitig Bescheid. Also in 20 Minuten, so 10 nach 11, da starten wir rein ins Hit-Rätsel und dann freuen wir uns auch auf alles, was ihr uns schickt. Manuela aus Kalbach gestern hat uns nicht den Tipp gegeben, was für einen Hit wir suchen. Nein, sie hat ihn gleich gesungen.
1: Head and shoulders, knees and toes, eyes and ears and Mouse und so weiter.
0: Und so weiter. Genau, wir spielen weiter HR3 Hit-Rätsel. Schon mal alle zusammenrufen. In 20 Minuten geht's wieder los.

0: Charles Barkley und Crazy.
1: Es ist 11 Uhr.
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3: Mit Markus Schuh. Suche nach Überlebenden. Nach der Sturzflutkatastrophe in Nepal und China gelten mindestens 8 Deutsche als vermisst, sagt die Tourismusbehörde. Insgesamt wird von etwa 1300 Vermissten ausgegangen. 165 Menschen sind Stand jetzt ums Leben gekommen. ARD-Korrespondentin Eva Lambi-Schmidt.
4: Von chinesischer Seite sind laut staatlichen Medien weitere Rettungskräfte auf dem Weg zum Unglücksort im Landesteil Tibet. Auch das chinesische Militär wurde zum Hilfseinsatz geschickt. Ein weiteres Problem für die Rettungskräfte ist das Risiko einer möglichen weiteren Flut. Nach Angaben der US-Erdbebenwarte USGS hat ein Gletscherabbruch die Sturzflut ausgelöst.
3: Der extrem heiße Sommer hat offenbar viele Menschen zum Umdenken angeregt. Es sind wieder mehr Leute bereit, aktiv selbst etwas für den Klimaschutz zu tun. Und zwar 2/3 der Haushalte in Deutschland. Ein Plus von 7% im Vergleich zum letzten Jahr. Das hat eine Umfrage der Förderbank KfW in Frankfurt gezeigt. HR3-Reporterin Ursula Mayer.
5: Und 34% nutzen bereits mindestens eine dafür relevante Technologie, etwa ein Elektroauto oder eine Photovoltaikanlage. Ein Problem ist aber laut KfW, dass sich so etwas vor allem besser Verdienende leisten könnten. Ärmere Haushalte drohten dagegen abgehängt zu werden. Sie müssten gezielt gefördert werden.
3: Kanzler Merz hat für nachher zu einem kleinen EU-Gipfel nach Berlin eingeladen. Es geht dabei um den Haushalt der EU bis 2034. Die Kommission plant Ausgaben von fast 2 Billionen Euro. Das hält Merz für zu viel und will, dass der Entwurf kleiner ausfällt. Dafür braucht er allerdings Unterstützer. Startschuss für die Handball-Bundesliga. Die neue Saison startet heute Abend unter anderem mit der Partie Füchse Berlin gegen MT Melsungen. HR3-Sportreporter Tim Brockmeier.
6: Es ist ein Auftakt, der es in sich hat. Die Füchse Berlin in der vergangenen Saison immerhin Pokalsieger, Champions-League-Finalist und Bundesliga-Zweiter. Obwohl die MT reichlich Verletzungspech in der Vorbereitung hatte, will sie von Anfang an ganz oben mitspielen in der Bundesliga. Ganz anders ist das bei der HSG Wetzlar. Nach dem Last-Minute-Klassenerhalt in der letzten Saison ist das Abstieg vermeiden auch diesmal oberstes Ziel. Zum Saisonauftakt ist am Sonntag Aufsteiger Bietigheim in Mittelhessen zu Gast.
3: Apropos Sport, im Aue-Stadion in Kassel gibt es heute Nachmittag das Sportfest für alle. Das ist ein inklusives Event, bei dem Menschen mit und ohne Behinderung zusammen trainieren können. 140 Angebote gibt es, Dartspielen mit dem Fußball oder auch Fechten im Rollstuhl, um nur einige zu nennen. Das nächste HR3 News Update gibt's in einer Stunde.
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8: Ich Anfänger, hab wieder die langen Hosen an heute, Martin. Ich hätte die kurzen gebraucht.
9: Solange du keine langen Unterhosen anziehst, geht's ja noch. Ja, das dauert noch ein bisschen. Heute bis zu 33 Grad in Südhessen, 30 rund um Kassel. Dazu Sonne, Wolken, nur vereinzelt Schauer. Und die eigentlichen Gewitter, die kommen erst zur Nacht hin.
8: Krempel ich die Hose halt hoch. Hi, wir sind's, ich bin Mirko Förster und HR3-Wetterexperte Martin Wettergut mit dem Ausblick für euren Freitag.
9: Wechselhaft und warm, das ist so die grundlegende Tendenz beim Wetter hier in Südhessen. 27 Grad kriegen wir morgen noch zusammen und dazu fällt vormittags etwas Regen. Nachmittags grollen örtlich Gewitter und dazwischen scheint die Sonne. Genauso gemischt geht's ins Wochenende und das bleibt weiter ziemlich warm.
8: Damit ihr gut ankommt, jetzt das Neueste aus dem HR3-Verkehrszentrum. Vorsicht auf der A3 Frankfurt-Köln. Zwischen Itzstein und Bad Camberg, da liegt ein orangener Sack auf der Fahrbahn. Vorsicht A5 in Richtung Frankfurt zwischen Nordwestkreuz Frankfurt und Westkreuz Frankfurt, eine ungesicherte Unfallstelle. Vorsicht auf der A66 Frankfurt-Fulda zwischen Gelnhausen West und Gelnhausen Ost liegen Müllsäcke auf dem rechten Fahrstreifen und dem Standstreifen. A3 Frankfurt-Würzburg zwischen Stockstadt und Aschaffenburg Ost 3 Kilometer stockt. A5 Kassel-Frankfurt zwischen Bad Homburger Kreuz und Nordwestkreuz Frankfurt, ein kaputtes Fahrzeug auf dem rechten Fahrstreifen in der Baustelle. A44 Dortmund-Kassel zwischen Diemelstadt und Warburg, 2 Kilometer stockend wegen Grünpflegearbeiten. Die B49 Limburg-Gießen ist zwischen Leun und Solms-Niederbiel wegen Mäharbeiten bis 2:30 heute Nachmittag gesperrt. Eine Umleitung ist eingerichtet. Euch allen eine gute Fahrt.
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0: Pet Shop Boys, it's a sin. So, vor 20 Minuten habe ich euch Preis gesagt, ne? Hit-Rätsel geht wieder los. Also, Telefone sind hoffentlich klar, Synapsen auf Hochtouren angefahren und ihr sitzt im Büro oder in der Werkstatt zusammen und knackt jetzt dieses Hit-Rätsel. Welchen Hit suchen wir heute?
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0: Tja, welchen Hit? Habt ihr schon eine Idee? Durchklingeln, WhatsApp schreiben, jede Idee ist willkommen. 069 155 4 mal die 3. Nochmal zum Nachhören.
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0: hat's Energie. Imagine Dragons, Natural, Donnerstagvormittag und ihr seid im hr3-Rätselfieber super. Also durchklingeln, WhatsApp schreiben. Es sind schon wirklich tolle Lösungen reingekommen und ihr dürft jederzeit einsteigen. Hier ist unser Rätsel.
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0: Fertig ist der hr3-Hit aus der Playlist, ein absoluter Megakracher. Und ihr könnt weiter durchklingeln, 069 155 4 mal die 3. Gleich für euch, Kurt Nielsen. Gute Laune Rock, She's So High. Und Cyril Stumblinen. Das ist echte Abwechslung für euch, hier in hr3.
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0: Kurt Nielsen, She's So High. Zu Hause in Hessen. Da ist er wieder, der Sommer. Blauer Himmel, viel, viel Sonne und die Temperaturen heute 30 bis 33 Grad. Gegen Abend und in der Nacht kann es dann Schauer und Gewitter geben. Hi, ich bin Mirko Förster. Damit ihr gut ankommt, jetzt das Neueste aus dem HR3-Verkehrszentrum. Vorsicht auf der A3 Köln-Würzburg zwischen Frankfurter Kreuz und Frankfurt Süd. Eine ungesicherte Unfallstelle. Vorsicht auf der A7 Kassel-Fulda zwischen Homberg und Bad Hersfeld-West. Da liegen mehrere Plastikteile auf der Fahrbahn. Vorsicht auf der B49 Limburg-Gießen zwischen Heckholzhausen-West und Heckholzhausen-Ost. Dämmplatten auf der Fahrbahn. A3 Frankfurt-Würzburg zwischen Stockstadt und Aschaffenburg-Ost. 3 Kilometer stockt's. Die B49 Limburg-Gießen ist zwischen Leuen und Solms-Niederbiel wegen Mehrarbeiten bis 14:30 heute Nachmittag gesperrt. Hier ist eine Umleitung eingerichtet. Euch allen eine gute Fahrt und viel Spaß mit dem HR3-Hit-Rätsel. Also den habt ihr auf jeden Fall, denn ihr seid fleißig am Drumrum-Rätseln. Wir lösen gleich auf nach 3 Hits. Nelly, Michael Schulte und Lorraine habe ich vorher noch für euch. Aber jederzeit anrufen und weiter mitspielen. Hier ist nochmal das Rätsel. Welchen Mega-Hit suchen wir?
1: Oh, gesund und ganz ohne I.
0: So, jetzt hört man da was und sie sagt was. Und raus kommt Nico aus Münster.
2: Also das Hit-Rätsel kann ja ganz klar nur von Herbert Grönemeyer Alkohol sein.
0: Ich verstehe deine Idee, aber sie sagt doch was von gesund. Axel. Aus Wachenheim, was denkst du denn?
3: Ich denke, es könnte Waterloo sein von ABBA.
0: Waterloo? Axel, wie kommst du auf Waterloo?
3: Ja, dieses Gluck, Gluck, Gluck da, das hört sich ja so nach Wasser an, Wasser einschenken. Okay. Und dann hat die Frau gesagt, ja, ohne I, also eklig. Und das ist ja ein Loo, auf Englisch heißt der Toilette.
0: Also, nochmal, Sie sagt ja, dass es gesund ist und man hört da hinten ein Gerät, womit man was Gesundes macht und ohne I. Ihr kommt drauf, ich schwör's. 069 155 4 mal die 3.

0: Loreen, Mega Power Lady mit Tattoo. Und das ist genau der Auftakt fürs Finale. HR3 Hit-Rätsel. Wir lösen auf. Hier nochmal zum Einsteigen.
1: Oh, gesund. Und ganz ohne I.
0: Und ihr habt so fleißig mitgeraten. So tolle Ideen waren dabei. Und natürlich auch ganz viele richtige Antworten aus ganz Hessen. Wüstenwillenrot, Anja, danke. Bruchköbel, Heike, Laura, der Sven, Luisa aus Waldbrunn, Inke aus Rodenbach, Peter aus Frankfurt, Amelie aus Fuldatal und noch so viele mehr, die alle mitgespielt haben, uns gewusst haben. Stellvertretend jetzt, hallo Eva, liebe Grüße nach Großseelheim.
2: Dankeschön, hallo.
0: Hallo. Unser Rätsel direkt bei dir einen Impuls ausgelöst?
2: Ja, also ich dachte gesund, Smoothie und ohne I ist Smooth und das kommt von Santana.
0: Ja, so einfach kann es sein, Leute, ne? Kein Waterloo.
2: Ist das wirklich so?
0: Und kein Alkohol. Ja, es ist vollkommen richtig.
2: Ach Gott.
0: Rob Thomas, ja, Santana.
2: Das war wirklich einfach.
0: Und es passt auch so super zu dem Wetter, der Hit, oder?
2: Ja, genau. Und außerdem mag ich den Song. Als Santana liebe ich ja. Ich gehöre noch zu der Generation, die Santana kennt, weißt du?
0: Und ich gehöre zu der Generation, die Leute wie dich mag, die einfach mit uns die Hit-Rätsel lösen. Eva, danke dir fürs Mitspielen. Das ist natürlich vollkommen richtig. Und du hast wieder stellvertretend für so viele andere Menschen da draußen aufgelöst. Und wir genießen jetzt einfach diesen Mega-Hit. Genießt den Tag, genießt Santana, Rob Thomas. Smooth.

0: Pures und Smooth Donnerstagvormittag für euch hier in HR3. Gleich gibt's richtig ein auf die 12. Linkin Park, The Emptiness Machine und Lessig Leonie. Das ist echte Abwechslung für euch. The Weeknd und Emptiness Machine hier in HR3.
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0: Visage, Fade to Grey, es ist Mittag, 12 Uhr.
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2: Hallo, ich bin Maren Weil. Ein deutschlandweiter Mietendeckel, wäre das rein rechtlich möglich? Das hat die Linke jetzt in einem Rechtsgutachten prüfen lassen und das kommt zum Ergebnis, ja, so ein Mietendeckel wäre denkbar. Die Linke hat ihr früheres Konzept dazu überarbeitet. ARD-Hauptstadtkorrespondentin Bianca Schwarz.
3: Die Partei fordert demnach einen sofortigen, wie sie es nennt, Mietenstopp in angespannten Wohnungsmärkten und anschließend einen bundesweiten Mietendeckel. Die zulässigen Mieten sollen sich an einer neu zu berechnenden, echten Durchschnittsmiete orientieren. Das Rechtsgutachten stützt grundsätzlich den Kurs der Linkspartei. Diese hat ihren Antrag auf einen bundesweiten Mietendeckel im Bundestag eingebracht. Aus der Opposition heraus wird sie aber ohne die Unterstützung weiterer Parteien kaum eine Chance haben, ihr Vorhaben umzusetzen.
2: Mindestens 270 Tote. Nach der heftigen Sturzflut in Nepal hat die Polizei dort die Opferzahlen nach oben korrigiert. Und sie werden vermutlich noch steigen, denn über 1300 Menschen werden noch vermisst. Unter ihnen sind auch mindestens 8 Deutsche, das meldet die zuständige Tourismusbehörde. Tausende Rettungskräfte suchen weiter nach den Vermissten. Ursache für die riesige Flutwelle war wohl ein Gletscherabsturz. Immer mehr Hitzetote in Deutschland. Das Robert-Koch-Institut schätzt, dass bis Mitte August rund 15.800 Menschen an den Folgen der Hitze gestorben sind. Schon jetzt ist die Zahl doppelt so hoch wie zum Beispiel im heißen Jahr 2019. In Hessen gab es laut RKI in diesem Sommer schon 2.190 Hitzetote. Die Innenstadt von Offenbach soll schöner werden. Auch der Rathauspavillon im Stadthof soll umgebaut werden. Noch gilt aber ein Baustopp. HR-Reporter Wolfgang Hetfleisch.
4: Bei den Arbeiten war rausgekommen, dass der Betonwürfel aus den frühen 1970er Jahren ganz schön marode ist. Deshalb steigen die Kosten fürs Projekt von knapp 4 auf 5,5 Millionen Euro. Heute soll eine Mehrheit der Stadtverordnetenversammlung den Weg für den Weiterbau freimachen. Wo einst der Polizeiladen war, ist ein Mix aus gastronomischer und kultureller Nutzung vorgesehen.
2: Und eine Meldung in eigener Sache. Der HR arbeitet heute an seinem UKW-Sender auf dem großen Feldberg im Taunus. Der Sender muss zwischen 12 und 15 Uhr deshalb für eine Stunde abgeschaltet werden. Das betrifft die Frequenzen von HR1, HR2, HR3 und HR4. 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
6: Ich hoffe, die Badeseetasche ist noch gepackt. Martin, der Sommer ist zurück.
7: Aber hoffentlich nicht mit den alten Sachen von früher.
6: Ja, so vor sich hin müffelnd.
7: Ja, also heute die Chance auf ein neues Stell-Dich-Ein an deinem Badesee deiner Wahl. Bis zu 33 Grad sind in Südhessen drin, bis zu 30 in Nordhessen. Zur Sonne kommen zwar ein paar Wolken, aber nur örtlich Schauer. Die eigentlichen Gewitter kommen erst in der kommenden Nacht.
6: Also ab an die Badeseen und die Schwimmbäder. Nix wie hin. Hi, wir sind's. Ich bin Mirko Förster und aus unserem Wetterkompetenzzentrum Dr. Martin Wettergut mit den Aussichten für morgen.
7: Morgen wird's hier in Südhessen zwar nicht mehr ganz so heiß wie heute, aber bis zu 6, 27 Grad sind rund um Darmstadt immer noch drin. Dazu vormittags hier und da Regen, nachmittags örtlich Gewitter und dazwischen auch mal Sonnenschein. Und halbwegs warm und dabei gemischt mit Sonne geht's auch ins Wochenende.
6: Damit ihr gut ankommt, jetzt das Neueste aus dem HR3-Verkehrszentrum. Vorsicht auf der A44 Dortmund-Kassel zwischen Zierenberg und Kassel-Bad Wilhelmshöhe. Da liegt ein Fahrzeugteil auf dem linken Fahrstreifen. Vorsicht auf der A67 Darmstadt-Mannheim zwischen Gernsheim und Lorsch steht ein kaputtes Fahrzeug. A3 Frankfurt-Köln zwischen Kelsterbach und Mönchhof-Dreieck 3 Kilometer stockend und im weiteren Verlauf. Zwischen Wiesbadener Kreuz und Niedernhausen stockt der Verkehr wegen Reinigungsarbeiten auf dem rechten Fahrstreifen und einem Standstreifen. A3 Frankfurt-Würzburg zwischen Stockstadt und Aschaffenburg-Ost 3 Kilometer stockt's. A7 Fulda-Würzburg zwischen Fulda-A3eck und Bad Brückenau-Wildflecken streckenweise stockend. A67 Darmstadt-Mannheim zwischen Darmstädter Kreuz und Pfungstadt 3 Kilometer stockend, Reinigungsarbeiten hier auf dem linken Fahrstreifen. Und die B49 Limburg-Gießen ist zwischen Leuen und Solms-Niederbiel weiter bis 14:30 heute Nachmittag gesperrt. Hier wird gemäht, Umleitung ist eingerichtet. Gute Fahrt!
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0: Faith No More. Entspannte Musik, easy. Ja, entspannt, bevor es dann wieder richtig nervenkitzlig wird.
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Miley Cyrus, Midnight Sky und der dänische DJ und Produzent Kato. Neuer Hit am Start. Turn the Light Off zusammen mit John hier für euch in HR3.

0: Licky Lee, I Follow Rivers. Heute gibt's Spaghetti-Eis in der Mittagspause. Es ist sommerlich warm draußen. Wir kriegen 30 bis 33 Grad. Viel Sonne, paar Wölkchen. Erst Richtung Abend und Nacht gibt's Schauer und Gewitter. Hi, ich bin Mirko Förster. Damit ihr gut ankommt, jetzt das Neueste aus dem hr3-Verkehrszentrum. Vorsicht, A5 Kassel-Frankfurt. Zwischen Alsfeld-Ost und Alsfeld-West, da liegt ein Außenspiegel auf dem rechten Fahrstreifen. A3 Frankfurt-Würzburg, zwischen Stockstadt und Aschaffenburg-Ost, 3 Kilometer stockt's. A7 Fulda-Würzburg, zwischen Fulda-Dreieck und Bad Brückenau-Wildflecken, streckenweise stockend. A45 Dortmund-Gießen, zwischen Ehringshausen und Wetzlarer Kreuz, ein kaputter PKW auf dem rechten Fahrstreifen in einer Baustelle. A67 Darmstadt-Mannheim, zwischen Darmstädter Kreuz und Pfungstadt, 3 Kilometer stockt's, Reinigungsarbeiten auf dem linken Fahrstreifen. B49 Limburg-Gießen, zwischen Weilburg und Löhnberg, ist die Fahrbahn nach einem Unfall auf einen Fahrstreifen verengt. Und die B49 Limburg-Gießen ist zwischen Leuen und Solms-Niederbiel wegen Mäharbeiten bis 2:30 heute Nachmittag gesperrt. Umleitung ist eingerichtet. Euch allen eine gute Fahrt.
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0: Tom Petty, Learning to Fly. Ein Gletscherabbruch führte zu dieser unfassbaren Katastrophe. Mindestens 270 Tote in Nepal. Und es werden noch weit über 1000 Menschen vermisst. Die Schlammlawine von gestern, es waren wenige Sekunden, hat eine ganze Siedlung niedergemacht. Und die Rettung ist angelaufen, aber leider geht das alles sehr langsam voran.
1: Die Rettungskräfte haben es wirklich schwer, zu möglichen Überlebenden vorzudringen. Denn diese verheerende Flutwelle, die hat viele Kilometer des ganzen Straßennetzes in Nepal zerstört. Das meiste wird mit Rettungshubschraubern gemacht. Auch die Helfer müssen mit Hubschraubern dorthin gebracht werden. Und holt von dort eben auch Überlebende von Dächern und bringt Schwerverletzte in die Hauptstadt Kathmandu.
0: Unsere ARD-Reporterin Lena Bodewein ist vor Ort und guckt sich die Koordination dieser Hilfe an. Aber jetzt ist ja Nepal sowieso schon mit vielen, vielen Dingen beschäftigt. Unter anderem sind die Folgen für diese Region und die Menschen in der Zukunft katastrophal.
2: Wenn die Kinder keine Schule jetzt mehr haben, weil es die Schule weggeschwemmt hat, dann fallen die aus ihrer Schulbildung meistens für immer heraus, weil sie dann irgendeine Arbeit annehmen und versuchen eben der Familie zu helfen, zu überleben. Die haben alles verloren, die haben ihre Tiere verloren, die haben ihre Felder verloren, die sind mit Schlamm bedeckt. Also man kann eigentlich sagen, ein Totalschaden.
0: Stella Dettchen kommt aus Hessen, ist seit Jahren mit ihrer Hilfsorganisation in Nepal unterwegs. Und ist natürlich jetzt sehr besorgt, wie es dort in Zukunft weitergeht. Noch werden 8 deutsche Touristen vor Ort vermisst. Behörden befürchten sogar noch eine zweite Flutwelle. Der aktuelle Stand, das nächste Update gibt's dann gleich hier in 15 Minuten in den Nachrichten.
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0: Zoe Wees und Girls Like Us. Gleich Ava Max, Sweet But Psycho und lässiger California Rock. Red Hot Chili Peppers und Californication. Das ist echte Abwechslung für euch in HR3.
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0: Mr. C. 13 Uhr ist es.
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2: Hallo, ich bin Maren Weil. Mieten, die durch die Decke gehen. Dagegen könnte man gesetzlich etwas tun, sagt zumindest ein neues Rechtsgutachten, das die Linke in Auftrag gegeben hat. Rein rechtlich wäre ein deutschlandweiter Mietendeckel danach möglich. Die Linke fordert deshalb, dass zuerst die Mieten zum Beispiel in Großstädten nicht mehr steigen dürfen und dass es im zweiten Schritt einen bundesweiten Deckel gibt. Aus dem ARD-Hauptstadtstudio Bianca Schwarz.
3: Die zulässigen Mieten sollen sich an einer neu zu berechnenden echten Durchschnittsmiete orientieren. Das Rechtsgutachten stützt grundsätzlich den Kurs der Linkspartei. Diese hat ihren Antrag auf einen bundesweiten Mietendeckel im Bundestag eingebracht. Aus der Opposition heraus wird sie aber ohne die Unterstützung weiterer Parteien kaum eine Chance haben, ihr Vorhaben umzusetzen.
2: Im meterhohen Schlamm suchen sie nach weiteren Opfern. Tausende Rettungskräfte sind nach der heftigen Sturzflut in Nepal und Tibet im Einsatz. Allerdings ist es für sie schwer, an alle Orte durchzukommen, weil so viele Straßen und Brücken zerstört sind. Die Polizei spricht inzwischen von mindestens 270 Toten und mehr als 1000 Vermissten. Unter ihnen sollen auch 8 Deutsche sein. Millioneninvestitionen in Nordhessen für Rüstungsprojekte. Der Konzern Rheinmetall will am Regionalflughafen Calden bei Kassel ein Logistik-, Trainings- und Drohnentestzentrum bauen. Insgesamt geht es um Investitionen von etwa 260 Millionen Euro am Airport und im Metallwerk in Kassel. Das Land Hessen gibt einen 2-stelligen Millionenbetrag. In mehreren Bundesländern gibt es seit heute Morgen Durchsuchungen wegen des verbotenen rechtsextremistischen Vereins Artgemeinschaft. Im Fokus stehen 15 Personen, die den Verein möglicherweise geheim weitergeführt haben. Aus Berlin ARD-Reporter Michael Götschenberg.
4: Die rechtsextremistische Artgemeinschaft war vor 3 Jahren, im September 2023, vom Bundesinnenministerium als verfassungsfeindliche, neonazistische und demokratiefeindliche Vereinigung verboten worden. Die Artgemeinschaft bestand seit den 1950er Jahren und war zentraler Bestandteil der harten rechtsextremistischen Szene.
2: Selbst mehr tun für den Klimaschutz. Das haben sich nach dem Hitzesommer in diesem Jahr 2/3 der Haushalte in Deutschland vorgenommen, nach einer Umfrage der Förderbank KfW. Das ist ein Plus von 7% im Vergleich zum Jahr davor. Allerdings sagt die KfW auch, große Investitionen wie eine Solaranlage oder ein E-Auto planen vor allem diejenigen, die ein höheres Einkommen haben. Und das war unser News-Update.
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6: Ich, Anfänger, hab wieder die langen Hosen an heute, Martin. Ich hätte die kurzen gebraucht.
7: Solange du keine langen Unterhosen anziehst, geht's ja noch. Ja, das dauert noch ein bisschen. Heute bis zu 33 Grad in Südhessen, 30 rund um Kassel. Dazu Sonne, Wolken, nur vereinzelt Schauer. Und die eigentlichen Gewitter, die kommen erst zur Nacht hin.
6: Krempel ich die Hose halt hoch. Hi, wir sind's, ich bin Mirko Förster und HR3-Wetterexperte Martin Wettergut mit dem Ausblick für euren Freitag.
7: Wechselhaft und warm, das ist so die grundlegende Tendenz beim Wetter hier in Südhessen. 27 Grad kriegen wir morgen noch zusammen und dazu fällt vormittags etwas Regen. Nachmittags grollen örtlich Gewitter und dazwischen scheint die Sonne. Genauso gemischt geht's ins Wochenende und das bleibt weiter ziemlich warm.
6: Damit ihr gut ankommt, jetzt das Neueste aus dem HR3-Verkehrszentrum. Vorsicht auf der A5 Kassel-Frankfurt. Zwischen Reiskirchen und Fernwald, da liegt eine Metallstange auf dem rechten Fahrstreifen. Vorsicht A5 Darmstadt-Heidelberg. Zwischen Darmstadt-Eberstadt und Seeheim-Jugenheim. Eine ungesicherte Unfallstelle auf dem linken Fahrstreifen. Vorsicht auf der A66 Wiesbaden-Frankfurt. Zwischen Wiesbaden-Erbenheim und Wiesbaden-Nordenstadt. Da liegt ein Spanngurt auf der Fahrbahn. Und Müllsäcke. Vorsicht A485. Langgöns Richtung Gießener Nordkreuz. Zwischen Langgöns und Gießener Südkreuz liegen mehrere Müllsäcke auf der Fahrbahn. A3 Frankfurt-Köln zwischen Niedernhausen und Itzstein, 5 Kilometer stockt, es gab einen Unfall auf dem linken Fahrstreifen. A7 Fulda-Würzburg zwischen Fulda-Dreieck und Bad Brückenau-Volkers, 4 Kilometer Stau. A44 Dortmund-Kassel zwischen Bräuner und Kassel-Bad Wilhelmshöhe, 11 Kilometer Stau, hier ist eine Baustelle. A45 Dortmund-Gießen zwischen Herborn-Süd und Wetzlarer Kreuz, 5 Kilometer stockt, hier ist ein kaputter PKW. Auf dem rechten Fahrstreifen in einer Baustelle. Gute Fahrt!
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H3, wichtiges Update für euch aus dem Verkehrszentrum. Vorsicht auf der B42 Rüdesheim-Wiesbaden. Zwischen Hattenheim und Eltwiller Straße in Eltville sind Fahrradfahrer auf der Fahrbahn.

0: One Republic, Need Your Love. Und wenn ihr es noch nicht gemacht habt, Leute, dann wird's Zeit.
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0: Tiffany Ares und Vertigo.
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0: Willkommen an diesem Sommerdonnerstag. Temperatur bis 33 Grad, richtig warm, viel Sonne, Schleierwölkchen, aber ansonsten wirklich ein super angenehmer Sommertag heute. Am Abend und in der Nacht, da kann es teils heftige Schauer und Gewitter geben. Hi, ich bin Mirko Förster, damit ihr gut ankommt, jetzt das Neueste aus dem HR3-Verkehrszentrum. Vorsicht auf der A3 Köln-Frankfurt zwischen Bad Camberg und Idstein, da liegt ein Metallteil auf der Fahrbahn. Vorsicht auf der B42 Rüdesheim-Wiesbaden zwischen Hattenheim und Eltville-Erbacher Straße in Eltville. Fahrradfahrer auf der Fahrbahn. A3 Frankfurt-Köln zwischen Niedernhausen und Idstein. 5 Kilometer stoppt nach dem Unfall auf dem linken Fahrstreifen. A3 Frankfurt-Würzburg zwischen Stockstadt und Aschaffenburg-Ost. 3 Kilometer stoppt. A7 Fulda-Würzburg zwischen Fulda-Dreieck und Bad Brückenau-Volkers. 4 Kilometer Stau. A44 Dortmund-Kassel zwischen Bräuner und Kassel-Bad Wilhelmshöhe. 11 Kilometer Stau, hier ist eine Baustelle. B45 Höchst im Odenwald Richtung Dieburg zwischen Wiebelsbach und im Abzweig nach Heubach ist die Fahrbahn gesperrt in beiden Richtungen. Es gab einen Unfall, betroffen ist auch die B426 Richtung Zipfen. Die B49 Limburg-Gießen ist zwischen Leuen und Solms-Niederbiel wegen Mäharbeiten bis 2:30 gesperrt. Umleitung ist eingerichtet. Gute Fahrt!
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0: Darf auf keiner Party fehlen. Walk the Moon. Natürlich auch nicht auf der HR3-Playlist. Shut up and dance. So, Feierabend. Was seid ihr da so für Typen zum Entspannen? Handy, Konsole, Computer, ein bisschen zocken? 41 Millionen Deutsche zocken regelmäßig. Und gerade ist ja die Gamescom in Köln. Gibt's vermutlich einen Besucherrekord. Und klar, die Stars bei uns in der WhatsApp-Promi-Gruppe, die quatschen da auch drüber. Tim Mälzer ist online, Ikimel, Kai Pflaum. Ach Kai, sag, bist du zufällig auch auf der Gamescom?
1: Oh, aber klar, geht alle zur Gamescom. 230.000 Quadratmeter Ausstellungsfläche. Besser kann man Gamer nicht ans Laufen ranführen. Oh.
2: Ihr F***en, hier ist Ikimel. Ja, was soll ich auf der Gamescom?
3: Hobby, Gamer, geht's noch? Lamer, im Real Life nur. Arbeitnehmer, Single Player, Nerdpool, Lover. Icky, Melma, dich Game Over.
4: Tim Mälzer hier mit meinem Gamescom-Hauptmenü. Pilzsuppe Super Mario, dann Kalbsfrikassee The Legend of Kelber, als Dessert Pokémon-Schnecken und dazu ein Minecraft-Bier oder eine heiße Tasse GTA.
5: Ich bin's, die Katze. Die jungen Leute sollten ihre Zeit nicht mit Spielen verdatteln, sondern was Richtiges lernen, wie Beauty-YouTuberin oder Travel-Influencerin. Schlimm.
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0: Gregory und gleich die Scorpions. Rock you like a hurricane. Wir rocken euch in den Nachmittag. Und Sophie and the Giants mit Loser. Das ist echte Abwechslung für euch in HR3.
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0: Uncle Cracker für euch, 14 Uhr.
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2: Hallo, ich bin Maren Weil. Mehr als 1000 neue Arbeitsplätze in Kassel und Calden. Das Versprechen der Rüstungskonzern Rheinmetall und das Land Hessen. Rheinmetall investiert insgesamt 260 Millionen Euro in den Regionalflughafen Calden und sein Werk in Kassel. HR-Reporterin Daniela Möllenkamp.
3: Das Land Hessen steuert einen zweistelligen Millionenbetrag bei, so ein Regierungssprecher. Am Airport Kassel soll ein Logistik- und Trainingszentrum entstehen sowie ein Drohnen-Testzentrum. Bei einem Ortstermin heute unterzeichneten Ministerpräsident Boris Rhein und der Rheinmetall-Vorstandsvorsitzende Armin Pappberger eine entsprechende Absichtserklärung. Das sogenannte Defense Hub Nordhessen soll Ende 2027 den Betrieb aufnehmen.
2: Nach der Sturzflut im Himalaya-Gebirge kämpfen die Einsatzkräfte weiter gegen Schlamm und Geröll auf den Straßen, um Verschüttete zu finden. Mindestens 270 Menschen sind durch die Wassermassen gestorben. Die chinesischen Staatsmedien warnen inzwischen davor, dass es eine neue Flutwelle geben könnte. ARD-Reporterin Eva Lambi-Schmidt.
4: Denn es hat sich den chinesischen Medienberichten zufolge in der Nähe des verschütteten tibetischen Orts Jirong Wasser hinter Geröllmassen gesammelt. Das kann man sich wie einen Damm vorstellen, der brechen könnte, mit potenziell wieder schwerwiegenden Folgen. Und das ist ein Risiko für die Einsatzkräfte, das die Behörden hier im Blick haben und laufend neu bewerten.
2: Wird die abschlagsfreie Rente mit 63 tatsächlich abgeschafft oder finden die Regierungsfraktionen noch einen Kompromiss? Unter anderem darüber wollen die Spitzen von Union und SPD heute und morgen in Münster beraten. Vor dem Treffen haben alle Seiten durchblicken lassen, Änderungen sind noch möglich. Wichtig sei, dass die Reformpläne vorwärts kommen. Ein Mietendeckel in ganz Deutschland wäre rechtlich zumindest möglich. Das zeigt ein Gutachten, das die Linke in Auftrag gegeben hat. Sie spricht sich dafür aus, zuerst die Mieten zum Beispiel in Großstädten einzufrieren. Danach will sie auch bundesweit eine Grenze einführen. Die Bundesregierung sieht einen strikten Mietendeckel aber bisher skeptisch. Computerspiele haben einen kulturellen Wert, das hat Bundespräsident Steinmeier gesagt vor seinem Rundgang auf der Gamescon. Er ist der erste Bundespräsident, der die Computerspielemesse in Köln besucht und findet, in Computergames kann man andere Lebenswelten kennenlernen und auch Fairplay trainieren. Allerdings hat er auch betont, es brauche Regeln, damit zum Beispiel Gewalt in den Spielen nicht verharmlost wird. 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
5: Sonnig mit Aussicht auf einen schicken Eiskaffee oder eine Eisschokolade. Na, das ist doch mal ein Traumwetter für so einen Donnerstagnachmittag. Wir haben heute auf alle Fälle den heißesten Nachmittag dieser Woche. Ich bin Carmen Schmalfeld, grüße euch ganz herzlich. Bis zu 33 Grad haben wir. Mit der Schwüle, die aber auch unterwegs ist, baut sich später dann auch hier und da ein kleines Gewitterchen zusammen.
6: Los geht's recht spät zur Nacht hin. Erst im Westen, so zwischen Westerwald und Sauerland. In der zweiten Nachthälfte auch hier und da im Rest von Hessen. Und örtlich schüttet es auch wieder ziemlich kräftig.
5: HR3-Meteorologe Martin Wettergott jetzt noch mit den genauen Aussichten.
6: Bei uns in Südhessen wird es morgen zwar nicht mehr ganz so warm wie heute. Rund um Darmstadt oder Bärfelden sind aber immer noch bis zu 27 Grad drin. Dazu vormittags hier und da Regen, nachmittags etwas Sonne und zum Abend hin neue starke Gewitter. Das Wochenende wird nur ein bisschen weniger warm.
5: Damit ihr gut ankommt, jetzt das Neueste aus dem H3-Verkehrszentrum. A3 Frankfurt Richtung Würzburg zwischen Stockstadt und Aschaffenburg aus 3 Kilometer stocken. Die A5 Frankfurt Richtung Kassel ist zwischen Friedberg und Obermörl nach einem Unfall gesperrt. 5 Kilometer Stau. Eure Umleitungsempfehlung von uns am besten ab Friedberg über die U17 und dann über die B3 weiter bis Bad Nauheim und dann über die B275 bis zur Anschlussstelle Obermörlen und wieder zurück zur A5. Es ist ein wilder Ritt. A7 Fulda Richtung Würzburg. Zwischen Fulda Dreieck und Bad Brückenau Volkers 4 Kilometer Stau. A44 Dortmund Richtung Kassel zwischen Bräunau und Zierenberg 6 Kilometer. Und dann die B45 höchst im Odenwald-Dieburg zwischen Wiebel und dem Abzweig nach Heubach ist die Fahrbahn nach einem Unfall in beide Richtungen zu. Davon betroffen auch die B426 Richtung Zipfen. Also umfahrt das Gebiet am besten großräumig. Schon ab Großumstadt, dann weiter über Otzberg bis höchst im Odenwald und umgekehrt. Die B49 noch zum Schluss, Limburg Richtung Gießen. Die ist zwischen Leuen und Solms-Niederbiel gesperrt. Da laufen gerade Mäharbeiten, aber nur noch so ungefähr eine halbe Stunde. Die Umleitung ist hier ausgeschildert. Allen unterwegs, gute Fahrt. Und kommt bald an.
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0: Alejandro Stone und To Love Somebody. 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

0: Ey, die waren halt echt ein Ding, Boygroups. Und die hier eben auch Caught in the Act im Nachmittag bei HR3, Love is Everywhere. Gleich Nickelback, die sind auch sowas wie eine Boygroup, halt nur mit Rockgitarren und Langhaaren. What are you waiting for? Und Callum Scott und Leonie mit einem frischen Hit, Stay. So leichte sommerliche Vibes, das ist echte Abwechslung hier in HR3.
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2: Mit Maren Weil. Guten Tag. Der Rüstungskonzern Rheinmetall will 260 Millionen Euro in den Flughafen Calden und das Werk in Kassel investieren. Das hat das Unternehmen heute auf einer Pressekonferenz bekannt gegeben. Mit dem Geld soll unter anderem ein Logistik-, Trainings- und Drohnenzentrum gebaut werden. Die Einsatzkräfte in der Himalaya-Region kämpfen weiter um das Leben zahlreicher Verschütteter. Mehr als 1000 Menschen werden laut Behörden vermisst. Mehr als 300 sind durch die Sturzflut gestorben. Und jetzt mehr Aktuelles aus unseren Regionalstudios.
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3: Schlechte Nachrichten für Veranstaltungen in Bensheim. Das Bürgerhaus muss geschlossen bleiben. Und zwar für mindestens ein Jahr, so die Bensheimer Bürgermeisterin Christine Klein. Eine schwierige Situation, sagt sie. Der Grund dafür ist ein Wasserschaden. Ein verstopftes Rohr hat dafür gesorgt, dass Wasser nicht abfließen konnte, sondern sich unbemerkt am Wochenende im Gebäude ausgebreitet hat. Ein Versicherungsfall. Aber die Sanierung ist langwierig. Deshalb heißt es jetzt zum Beispiel für die große Weinprobe zum Winzerfest, die Sitzungen der Fastnachtsvereine, die Gertrud-Eisold-Gala und auch die Stadtverordnetenversammlung Alternativen suchen. Anna Vogel, Bensheim.
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5: Nach dem Feierabend noch einen Abstecher ins Freibad machen. Die Tage, wo das geht oder die Abende, wo das funktioniert, die werden jetzt seltener werden. Aber heute haben wir noch mal so einen, weil es wunderschön warm ist an diesem Donnerstagnachmittag. Wir haben oft Sonnenschein, nur ein paar lockere Wolken. Temperaturen zwischen 27 und 33 Grad, in den höheren Lagen zwischen 24 und 29. In Richtung Abend und dann vor allen Dingen auch in der Nacht kann es teilweise ganz schön scheppern und gewittern. Ich bin Carmen Schmalfeld. Schön, dass ihr da seid im Nachmittag hier mit mir zusammen bei HR3. Und damit ihr gut ankommt, solltet ihr unterwegs sein. Jetzt noch das Neueste aus dem HR3-Verkehrszentrum. Vorsicht auf der R5 Frankfurt Richtung Darmstadt. Da gibt es eine ungesicherte Unfallstelle auf der linken Spur zwischen Zeppelinheim und Langmöhrfelden. Ein Metallteil auf der A45 Aschaffenburg Richtung Gießen auf Höhe Karlstein. Und eine Plastiktüte, eine große, liegt auf der A671 Wiesbaden Richtung Mainz zwischen Mainz-Kastell und Hochheim-Nord. Weiter mit den normalen Staus. Auf der A3 Frankfurt Richtung Würzburg zwischen Stockstadt und Aschaffenburg-Ost. 6 Kilometer. Der Grund ist ein kaputtes Auto auf der rechten Spur. Dann die A5, die ist gesperrt. Frankfurt Richtung Kassel zwischen Friedberg und Obermörlen nach einem Unfall. 8 Kilometer Stau hier im Moment. Dann die A7 Fulda Richtung Würzburg zwischen Fulda-Dreieck und Bad Brückenau-Volkers. 4 Kilometer Stau. A67 Darmstadt Richtung Mannheim zwischen Darmstädter Kreuz und Pfungstadt ist die Fahrbahn zu nach einem Unfall. 4 Kilometer Stau hier. Und gerade frisch noch mal eine Gefahrenstelle, weil noch mal ein Metallteil auf der A66 diesmal. Fulda Richtung Frankfurt zwischen Langselbold und Langselbolder Dreieck. Allen unterwegs gute Fahrt und kommt sicher an.
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0: Nachmittag hier in HR3. Ich bin Carmen Schmalfeld. Ist hier jemand zufällig mit tierischem Familienmitglied hier? Ja, dann warne ich euch jetzt an der Stelle besser vor. Es geht ganz kurz um dessen möglichen Verlust. Und vielleicht könnt ihr jetzt mal ganz kurz da mit mir zusammen hindenken, wie traurig das gerade bei mir zu Hause ist. Unsere Hunde-Oma, die Tricky, die baut gerade ganz rapide ab. Hat seit 10 Jahren außerdem auch schwere Epilepsie. Und hatte allein diese Woche schon 5 wirklich böse Krampfanfälle. Medizinisch ist sie austherapiert. Sie ist jetzt knapp 13. Und jeder Tierarzt, der sie jemals vorgestellt bekommen hat, hat sich eh gewundert, dass sie so alt geworden ist. Und wir kommen jetzt aber so langsam an den Punkt, wo wir uns einfach die Frage stellen müssen, was das Beste ist für die Tricky, nicht für uns. Für mich wäre das Beste, wenn die 120 wird, vorneweg. Naja, auf alle Fälle habe ich gestern Abend von einer lieben Kollegin einen super Tipp bekommen. Die steckt in der ähnlichen Situation mit ihrer Hündin, mit der Bella. Und die hat von ihrer Tierärztin einen super Ratschlag bekommen. Den teile ich euch ganz gerne mit oder beziehungsweise den möchte ich gerne mit euch teilen. Vielleicht nützt er euch irgendwann. Diese Tierärztin hat Folgendes vorgeschlagen. Die meinte, haltet jeden Tag schriftlich fest, ob das ein guter Tag ist mit dem Tier oder ein schlechter Tag und warum, ganz wichtig auch, warum. Und nach 7 Tagen immer wieder Bilanz ziehen. Wie geht's dem Tier? Wo stehen wir? Und bei all der Trauer und der Angst und der Sorge, die man in so einer Situation um das Tier hat, ist es, glaube ich, ein ganz guter Weg, um eine Grundlage zu haben, eine Entscheidung zu treffen oder zu einer Entscheidung zu kommen, wo eben die ganze Familie mit einbezogen ist. Und falls ihr jetzt gerade, wo ihr das gehört habt, euren tierischen Begleiter um euch habt, dann ist das jetzt ein sehr guter Zeitpunkt für eine kurze Kuscheleinheit und sehr viele Leckerli.
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0: Destiny Hawks, the one and only. Ein Riesenhit. Leider so ein One-Hit-Wonder, aber was für eins, bitteschön, gleich hier im Nachmittag. Davor Robin Schulz, Rita Ora und I'll Be There. Cool, relaxed und ein richtig guter Hit. Echte Abwechslung ist das hier in HR3.
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0: Nico Santos, jetzt wird's 15 Uhr.
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2: Hallo, ich bin Maren Weil. 260 Millionen Euro für den Flughafen Calden und das Metallwerk in Kassel. So viel Geld will der Rüstungskonzern Rheinmetall in neue Projekte dort stecken. Mehr als 1000 neue Arbeitsplätze sollen dadurch entstehen. HR-Reporterin Daniela Müllenkamp.
3: Das Land Hessen steuert einen zweistelligen Millionenbetrag bei, so ein Regierungssprecher. Am Airport Kassel soll ein Logistik- und Trainingszentrum entstehen sowie ein Drohnen-Testzentrum. Bei einem Ortstermin heute unterzeichneten Ministerpräsident Boris Rhein und der Rheinmetall-Vorstandsvorsitzende Armin Pappberger eine entsprechende Absichtserklärung. Das sogenannte Defense Hub Nordhessen soll Ende 2027 den Betrieb aufnehmen.
2: Einen Tag nach der Sturzflut in der Himalaya-Region kämpfen die Einsatzkräfte weiter darum, Verschüttete zu retten. Laut chinesischen Staatsmedien kommen die Helfer nur langsam voran, weil die Region auch ohne den Schlamm und Schutt schon schwer zugänglich ist. Die Behörden vermuten weitere Fluten, weil sich in einigen Teilen der Region Wasser hinter Geröll aufgestaut hat. Deutschland und 5 weitere EU-Staaten fordern, dass der EU-Haushaltsentwurf gekürzt wird um mehrere hundert Milliarden Euro. Die EU-Kommission will eigentlich von 2028 bis 2034 2 Billionen Euro ausgeben. Bundeskanzler Merz sagt, das sei unbezahlbar und in der aktuellen Finanzlage schlichtweg unangemessen. Auch im August hat es in Deutschland wieder mehrere tausend Hitzetote gegeben. Das Robert-Koch-Institut führt in diesem Jahr damit schon rund 15.800 Todesfälle auf die hohen Temperaturen zurück. Aus der ARD-Gesundheitsredaktion Corinna Hennig.
4: In diesem Jahr hat es damit deutlich mehr Hitzetote gegeben als in den vergangenen 10 Jahren. Schon jetzt ist die Zahl mehr als doppelt so hoch wie beispielsweise im heißen Jahr 2019. Eingegangen sind bisher nur Statistiken bis zum 16. August. Intensivmediziner weisen außerdem immer wieder darauf hin, dass viele Fälle gar nicht erfasst werden, weil auf dem Totenschein beispielsweise Herzversagen steht, wenn Menschen zu Hause sterben.
2: Eine 1,60 Meter große historische Statue soll restauriert werden und wird einfach vergessen. 23 Jahre lang. Das ist in Darmstadt passiert. Die Gipsfigur wurde in einer Werkstatt abgegeben und dann nicht mehr abgeholt. Erst jetzt hat das eine neue Denkmalpflegerin gemerkt und nachgeforscht. Mit 2 Jahrzehnten Verspätung soll die Figur nun im nächsten Jahr nach Eberstadt ins Rathaus ziehen und die Stadt zahlt Lagerkosten. Mehr als 2600 Euro. 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
0: Grüß euch, ihr seid ja sowas wie lebende Gesamtkunstwerke. Guten Tag, der Nachmittag hier in HR3. Ich bin Carmen Schmalfeld. Wir haben, was das Wetter angeht, erst Blitz und Donner, jetzt dann heute am späten Abend und dann aber morgen früh mit ein bisschen Glück eine partielle Mondfinsternis zum Aufstehen.
6: Morgen früh 4:30 geht's los. Der Mond wird links angeknabbert und Höhepunkt ist 6:15. Und die besten Chancen, das zu sehen, habt ihr im Spessart und im Odenwald.
0: Hier die Einzelheiten von Experte Martin Wettergut.
6: Nach den Gewittern hängen bei uns in Südhessen morgen Vormittag noch einige Regenwolken ab. Dann wird es sonniger und mit 27 Grad auch gleich wieder wärmer. Allerdings bringen neue Gewitter am Abend kräftige Regengüsse. Damit geht's vom Ried bis zum Odenwald in ein 25 Grad warmes Wochenende.
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0: Damit ihr gut ankommt, jetzt das Neueste aus dem H3-Verkehrszentrum. A3 Frankfurt Richtung Würzburg zwischen Oberzhausen und Hanau. 4 Kilometer stockend im weiteren Verlauf zwischen Stockstadt und Aschaffenburg-Ost. 6 Kilometer stockend, der Grund ist ein kaputtes Auto auf der rechten Spur. 11 Kilometer stockenden Verkehr haben wir aktuell auf der A5 Frankfurt Richtung Kassel zwischen Bad Homburger Kreuz und Obermörlen. Die Unfallstelle ist aber geräumt. Juhu! A7 Fulda-Würzburg zwischen Fulda-Dreieck und Bad Brückenau-Wildflecken. In beide Richtungen gibt's Stau. A67 Darmstadt Richtung Mannheim zwischen Darmstädter Kreuz und Funkstadt. Da ist die Fahrbahn wegen eines kaputten Gefahrguttransporters geradezu. 7 Kilometer Stau im Moment ab Weiterstadt. Nehmt am besten weiter die A5, falls möglich. Und kommt gut an. Gute Fahrt.
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0: Mensch, Leute, was HR3 hier so toll macht mit euch oder beziehungsweise was das hier so toll macht, das seid ihr, dieses Miteinander. Ich fühle mich gerade so ein bisschen von euch eingewickelt wie in eine Kuscheldecke.
1: Hallo Carmen, ich habe gerade deinen Beitrag gehört bezüglich wegen deines Hundes. Das tut mir erstmal sehr, sehr leid und fühl dich von mir gedrückt.
0: Danke, Christian aus Frankenau. Das ist sehr, sehr lieb. Ich habe euch vorhin erzählt, dass meine Hundeoma, die Tricky, gerade massiv abbaut. Die hat schon lange Epilepsie, ist austherapiert und jetzt stehen wir halt als Familie vor dieser schwierigen Entscheidung. Was ist denn jetzt für den Hund das Beste, wenn nur noch so ein klitzekleines Stück Lebensweg übrig ist? Simone aus Bad Homburg kann das total nachfühlen.
2: Am Ende des Tages spürst du, wann du deinen Hund gehen lassen musst und du wirst dann instinktiv die richtige Entscheidung treffen. Und wir haben eine sehr empathische Tierärztin gehabt, mit der wir dann unseren Hund zusammen haben einschläfern lassen müssen, genau jetzt vor 3 Wochen. Und es war sehr friedlich, sehr ruhig und in der Sache an sich eigentlich wunderschön.
3: Wir hatten auch ein ganz, ganz tolles Kerlchen, einen schwarzen Labi, unseren Rocky. Die Entscheidung ist immer schwer und ich drücke euch die Daumen.
0: Das ist lieb. Vielen Dank an alle und auch an dich, Ulrike aus Beselich. Ihr seid die Treue.

So, wer außer mir braucht jetzt noch ein bisschen Ablenkung in diesem Donnerstagnachmittag? Wunderbar, ich biete mal eine kleine Runde Schütteln an. Sehr lässiger Song von den All-American Rejects, Gives You Hell. Davor gibt's Mike Posner, I Took a Pill in Ibiza. I took a pill in Ibiza. Was ein bisschen verrückt ist, wenn man sich jetzt überlegt, dass der Typ mittlerweile komplett straight edge ist, nichts trinkt, keine Drogen, kein gar nichts und nach eigenen Angaben zu Gott gefunden hat. Das ist echt Abwechslung hier in

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Diese Woche ein ganz spannendes, brisantes Thema, Gewalt im Internet. Eure Erfahrungen dazu werten wir im Moment aus. Dazu gibt's nächste Woche eine coole Talkshow hier bei mir, Donnerstag, 14 bis 18 Uhr. Aber wenn das Thema Gewalt im Internet oder ich sag mal so generell digitales Social Media Gaming bei euch innerfamiliär gerne mal ein Thema ist, das mit Ärger verbunden ist, dann, liebe Leute, schlaut euch auf, nehmt hilfreiche Strategien mit. Wir bieten da tolle, kostenlose Workshops an. Jetzt schon am Wochenende, am Samstag. Klickkompetenz, gelassen im digitalen Familienwahnsinn heißt die Reihe. Ist gedacht für allen, vor allem für Eltern, für Omas, für Opas, für Patentanten, für Onkels von jüngeren Kids, die jetzt gerade so anfangen, im Netz unterwegs zu sein. Da geht's also um so Themen wie das erste Smartphone, um die Faszination von Gaming, um das Suchtpotenzial von Social Media. Die digitale Welt ist für Kinder ja längst Alltag, also es gehört dazu. Die Büchse der Pandora ist auf, es geht auch nicht mehr weg. Also für viele Eltern eine echte Herausforderung. Wissen ist da total gut. Und weil die Nachfrage nach diesem Workshop so riesig war, haben wir jetzt am Samstag noch einen Zusatztermin eingerichtet. Bieten wir euch sehr gerne an. 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Thema Klickkompetenz, gelassen im digitalen Familienwahnsinn. Und das hier ist neue Musik von Taylor Swift. I knew it, I knew you.

0: hat so eine Leichtigkeit, das Song. I knew it, I knew you. Neu in HR3, Taylor Swift. Jetzt wird's gleich 3:30.
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2: Ich bin Maren Weil. Guten Tag. 260 Millionen Euro will der Rüstungskonzern Rheinmetall in den Regionalflughafen Calden und sein Werk in Kassel investieren. Auf einer Pressekonferenz hat das Unternehmen heute erklärt, das Geld soll vor allem in ein Logistik-, Trainings- und Drohnenzentrum fließen. Mehr als 1000 Arbeitsplätze könnten dadurch entstehen. Die Spitzen von Union und SPD wollen heute und morgen nochmal über die abschlagsfreie Rente mit 63 Jahren sprechen. Es geht darum, ob und wie sie wirklich abgeschafft wird oder ob es doch noch einen Kompromiss geben könnte. Und jetzt mehr Aktuelles aus unseren Regionalstudios.
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3: In Darmstadt-Eberstadt soll ein neuer Campus für Rechenzentren und künstliche Intelligenz zwischen Marien- und Industriestraße entstehen. Dafür hat der Magistrat der Stadt jetzt gestimmt. Der bisherige Bebauungsplan passt nämlich nicht mehr zu den geplanten Gebäuden. Sie sollen größer und nachhaltiger gebaut werden können. Der Plan: Neben dem Rechenzentrum sind auch technische Anlagen, Gewerbeflächen und Grünbereiche vorgesehen. Beim Betrieb soll außerdem auf Energie und Ressourcen geachtet werden. Die Abwärme des Rechenzentrums zum Beispiel könnte künftig genutzt werden und dabei helfen, die Nachbarschaft der Marienstraße zu beheizen. Gebaut wird aber noch nicht. Davor muss noch der neue Bebauungsplan besprochen und abgestimmt werden. Helene Wilke, Darmstadt.
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0: Abende, wo wir länger noch mal draußen sitzen auf dem Balkon oder im Garten, die werden deutlich weniger. Also nutzen wir den heute am besten noch mal. Es ist ein noch mal richtig schön warmer Nachmittag, den wir heute haben. Mit viel Sonne, zwischendrin ein paar lockere Wolken. Die Temperaturen im Moment zwischen 27 und 33 Grad oft. Da, wo wir ein bisschen höher unterwegs sind, so zwischen 24 und 29 Grad. Oder vielleicht haben wir jetzt auch schon ein bisschen Zeit fürs Freibad. Absolut noch mal mitnehmen, bevor es nicht mehr geht. Der Herbst ist nicht mehr so weit. Hallo erstmal, ich bin Carmen Schmalfeld. Hier ist der Nachmittag. Bleibt gerne, ist nett hier. Und damit ihr gut ankommt, jetzt aber erstmal das Neueste aus dem H3-Verkehrszentrum. Wir haben einmal eine ungesicherte Unfallstelle auf der linken Spur auf der A3 Frankfurt Richtung Köln zwischen Niedernhausen und Itzstein. Dann die A3 Frankfurt Richtung Würzburg zwischen Hanau und Seligenstadt. Fahrzeugteile auf der linken Spur. A3 Würzburg Richtung Frankfurt zwischen Wörbisbrunn und Hösbach 3 Kilometer stockend. A3 Frankfurt Richtung Würzburg zwischen Offenbacher Kreuz und Hanau 9 Kilometer stockend. Der Grund ist hier ein kaputtes Auto auf der rechten Spur. Im weiteren Verlauf auf der A3 zwischen Stockstadt und Aschaffenburg-Ost nochmal 6 Kilometer stockend. Auch da ein kaputtes Auto, auch das steht auf der rechten Spur. Und zwischen Bessenbach-Walderschaff und Weibersbrunn auf der A3 ist die Fahrbahn nochmal wegen der Beseitigung einer Ölspur auf 2 Fahrspuren nur verengt. 3 Kilometer Stau gibt es deswegen. Dann rüber auf die A7 Fulda-Würzburg. Zwischen Fulda-Dreieck und Bad Brückenau-Wildflecken in beide Richtungen gibt es Stau. A67 zum Schluss Darmstadt Richtung Mannheim. Zwischen Darmstädter Kreuz und Funkstadt ist die Fahrbahn wegen eines kaputten Gefahrguttransporters immer noch gesperrt. 7 Kilometer Stau ab Weiterstadt. Unterwegs, gute Fahrt.
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0: Den Sommer feiern wir jetzt hier zusammen und dass er ein kleines Comeback gibt hier bei uns zu Hause in Hessen. Und wie machen wir das, dass wir den Sommer feiern? Natürlich mit einem passenden Soundtrack. Den liefert Newcomer Moskenna. Das ist er zusammen mit Alle Farben. Sein neuer Hit heißt Worshipping the Sun, also sowas wie der Sonne huldigen. Kein Wunder, dass der Typ die Sonne so liebt. Der wohnt schließlich in L.A. in Kalifornien. Und Kalifornien ist ja auch bekannt als Sunshine State. In Worshipping the Sun geht es aber nicht darum, einfach nur die Sonne zu genießen oder ihr zu huldigen. Viel wichtiger ist für Moskenna, mit wem wir die Sonne genießen.
1: All this time I spent trying to, you know, seek pleasure and have all this fun and do these other things, like, there's no point to me in doing that unless you have someone to experience it with.
0: Denn die schönen Momente sind eben nur halb so schön, wenn wir die nicht mit anderen Menschen teilen. Das ist die Message von Worshipping the Sun. Moskenna will mit seinem Hit, vor allem eins, uns ein bisschen zum Lächeln bringen.
1: If the listeners could take away one feeling from hearing this song, I just want them to have a smile on their face and maybe a smile in their heart.
0: Also machen wir direkt jetzt hier mal die Feldstudie. Zaubert uns dieser Song ein Lächeln ins Gesicht? Spüren wir dieses Lächeln vielleicht auch im Herzen? Probieren wir es direkt aus. 9H3 Worshipping the Sun. Moskenna.

0: Der ist gebongt. Oder was sagt ihr? Moskenner Worshipping the Sun, neu in HR3. Der ist auch genau das Richtige, wenn wir heute Abend Abendbrottisch abgeräumt haben, ein bisschen Zeit haben für uns, auf der Terrasse sitzen mit einem Getränk oder im Garten, dann passt der doch perfekt. Hier in HR3 geht's direkt weiter mit Lady Gaga. Die stehen halt immer für diese dramatischen, großen Auftritte. Ja, bitte gerne. Hold my hand for the calling. Rock fürs Herz. Und das ist echte Abwechslung hier in HR3.
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0: Dortmund wird's jetzt 16 Uhr.
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2: Hallo, ich bin Maren Weil. Gibt es eine Rettung für die Beschäftigten bei BioNTech in Marburg? Der Pharmakonzern hat angekündigt, bis Ende September zu entscheiden, ob der Standort verkauft werden kann. Aktuell lotet das Unternehmen mögliche Optionen aus. HR-Reporterin Anna Spieß.
3: Wenn sich ein Käufer findet, könnten wahrscheinlich auch die rund 540 betroffenen Arbeitsplätze in Marburg gerettet werden. Dafür haben sich auch die Gewerkschaften zuletzt ausgesprochen. Konkrete Interessenten nennt BioNTech aber nicht. Hintergrund für die Werksschließung in Marburg ist, dass der Pharmakonzern sich weltweit auf die Krebsforschung konzentrieren will. Produktionsstätten wie in Marburg sollen dafür geschlossen werden.
2: Millioneninvestitionen in Nordhessen für Rüstungsprojekte. Der Konzern Rheinmetall will am Regionalflughafen Calden bei Kassel ein Logistik-, Trainings- und Drohnentestzentrum bauen. Insgesamt geht es um Investitionen von etwa 260 Millionen Euro am Airport und im Metallwerk in Kassel. Das Land Hessen gibt einen zweistelligen Millionenbetrag. Einen Tag nach der Sturzflut in der Himalaya-Region sind die Einsatzkräfte weiter unermüdlich im Einsatz. Mehr als 300 Menschen sind durch die Schlammlawine gestorben. Mehr als 1000 werden vermisst. Die durch Geröll versperrten Straßen sind aber nicht das einzige Problem, erklärt ARD-Reporterin Eva Lambi-Schmidt.
4: Dann kommt noch dazu, dass die Bedingungen erschwert sind, weil das eine Gebirgslandschaft ist, mitten im Himalaya in einer Höhe von mehr als 4000 Metern. Und weil die Region ohnehin schwer zugänglich ist, gibt es auch Rettung aus der Luft. Laut chinesischen Staatsmedien sind Helikopter und Drohnen im Einsatz.
2: Mehr als 2 Billionen Euro sind im EU-Haushalt nach 2028 geplant. Und das ist zu viel, sagen einige EU-Länder. Deutschland und 5 weitere Länder fordern jetzt, ihn zu kürzen, erklärt Bundeskanzler Merz auf einem Treffen in Berlin.
5: Wir sind uns daher einig in dieser Gruppe. Die Vorschläge müssen um mehrere hundert Milliarden Euro gekürzt werden. Und diese Kürzungen werden alle Bereiche betreffen müssen. Wir sind nicht geizig, aber solche Zuschreibungen, wie durch die Kommission vorgeschlagen, passen einfach nicht in unsere Zeit.
2: Ein ganz besonderes Geburtstagsgeschenk. Der Ex-Nationalspieler und siebenmalige deutsche Meister André Rankel ist offiziell neuer Bundestrainer im Eishockey. Das wurde heute offiziell verkündet an seinem 41. Geburtstag. Er soll jetzt das deutsche Team zu einer erfolgreichen Heim-WM führen. 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
7: Dass wir tatsächlich echt alle noch mal Lust haben zu schwitzen. Verrückt, ne? Aber irgendwie ist es schön, dass heute noch mal so heiß ist. Es ist der heißeste Nachmittag der Woche, den wir gerade erleben. Wir haben bis zu 33 Grad bei uns zu Hause in Hessen. Aber mit der Schwüle, das ist ein klares Indiz dafür, dass sich später ganz schön was bei uns zusammenbraut.
8: Los geht's recht spät zur Nacht hin. Erst im Westen, so zwischen Westerwald und Sauerland. In der zweiten Nachthälfte auch hier und da im Rest von Hessen. Und örtlich schüttet es auch wieder ziemlich kräftig.
7: HR3-Meteorologe Martin Wettergott jetzt noch mit den genauen Aussichten.
8: Bei uns in Südhessen wird es morgen zwar nicht mehr ganz so warm wie heute, rund um Darmstadt oder Bärfelden sind aber immer noch bis zu 27 Grad drin. Dazu vormittags hier und da Regen, nachmittags etwas Sonne und zum Abend hin neue starke Gewitter. Das Wochenende wird nur ein bisschen weniger warm.
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7: Damit ihr gut ankommt, jetzt das Neueste aus dem HR3-Verkehrszentrum. Wir haben einmal eine Gefahrenstelle auf der A7 Kassel Richtung Fulda zwischen Hattenbacher Dreieck und Niederaula Reifenteile. Ein kaputtes Auto steht auf der A66 Fulda Richtung Frankfurt in der Abfahrt Neuhof Süd. Dann ein Mensch ist unterwegs auf der B44 Offenbach Richtung Frankfurt Flughafen auf Höhe Frankfurt Kennedy Allee. Und weiter geht's mit den normalen Staus auf der A3 Frankfurt Richtung Würzburg zwischen Wessenbach-Walderschaft und Waldersbrunn. Außerdem ist hier die Fahrbahn verengt wegen einer Ölspur auf nur 2 Spuren. 3 Kilometer Stau hier im Moment. A5 Darmstadt Richtung Heidelberg. Zwischen Darmstädter Kreuz und Seeheim-Jugenheim 8 Kilometer Stau. A7 Fulda-Würzburg. Zwischen Fulda-Dreieck und Bad Brückenau-Wildflecken in beide Richtungen Stau. A66 Wiesbaden Richtung Frankfurt. Zwischen Kräftler-Dreieck und Kelkheim 2 Kilometer Stau nach einem Unfall auf der rechten Spur. Und zum Schluss die A67 Darmstadt Richtung Mannheim. Zwischen Darmstädter Kreuz und Funkstadt ist die Fahrbahn wegen eines kaputten Gefahrguttransporters zu. 7 Kilometer Stau ab Weiterstadt deswegen. Allen unterwegs, kommt gut an. Ich bin Carmen Schmalfeld. Hi hier im HR3 Nachmittag.
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0: Eagle Eye Cherry und Safe Tonight hier im Nachmittag bei HR3. Die Schlammmassen, Trümmerfelder, diese Bilder aus Nepal, die sind so schrecklich. 360 Menschen sind bisher tot geborgen worden. Über 1400 werden nach wie vor vermisst, auch Touristen aus Deutschland. HR3-Reporterin Lena Bodewein ist für uns am Berichten. Tag 2 nach der Sturzflut. Wie kommen die Retter voran?
1: Mit Hubschraubern dringt die nepalesische Armee vor zu den Überlebenden. Mit Booten und Baggern kommen Helfer zu ihnen. Das größte Hindernis dabei ist aber der alles bedeckende Schlamm. Dieser graue, dicke Schlick steht teilweise noch Meter hoch. Und auch die zerstörte Infrastruktur macht es schwer, in diese am stärksten betroffenen Gebiete in der Grenzregion von Nepal und Tibet vorzudringen. Das sind bergige Regionen und hier hat die Flutwelle Straßen komplett kilometerweit, Brücken und eben Kommunikationswege vernichtet.
0: Jetzt kommt auch die internationale Nothilfe an aus den USA, von den Vereinten Nationen und auch aus dem Nachbarland Indien. Gibt es denn inzwischen eine Erklärung für dieses Unglück?
1: Ein Gletschersturz ist schuld, das ist der jetzige Stand nach Meinung von Forschenden. Er hat die Flutwelle ausgelöst. Ein etwa 800 Meter breites Stück Eis ist über Kilometer in die Tiefe gestürzt. Das war so eine Gletschernase, die sich halt gelöst hat. Womöglich durch gestiegene Temperaturen. Und sie wurde dabei wohl zu einer Lawine aus Wasser, Staub und Geröll pulverisiert. Also Wasser und Staub haben zusammen dann diesen dichten Schlick gebildet. Und das ist mit einer unglaublichen Kraft dann schließlich zu Tal gestürzt. Oft brechen aber auch Gletscherseen, die sich aus dem Wasser der schmelzenden Eismassen bilden. Und das ist in den vergangenen Jahren häufiger der Fall gewesen.
0: Und die Behörden warnen, denn an der Unglücksstelle sammelt sich weiter Wasser. Ganze Dörfer sind aufgerufen, sich in Sicherheit zu bringen, in höher gelegene Gebiete zu flüchten. Danke, Lena, für den Moment. Alles, was für heute sonst wichtig ist, auch in den HR3-Nachrichten.

0: bisschen erstaunlich, welche Fahrgeräte sich so auf der Autobahn finden. In dem Fall ist es ein E-Scooter. Liebe Leute, bitte aufpassen. Auf der A60 Mainz-Rüsselsheim zwischen Mainz-Spitz-Dreieck und Bischofsheim ist ein Mensch auf einem E-Scooter auf der Autobahn unterwegs. Passt auf, dass dem da nichts passiert. Lust auf Dua Lipa, Houdini, perfekt. Der Song ist so cool, der hat eine Dynamik. Da geht's voran. Und dann noch Benson Boone, Sorry I'm Here for Someone Else. 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Jeder, der schon mal seiner Ex-Partnerin, seinem Ex-Partner so ein bisschen die lange Nase zeigen wollte, findet sich in dem Song wieder. Echte Abwechslung ist das hier in HR3.
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0: und liefert auch permanent coole, frische, lässige Hits. Alvaro Soler. Kommt Karma. 16:30 ist es.
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2: Mitmachen, weil. Guten Tag. BioNTech will seinen Standort in Marburg möglicherweise verkaufen und prüft gerade bestehende Optionen. Bis Ende September will der Pharmakonzern entscheiden, ob das klappt. BioNTech will mehr in die Krebsforschung investieren und hatte deshalb angekündigt, das Werk in Marburg aufzugeben. Deutschland und 5 weitere EU-Staaten finden, der EU-Haushalt ist zu hoch und sie wollen, dass er gekürzt wird um mehrere 100 Milliarden €. Bisher sind 2 Billionen € ab 2028 geplant. Bundeskanzler Merz hat auf einem Treffen in Berlin gesagt, das sei unbezahlbar und in der aktuellen Finanzlage schlichtweg unangemessen. Und jetzt mehr Aktuelles aus unseren Regionalstudios.
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3: Die alten Steine der Burg Lindenfels hier oben werden wieder zum Leben erweckt. Und zwar digital. Möglich ist das seit heute, zum Beispiel über QR-Codes und auch über ein kleines Terminal im Infozentrum an der Burg. Da kann man einen Rundgang machen, wie die Burg quasi im 14. Jahrhundert ausgesehen haben könnte. Man sieht einen hohen Turm, den es so heute nicht mehr gibt. Auch Wiesen, Schafe und Menschen sind hier unterwegs und beleben die Burg. Das Ganze ist ein Projekt des Geonaturparks und der Burgenlandschaft mit dem Ziel, alte Burgruinen auch an der Bergstraße wieder digital zum Leben zu erwecken. Anna Vogel, Lindenfels.
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5: Ja, das ist so eine Sache heute mit dem Gießen. Riskieren wir es, dass wir es vielleicht möglicherweise umsonst machen, weil es nachts dann eh gewittert und ordentlich regnet? Oder gehen wir auf Nummer sicher und geben den Blumen ein paar Tröpfchen? Was meint ihr? Das ist so eine Sache heute. Hallo und herzlich willkommen hier im Nachmittag. Ich bin Carmen Schmalfeld. Im Moment ist es ja noch super. Wir haben oft Sonne, wir haben nur ein paar lockere Wolken. Es ist warm, sogar richtig sommerlich heiß. 27 bis 33 Grad oft, sogar in den höheren Lagen T-Shirt-Wetter, 24 bis 29 Grad da. Aber Richtung Abend und dann vor allem spät am Abend und in der Nacht kann es ganz schön scheppern und tratschen bei uns. Ich bin Carmen Schmalfeld, grüße euch ganz herzlich, damit ihr gut ankommt. Jetzt das Neueste aus dem H3-Verkehrszentrum. Vorsicht auf der A60 Mainz-Rüsselsheim. Immer noch der E-Scooter-Fahrer zwischen dem Mainz-Spitzdreieck und Bischofsheim. A3 Frankfurt Richtung Würzburg zwischen Offenbacher Kreuz und Hanau. 7 Kilometer Stau. Im weiteren Verlauf zwischen Bessenbach-Walderschaff und Weibersbrunn ist die Fahrbahn auf nur 2 Spuren verengt, weil eine Ölspur weggemacht wird. 5 Kilometer Stau da. A5 Darmstadt Richtung Heidelberg zwischen Darmstädter Kreuz und Seeheim-Jugendheim stockt. A6 Heilbronn Richtung Kaiserslautern zwischen Firnheimer-Dreieck und Ludwigshafen Nord 6 Kilometer Stau. A7 Fulda-Würzburg zwischen Fulda-Dreieck und Bad Brückenau-Wildflecken in beide Richtungen Stau. A66 Wiesbaden Richtung Frankfurt zwischen Krifteler Dreieck und Kelkheim 2 Kilometer Stau nach dem Unfall auf der rechten Spur. Und zum Schluss A67 Darmstadt Richtung Mannheim zwischen Darmstädter Kreuz und Funkstadt ist die Fahrbahn wegen eines kaputten Gefahrguttransporters zu. 7 Kilometer Stau immer noch konstant ab Weiterstadt. Gute Fahrt!
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0: Ach, Dialekte sind doch was Wunderschönes. Was haben wir so viele auch im Deutschen? Toll, also wenn ich beispielsweise bei der Verwandtschaft von meinem Mann Richtung Hamburg, wenn ich da unterwegs bin, dann wissen die sofort, dass ich aus dem hohen Norden komme. Aus dem hohen Süden komme, besser gesagt. Wenn ich sage, ich war gerade Kaffeetrinke gewesen.
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2: Jeder spricht, wie er halt spricht. Es gibt Slang.
3: Wild, Bro.
2: Es gibt Dialekte.
3: Ja, mei hock die Hera Samamera.
2: Aber es gibt auch Grammatiksünden. Es heißt nicht ebend und es heißt auch nicht einzigste. Und wir sagen, iss bitte auf und nicht so gerne.
3: Tu das jetzt mal aufessen und dein Nachttisch ist in Leon in seinem Rucksack.
2: Eine Tätigkeit braucht auch kein Am.
4: Du, ich war gerade noch die Wäsche am Bügeln. Gewesen.
2: Ja, und manche tun auch so, als gibt es keinen Konjunktiv. Das ist natürlich alles nicht schlimm. Und irgendwas verdreht natürlich jeder mal. Das Einzigste ist, dass ich zumindestens eben mal darauf hingewiesen gehabt haben, gewollt hatte.
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0: gute Nachrichten bei uns zu Hause aus Hessen, die gibt's ja, Gott sei Dank, und echt zahlreich, was wieder so ein schöner Beweis dafür ist, dass wir halt irgendwie, dass wir es wirklich nett noch miteinander haben hier bei uns zu Hause in Hessen. Den tödlichen Arbeitsunfall im Basaltwerk in Kalbach bei Fulda, den habt ihr ja mitgekriegt. Lukas ist erst 34 Jahre alt, Papa einer kleinen zweijährigen Tochter, die jetzt nur noch ihre Mama, die Sophie, hat. Freunde der Familie haben nach seinem tragischen Tod eine Spendenkampagne organisiert, damit Sophie und ihre kleine Tochter sich jetzt zumindest erstmal ums Geld vorerst keine Sorgen machen müssen. Motto: Lass uns zusammen ein kleines Stück Sicherheit geben, wenn gerade alles andere ins Wanken geraten ist. Und da sind jetzt schon über 80.000 Euro zusammengekommen. Das finde ich echt beeindruckend. Hier ist der Nachmittag in HR3 gleich Ed Sheeran. Eigentlich so der Gott sämtlicher Balladen, aber wenn der mal sich traut, mit ein bisschen Tempo unterwegs zu sein, so ein bisschen edgy, das klingt so lässig. Bad Habits, davor Eros del Silencio. Ja, ey, mitsingen ist voll okay, selbst wenn ihr den Text nicht durchgängig drauf habt. Das ist echte Abwechslung hier in HR3.
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0: Diese dramatische Violine am Ende so cool. Und jetzt wird's 17 Uhr.
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2: Hallo, ich bin Maren Weil. Wie geht es weiter für die Beschäftigten bei BioNTech in Marburg? Der Pharmakonzern will bis Ende September entscheiden, ob der Standort geschlossen wird oder doch verkauft werden kann. Aktuell prüft das Unternehmen mehrere Optionen. HR-Reporterin Anna Spieß.
3: Wenn sich ein Käufer findet, könnten wahrscheinlich auch die rund 540 betroffenen Arbeitsplätze in Marburg gerettet werden. Dafür haben sich auch die Gewerkschaften zuletzt ausgesprochen. Konkrete Interessenten nennt BioNTech aber nicht. Hintergrund für die Werksschließung in Marburg ist, dass der Pharmakonzern sich weltweit auf die Krebsforschung konzentrieren will. Produktionsstätten wie in Marburg sollen dafür geschlossen werden.
2: An einer Schule in Brandenburg hat es eine Gewalttat gegeben. Laut Polizei soll ein 19-Jähriger, eine 18-jährige Schülerin und einen 30-jährigen Mann getötet haben. Der mutmaßliche Täter könnte nach ersten Ermittlungen der Ex-Freund der 18-Jährigen gewesen sein. Einen Tag nach der Sturzflut in der Himalaya-Region kämpfen die Einsatzkräfte weiter darum, Verschüttete zu retten. Laut chinesischen Staatsmedien kommen die Helfer nur langsam voran, weil die Region auch schon ohne den Schlamm und Schutt schwer zugänglich ist. Die Behörden befürchten weitere Fluten, weil sich in einigen Teilen der Region Wasser hinter Geröll aufgestaut hat. Die EU reagiert positiv auf den Vergleich zwischen Meta, dem Konzern hinter Facebook, und den USA. Nach dem Prozess um die Gefahren von Social Media heißt es aus Brüssel, die Schutzmaßnahmen für die USA entsprechen auch den Forderungen der EU-Kommission. Aus Brüssel ARD-Korrespondentin Katrin Schmidt.
4: Zeitlimits für Minderjährige, was die Nutzung von Facebook und Instagram angeht, das Ausblenden von Likes und das Verbot von Beautyfiltern. Die EU-Kommission hat bereits im Mai 2024 eine Untersuchung auf Basis der europäischen Digitalgesetze gegen Meta gestartet und war im vergangenen Monat zu dem Ergebnis gekommen, dass der Konzern mit seinen Plattformen klar gegen die europäischen Digitalgesetze verstößt, weil, so heißt es, sie so konstruiert seien, dass sie süchtig machen.
2: Ungewöhnlicher Weg, um Kita-Personal zu finden. Das Bistum Limburg hat jetzt ein Computerspiel entwickelt, mit dem potenzielle Bewerber rausfinden können, ob der Job was für sie ist. In Next Level Kita schlüpft man in die Rolle des Erziehers Luca und muss dann typische Kita-Herausforderungen meistern. Das Spiel kann man direkt auf der Seite des Limburger Bistums spielen. 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
0: Wir spielen die nächste Runde Next Level Nachmittag hier in HR3. Und dazu dreht der Sommer auch nochmal eine kleine Ehrenrunde bei uns. Voll cool. Ich bin Carmen Schmalfeld, schön, dass ihr da seid. Wobei, erst Blitz und Donner, dann bei uns hier, aber erst am späten Abend. Und mit ein bisschen Glück haben wir, was das Wetter angeht, dann morgen ein besonderes Schauspiel. Schon ganz früh eine partielle Mondfinsternis zum Aufstehen.
6: Morgen früh 4:30 geht's los. Der Mond wird links angeknabbert und Höhepunkt ist kurz nach 6. Und die besten Chancen, das zu sehen, habt ihr im Spessart und im Odenwald.
0: Hier die Einzelheiten von Experte Martin Wettergut.
6: Nach den Gewittern hängen bei uns in Südhessen morgen Vormittag noch einige Regenwolken ab. Dann wird es sonniger und mit 27 Grad auch gleich wieder wärmer. Allerdings bringen neue Gewitter am Abend kräftige Regengüsse. Damit geht's vom Ried bis zum Odenwald in ein 25 Grad warmes Wochenende.
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0: Damit ihr gut ankommt, jetzt noch das Neueste aus dem H3-Verkehrszentrum. Vorsicht auf der A3 Frankfurt Richtung Köln. Zwischen Frankfurter Kreuz und Kelsterbach gibt es eine ungesicherte Unfallstelle im Moment auf der mittleren Spur. A3 Frankfurt Richtung Köln, zwischen Frankfurter Kreuz und Mönchhof-Dreieck 6 Kilometer Stau nach einem Unfall mit mehreren Beteiligten auf der linken Spur. A3 Frankfurt Richtung Würzburg, zwischen Bessenbach-Walderschaff und Waldersbrunn ist die Fahrbahn wegen der Beseitigung einer Ölspur auf nur zwei Spuren verengt. Es gibt im Moment 6 Kilometer Stau deswegen. A6 Heilbronn Richtung Kaiserslautern, zwischen Fennamer-Dreieck und Ludwigshafen-Nord 6 Kilometer Stau. A7 Fulda Richtung Kassel, zwischen Kirchheim und Homberg-Efze 6 Kilometer Stau. A7 Fulda-Würzburg, zwischen Fulda-Dreieck und Bad Brückenau-Wildflecken in beide Richtungen Stau. A66 Wiesbaden Richtung Frankfurt, zwischen Kräftler-Dreieck und Kelkheim 2 Kilometer Stau nach einem Unfall auf der rechten Spur. Und dann noch eine Meldung aus dem Landkreis Fulda in Petersberg im Bereich Alte Ziegelei werden aktuell durch einen Brand Rauch und Brandgase freigesetzt. Also seid so clever, macht Fenster und Türen zu, so gut wie möglich, schaltet auch Lüftungs- oder Klimaanlagen ab und kommt gut durch. durch diesen restlichen Nachmittag. Kommt gut an. Gute Fahrt.
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0: Hier ist der Nachmittag in HR3 und wie schön ist das, dass auch Stars manchmal halt einfach nur Fans sind, so wie Brandon Flowers, selbst genialer Songwriter, toller Sänger, Frontmann der Killers. Genau, der hatte auch so einen Kneif-mich-Moment. Schnell und dann hören wir genau den Hit hier, nämlich Mr. Brightside, der so toll ist. Also zurück zu Brandon Flowers. Der hat seit seiner Jugend Oasis geliebt und hat sein Glück kaum fassen können als Oasis Mastermind. Noel Gallagher bei irgendeiner so einer Promi-Veranstaltung auf ihn zugekommen ist und wollte sich mit Brandon Flowers über die Musik von den Killers unterhalten.
1: My first time meeting Noel Gallagher, who is, you know, notoriously mean, came up and started talking about all these things that I've done, and it was not a year before that I was sitting on my bed trying to pick out Oasis songs.
0: So, krass, also ein Jahr davor war es irgendwie noch andersrum, da hat Brandon Flowers auf seinem Bett gesessen, hat Oasis Songs analysiert und dann das, Noel Gallagher kennt seine Musik, ist Fan von den Killers, es war ein ziemliches Wow-Erlebnis und Noel Gallagher ist wohl auch gar nicht so gemein, wie immer alle behaupten. Doppel-Wow. Und was Brandon Flowers besonders freut, auch sein 15-jähriger Sohn ist mittlerweile Oasis-Fan und dann sitzen die teilweise zusammen, er am Klavier, sein Sohn an der Gitarre und covern Oasis-Songs und ich gehe davon aus, das klingt viel besser, wie wenn ich dann zu Weihnachten mit meiner Family irgendwie Musik mache. Aber das ist ein anderes Thema. Hier jetzt erstmal die Profis, The Killers, Mr. Brightside, All-Time-Favorite von uns in HR3.

0: ist Mr. Brightside. Hier ist der Nachmittag in HR3. Und es ist wieder diese ganz besondere Zeit im Jahr. In der Halle wird's zum Hexenkessel, was die Stimmung angeht. Die Stimmen werden heiser, Herzen lauter und wir schon beim Reingehen. Wir kriegen eine Gänsehaut, denn willkommen zurück, Handball-Bundesliga. Und dieses Mal ist es noch ein bisschen besonderer, denn der verlorene Sohn ist wieder daheim. Johannes Goller, Kapitän unserer Nationalmannschaft, trägt wieder das Trikot der MT Melsung. Klar, der weiß genau, dass es bei uns hier halt am besten schmeckt.
1: Wir sind zu Hause auch die Kinder tatsächlich großer Fan vom Spundekäse. Und das gibt's hier auch im Supermarkt und das wird schon das ein oder andere Mal gekauft.
0: Ja, der Spundekäse, mindestens so wichtig wie das Harz am Ball. Also vorher am Finger. Heute geht's los. Die MT Melsung auswärts in Berlin bei den Füchsen Wetzlar am Sonntag zu Hause gegen Bietigheim. Und was epische Songs angeht, lassen wir hier nicht nach im Nachmittag. Gleich Melissa Etheridge, Bring Me Some Water davor.

0: finde, das ist echte Abwechslung.
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Mögt ihr es, was Musik angeht, auch eher reduziert, jetzt nicht groß mit Promborium und irgendwelchen Effekten, sondern einfach guter Song, tolle Melodie, super Sänger, dann hätte ich was Neues für euch. Hier ist in HR3 Mr. C, Sometimes I Love You.

0: Mr. C, Sometimes I Love You, neuen HR3. Jetzt wird's 16:30.
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2: Ich bin Maren Weil. Guten Tag. An einer Schule in Brandenburg soll laut Polizei ein 19-Jähriger, eine 18-jährige Schülerin und einen 30-jährigen Mann getötet haben. Der mutmaßliche Täter könnte nach ersten Ermittlungen der Ex-Freund der 18-Jährigen gewesen sein. Zahlreiche Einsatzkräfte sind noch an der Schule. Die Ermittlungen laufen. Der EU-Haushalt soll 2 Billionen Euro enthalten. Deutschland und 5 weitere EU-Staaten finden, das ist zu viel. Bei einem kleinen EU-Gipfel heute in Berlin haben sie gefordert, dass der Haushalt um mehrere 100 Milliarden Euro gekürzt wird. Und jetzt mehr Aktuelles aus unseren Regionalstudios.
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3: Seit gut einem Jahr gibt es die neue Flugroute Cindy S. Heute Abend wird in Weiterstadt dazu Bilanz gezogen. Um 19 Uhr lädt die Stadt ins Bürgerhaus Schneppenhausen zu einem Infoabend ein. Dort werden unter anderem die Ergebnisse der offiziellen Fluglärmmessungen vorgestellt. Die sollen zeigen, Weiterstadt und Darmstadt-Arheilgen werden tatsächlich entlastet. Gleichzeitig gibt es höhere Belastungen in Erzhausen und Egelsbach. Doch wie ist die Wahrnehmung der Menschen von Fluglärm vor Ort? Einige Bürger messen inzwischen selbst. Der Verein Stopp Cindy S betreibt eigene Messstationen. Außerdem können Anwohner besonders laute oder tiefe Überflüge über einen digitalen Fluglärmmelder dokumentieren. Der Verein ist heute Abend mit einem Infostand vor Ort. Mara Tesar, Weiterstadt.
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5: Abends noch mal eine kleine Runde drehen, wenn die Luft noch so schön mild ist. Ach, das ist im Sommer halt einfach eine Ecke netter als dann später im Herbst, wenn es kalt ist und zugig und die Blätter fallen und es ungemütlich ist. Also insofern, heute haben wir vielleicht noch was vor. Ich bin Carmen Schmalfeld, hier ist der Nachmittag. Grüße euch ganz herzlich. Das Wetter ist auf alle Fälle noch mal perfekt sommerlich. 27 bis 33 Grad, dazu viel Sonne. Ab und an mal ein paar Wolken in den höheren Lagen, auch schön warm. 24 bis 29 Grad da. Dann aber spät am Abend oder in der Nacht kann es mitunter ganz schön scheppern und tratschen. Gewitter absolut drin. Damit ihr gut ankommt, jetzt noch das Neueste aus dem H3-Verkehrszentrum. Vorsicht auf der A67, mal in Richtung Darmstadt zwischen Lorsch und Gernsheim. Momentan eine ungesicherte Unfallstelle auf der linken und der mittleren Spur. A3 Frankfurt Richtung Köln zwischen Frankfurter Kreuz und Mönchhof-Dreieck. 4 Kilometer Stau, angeräumte Unfallstelle. Und im weiteren Verlauf zwischen Mönchhof-Dreieck und Wiesbadener Kreuz nochmal 2 Kilometer Stau. A3 Frankfurt Richtung Würzburg zwischen Bessenbach-Walderschaff und Weibersbrunn ist die Fahrbahn wegen der Beseitigung von der Ölspur auf nur 2 Spuren verengt, im Moment noch 6 Kilometer Stau. A5 Darmstadt Richtung Heidelberg zwischen Weiterstadt und Darmstädter Kreuz 4 Kilometer Stau. A6 Heilbronn Richtung Kaiserslautern zwischen Fehnheimer-Dreieck und Ludwigshafen Nord 6 Kilometer Stau. A7 Fulda Richtung Kassel zwischen Kirchheim und Homberg-Efze 6 Kilometer Stau. Und zum Schluss dann noch die A7 Fulda-Würzburg zwischen Fulda-Dreieck und Bad Brückenau Wildflecken in beide Richtungen gerade streckenweise Stau und stockender Verkehr. Allen unterwegs, gute Fahrt, passt auf euch auf und kommt gut an.
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0: Aus den 90ern ein ergreifender Hit hier in HR3 Soul Asylum. Für Kassel und die Region bedeutet das eine Stärkung der Wirtschaft. Eine 250 Milliarden Euro soll investiert werden.
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0: Der Rüstungskonzern Rheinmetall und das Land Hessen investieren massiv in den sogenannten Defense Hub Nordhessen. Konzernchef Armin Papperger.
2: Kassel ist das Center of Competence für die gesamte Rheinmetall-Gruppe weltweit für den Bereich der gepanzerten Radfahrzeuge. Und wir reden hier in Summe über ein Auftragsvolumen nur in Deutschland von fast 40 Milliarden Euro. Das heißt, wir haben hier die Möglichkeit, Auslastung bis zum Jahr 2040 zu kriegen.
0: Bis jetzt produziert das Werk Kassel jedes Jahr 190 Panzer verschiedener Baureihen. In Zukunft sollen jedes Jahr alleine 500 Radpanzer das Werk verlassen. Damit wird die größte und modernste Panzerfabrik Europas noch größer.
2: Dieser Standort Kassel hat hier im Augenblick ein paar wirtschaftliche Daten. Ein Umsatz von etwa 1,5 Milliarden und wir bis zum Jahr 2029 auf 5 Milliarden Euro Umsatz aufwachsen.
0: 1300 neue Arbeitsplätze sollen geschaffen werden. Das Logistikzentrum dafür soll am Kasseler Flughafen entstehen. Genauso wie ein Testzentrum für Drohnen. Hier investiert das Land Hessen auch nochmal 25 Millionen Euro. Ministerpräsident Boris Rhein erhofft sich einen Boost für die Wirtschaft in der Region.
3: Auch mit einem ganz klaren, und zwar von Anfang an klaren Bekenntnis zu unserer heimischen Rüstungsindustrie, die wir sehen als einen Motor der Zeitenwende. Die Zeiten von Softpower oder von Appeasement sind spätestens seit dem Überfall auf die Ukraine vorbei.
0: Es gibt aber auch Kritik an diesen großen Plänen. In der Kasseler Stadtverordnetenversammlung hat Die Linke das Ganze kritisiert und davor gewarnt, dass Kassel damit zu einem möglichen Ziel von Angriffen werden könnte. Kassels Oberbürgermeister Sven Schöller von den Grünen hält dagegen.
4: Dass das hier getan wird, dieser Zuwachs an Arbeitsplätzen, trägt am Ende zu einer Sicherheit der Bevölkerung in Deutschland und in Europa bei, weil wir müssen uns wappnen, auch gegen Angriffe von außen. Und dazu trägt diese Entwicklung bei.
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0: Talk hier normalerweise. It's my life, aber in der Version halt auch eben ein Knaller. So klingt echte Abwechslung.
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Bevor es rumpelt und gewittert, noch ein paar Bahnen im Freibad ziehen. Heute ist das echt nochmal eine gute Idee bei den Temperaturen, die wir bei uns zu Hause in Hessen haben. Habt einen schönen Feierabend hier gleich nach den Nachrichten ab 18 Uhr. Kate Menzig im HR3 Freundeskreis. Gute Zeit und viel Spaß!

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2: Hallo, ich bin Maren Weil. An einer Schule in Brandenburg sind zwei Menschen getötet worden. Eine 18-jährige Schülerin und ein Mann. Die Polizei hat den mutmaßlichen Täter festgenommen, einen 19-Jährigen. Er soll der Ex-Freund der getöteten Schülerin sein. ARD-Reporterin Alina Bröckel.
3: RBB-Reporter vor Ort berichten von zahlreichen Einsatzkräften aus Polizei, Feuerwehr und Sanitätern. Der Bereich ist weiträumig abgesperrt. Nach ersten Informationen wurden zudem zwei Rettungshubschrauber angefordert. Über ihre Warn- und Informationskanäle mache die Polizei auf den laufenden Einsatz aufmerksam. Ob eine weitere Gefahr für Schülerinnen und Schüler oder andere Personen besteht, war zunächst nicht bekannt. Der Einsatz läuft aktuell noch.
2: Auf einem kleinen EU-Gipfel heute im Kanzleramt in Berlin haben Deutschland und 5 weitere Länder klargemacht, dass sie den geplanten EU-Haushalt von 2 Billionen Euro zu hoch finden. Mit dabei unter anderem Dänemark, Finnland und Österreich. ARD-Reporterin Nicole Markwald.
4: Das sind alles sogenannte Nettozahler. Das heißt, sie überweisen mehr nach Brüssel, als sie durch Subventionen oder Programme zurückbekommen. Und heute ging es darum zu beraten, natürlich auch ein politisches Signal auszusenden an andere EU-Staaten und eben der Botschaft, die vorgeschlagene Summe müsse um hunderte Milliarden Euro gekürzt werden, und zwar in allen Bereichen.
2: Wie geht's weiter für die BioNTech-Mitarbeiter am Standort Marburg? Noch im kommenden Monat soll das klar sein. Der Pharmakonzern hat gesagt, dass er verschiedene Optionen prüft, das Werk noch zu verkaufen. Das könnte die 550 Jobs in Marburg retten. BioNTech will selbst nicht mehr in Marburg produzieren oder forschen und sich auf die Krebsforschung konzentrieren. Er war hauptverantwortlich für die Gräueltaten im Bosnienkrieg. Der Kriegsverbrecher Ratko Mladic ist tot. Das haben UN-Vertreter bestätigt. Mladic starb im Alter von 84 Jahren in einem Gefängniskrankenhaus der Vereinten Nationen in Den Haag in den Niederlanden. Er war 2017 vom Internationalen Strafgerichtshof zu lebenslanger Haft verurteilt worden. Die Pläne von FIFA-Chef Infantino, Teile der Fußball-WM zu verkaufen, haben vor einigen Wochen für heftigen Wirbel gesorgt. Jetzt bereitet der Europäische Verband UEFA offenbar eine Strafanzeige gegen Infantino vor. Laut britischen Medienberichten werfen sie ihm kriminelle Misswirtschaft vor und gehen davon aus, dass er sich vor allem selbst durch den Verkauf bereichern wollte. 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
6: Schönen Donnerstag euch. Kommt gut in Feierabend, Wochenende zum Greifen nah. Und die Temperaturen, die sind einfach nochmal so richtig hochsommerlich, oder? Also heute knallheiß und auch heute Nacht wird eine laue Nacht, sag ich mal. Tiefstwerte zwischen 21 und 16 Grad, sind aber auch vereinzelt ein paar Schauer und Gewitter unterwegs. Morgen dann am Freitag, tendenziell auch bewölkter. Dazu kann es immer mal wieder etwas regnen, vereinzelte Gewitter, aber am Nachmittag häufig freundlich sonnig bis zu 27 Grad. Damit ihr gut ankommt, jetzt das Neueste aus dem HR3-Verkehrszentrum. Vorsichtig auf der A661 Egelsbach-Oberursel zwischen Preungesheimer Dreieck und Frankfurt-Eckenheim, eine ungesicherte Unfallstelle auf der mittleren Spur. A3 Würzburg-Frankfurt zwischen Weibersbrunn und Hösbach, da haben wir 5 Kilometer Stop and Go. Die A3 Frankfurt-Köln zwischen Frankfurter Kreuz und Wiesbadener Kreuz, 8 Kilometer Stau. Deswegen auch auf der A67 zwischen Rüsselsheim-Ost und Mönchow-Dreieck, 4 Kilometer Stau. A3 Frankfurt-Würzburg zwischen Bessenbach, Waldaschaff und Weibersbrunn. Da ist die Fahrbahn wegen der Beseitigung der Ölspur auf eine Spur verengt, deswegen 6 Kilometer Stau. A5 Darmstadt-Heidelberg zwischen Weiderstadt und Darmstädter Kreuz, 4 Kilometer Stau. Die A7 Fulda-Kassel zwischen Kirchheim und Homberg-Efze, 6 Kilometer Stau. Und die A7 Fulda-Würzburg zwischen Fulda-Dreieck, Bad Brückenau-Wildflecken, in beiden Richtungen streckenweise Stau und Stop and Go. Es hört einfach nicht auf, Leute. A66, Wiesbaden-Frankfurt zwischen Hattersheim und Kelkheim, 3 Kilometer Stau. Und es stockt noch bei euch auf der A3 Frankfurt-Würzburg zwischen Obertshausen und Hanau, 3 Kilometer. Das war's jetzt aber auch. Reicht auch. Kommt gut an.

0: Entdecke ich, wo unsere Kultur herkommt, warum sie so ist, wie sie ist und wohin sie sich vielleicht entwickelt.
1: Hast du denn so einen Museumstipp für uns?
0: Ich gehe total gerne ins Städel und ins Filmmuseum. Aber wenn du mich als Pfarrer fragst, dann würde ich das Bibelhaus Erlebnismuseum empfehlen. Weil ich überzeugt bin, wer unsere abendländische Kultur verstehen will, kommt an der Bibel nicht vorbei. Und das Bibelhaus macht seinem Namen Erlebnismuseum alle Ehre. Aktuell kann man mit einer VR-Brille in die Zeit des Neuen Testaments reisen oder erleben, wie das Ganze im Computerspiel Minecraft aussieht. Ich behaupte, wer auf diese Weise in die faszinierende Welt der Bibel eintaucht, sieht nachher unsere Welt mit anderen Augen. Lohnt sich.

0: Wunderschön chilliger Sound zum Runterfahren von Bruno Mars in HR3. Und gleich. Und dazu, weil wir Abwechslung lieben. Hat was von Sonnenstrahlen, oder? Tiffany Auris gleich im HR3.
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0: Robbie Williams für euren Feierabend.
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0: schönen Weg in Feierabend, Wochenende zum Greifen nah. Und Wetterchen passt ja auch. Es ist noch immer ziemlich warm. Also ist ja wahrscheinlich ein bisschen untertrieben. Und auch heute Nacht bleibt es eine sehr laue Nacht, sag ich jetzt mal. 16 bis 21 Grad haben wir da. Tiefstwerte, ne? Teilweise kann es regnen und gewittern. Morgen am Freitag haben wir erstmal so einen bewölkten Start, auch Regen und einzelne Gewitter. Später dann freundlicher, sonniger bei bis zu 27 Grad maximal. Damit ihr gut ankommt, jetzt das Neueste aus dem HR3-Verkehrszentrum. Da ist immer noch super viel los auf der A3 Würzburg-Frankfurt. Da dauert es länger zwischen Weibersbrunn und Hößbach. 5 Kilometer Stop and Go. Dann die A3 Frankfurt-Köln zwischen Frankfurter Kreuz und Wiesbadener Kreuz. 8 Kilometer Stau. Deswegen auch auf der A67 zwischen Rüsselsheim-Ost und Mönchhof-Dreieck. 4 Kilometer Stau. A3 Frankfurt-Würzburg zwischen Bessenbach-Wald-Aschaff und Weibersbrunn ist die Fahrbahn wegen der Beseitigung einer Ölspur auf Einfahrstreifen verengt. 6 Kilometer Stau zurzeit. 4 Kilometer Stau auf der A5 Darmstadt-Heidelberg zwischen Weiderstadt und Darmstädter Kreuz. 6 Kilometer Stau auf der A7 Fulda-Kassel zwischen Kirchheim und Homberg-Efze und die A7 Fulda-Würzburg zwischen Fulda-Dreieck und Bad Brückenau-Wildflecken in beiden Richtungen streckenweise Stau. A66 Wiesbaden-Frankfurt zwischen Hettersheim und Kelkheim 1 Kilometer Stau nach einem Unfall auf der rechten Spur. Und dann noch ein Hinweis für alle von euch, die mit der Bahn unterwegs sind. Wegen eines Notarzteinsatzes am Frankfurter Hauptbahnhof kommt es auf allen S-Bahn-Linien außer der S7 zu Zugausfällen und Verspätungen. Kommt gut an.
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0: Ava Max in HR3. Leute, gefühlt ist ja immer noch Hochsommer von wegen Spätsommer. Und dazu brauchen wir natürlich auch musikalische Untermalung. Die kommt von keinem Geringeren als James Blunt. You're beautiful. You're beautiful. It's true. Ja, damals hat er uns zum Schmachten gebracht. Jetzt unterstützt er uns beim Schwitzen, weil sein neuer Hit, der klingt einfach so, wie sich eine Strandbar anfühlt. Oder vielleicht auch, wie sie schmeckt. Tastes like summer. Also schmeckt wie Sommer. Naja, aber James, wonach schmeckt denn bitte der Sommer?
1: Der neue Single heißt Tastes Like Summer. Wenn der Sommer tatsächlich nach James Blunt schmecken würde, dann reden wir von Sonnencreme mit lichtzufachter 50 und einem Ibiza-Cocktail.
0: Also spricht er einfach Deutsch, ne? Also dieser Typ ist immer wieder für Überraschungen parat und am liebsten mache ich ja lichtzufachter 50. James Blunt mit perfektem Sound für diesen warmen Donnerstagabend. Tastes like summer.

0: läuft bei euch? Und dazu. Großes Gefühl. Shakespeare Sister. Gleich. Echte Abwechslung im HR3.
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2: Ich bin Alisa Schmitz, hallo. Großer Polizeieinsatz an einer Schule in Brandenburg. Am Nachmittag sind dort zwei Menschen getötet worden, eine 18-jährige Schülerin und ein Mann. Die Polizei hat einen mutmaßlichen Täter festgenommen, einen 19-Jährigen. Er soll der Ex-Freund der getöteten Schülerin sein. ARD-Reporterin Alina Pröckel.
3: Die Einsatzkräfte gehen von einer Gewalttat aus, wie ein Sprecher der Polizei sagte. Dabei soll es sich jedoch nicht um einen Amoklauf handeln. RBB-Reporter vor Ort berichten von zahlreichen Einsatzkräften aus Polizei, Feuerwehr und Sanitätern. Der Bereich ist weiträumig abgesperrt. Nach ersten Informationen wurden zudem zwei Rettungshubschrauber angefordert.
2: Die EU reagiert positiv auf den Vergleich zwischen Meta, dem Konzern hinter Facebook, und den USA. Nach dem Prozess um die Gefahren von Social Media heißt es aus Brüssel, die Schutzmaßnahmen für die USA entsprechen auch den Forderungen der EU-Kommission. Aus Brüssel ARD-Korrespondentin Katrin Schmidt.
4: Zeitlimits für Minderjährige, was die Nutzung von Facebook und Instagram angeht, das Ausblenden von Likes und das Verbot von Beauty-Filtern. Die EU-Kommission hat bereits im Mai 2024 eine Untersuchung auf Basis der europäischen Digitalgesetze gegen Meta gestartet und war im vergangenen Monat zu dem Ergebnis gekommen, dass der Konzern mit seinen Plattformen klar gegen die europäischen Digitalgesetze verstößt, weil, so heißt es, sie so konstruiert seien, dass sie süchtig machen.
2: Einen Tag nach der Sturzflut in der Himalaya-Region kämpfen die Einsatzkräfte weiter darum, Verschüttete zu retten. Laut chinesischen Staatsmedien kommen die Helfer nur langsam voran, weil die Region auch ohne den Schlamm und Schutt schon schwer zugänglich ist. Die Behörden vermuten weitere Fluten, weil sich in einigen Teilen der Region Wasser hinter Geröll aufgestaut hat. Ungewöhnlicher Weg, um Kita-Personal zu finden. Das Bistum Limburg hat jetzt ein Computerspiel entwickelt, mit dem potenzielle Bewerber rausfinden können, ob der Job was für sie ist. In Next Level Kita schlüpft man in die Rolle des Erziehers Luca und muss dann typische Kita-Herausforderungen meistern. Das Spiel kann man direkt auf der Seite des Limburger Bistums spielen. Ein ganz besonderes Geburtstagsgeschenk. Der Ex-Nationalspieler und siebenmalige deutsche Meister André Ranke ist offiziell neuer Bundestrainer im Eishockey. Das wurde heute verkündet an seinem 41. Geburtstag. Er ist der Nachfolger von Harold Kreis und soll das deutsche Team zu einer erfolgreichen Heim-WM führen. Mehr Aktuelles vom Sport gibt's auf hessenschau.de.
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6: Schönen Weg euch in den Feierabend. Das Wochenende ist zum Greifen nahe und jetzt Ende August sind ja auch ganz viele Feste und Aktivitäten noch in Hessen angesagt und das Wetter macht uns da tendenziell jetzt gerade noch nicht so wirklich einen Strich durch die Rechnung. Also heute sowieso relativ fein. Heute Nacht Tiefstwerte zwischen 16 und 21 Grad. Also ist doch mal wieder eine richtig laue Nacht. Da kann es dann aber vereinzelt Schauer und Gewitter geben. Morgen am Freitagvormittag, da geht es erstmal trüber los. Einzelne Gewitter, später aber freundlich sonnig bei 27 Grad maximal. Damit ihr gut ankommt, jetzt das Neueste aus dem hr3-Verkehrszentrum. Dann mal die A3 Würzburg-Frankfurt zwischen Weibersbrunn und Hörsbach, 5 Kilometer Stop and Go. Die A3 Frankfurt-Köln zwischen Frankfurter Kreuz und Wiesbadener Kreuz, 8 Kilometer Stau. A3 Frankfurt-Würzburg zwischen Wessenbach, Waldaschaff und Weibersbrunn. Hier ist die Fahrbahn auf eine Spur verengt, deswegen 6 Kilometer Stau. A7 Fulda-Würzburg zwischen Fulda-Dreieck und Bad Brückenau-Wildflecken in beiden Richtungen streckenweise Stau. Und die A5 Kassel-Frankfurt zwischen Fernwald und Gambacher Kreuz, 1 Kilometer Stau. Dann noch ein Hinweis für alle von euch, die mit den Bahnen unterwegs sind. Wegen eines Notarzteinsatzes am Frankfurter Hauptbahnhof kommt es auf allen S-Bahn-Linien außer der S7 zu Zugausfällen und Verspätungen. Kommt gut an, mein Name ist Kate Menzig. Hi!

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Alle kurz wachgeschüttelt auf dem Quarterhead und Norma Jean Martin in HR3. Kommt gut in euren Feierabend. Mein Name ist Kate Menzig und ihr hört den HR3-Freundeskreis.

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7: 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Donnerstagabend. Ihr habt hoffentlich einen PC schon runtergefahren, die Gedanken auch schon langsam von der Arbeit abgewendet. Vielleicht gibt's auch schon was Leckeres zu futtern. Also fahrt schön runter am Donnerstagabend. Wettermäßig sieht's auch ganz nett aus noch. Also in den meisten Ecken trocken, aber so vereinzelt zieht dann immer mehr Regen rein. Heute Nacht kann es dann auch ein paar Gewitter und Schauer geben bei Tiefstwerten zwischen 16 und 21 Grad. Also es bleibt doch eine ziemlich laue Nacht heute. Morgen am Freitag geht's trüber los. Im Tagesverlauf ist aber wieder Sonne mit drin und viel los auf dem Thermometer mit bis zu 27 Grad. Damit ihr gut ankommt, jetzt das Neueste aus dem HR3. Verkehrszentrum hat sich ein bisschen beruhigt auf den Straßen. Auf der A3 Frankfurt-Köln haben wir noch zwischen Kelsterbach und Raunheim 4 Kilometer Stau. Und auf der A5 Kassel-Frankfurt zwischen Reiskirchen und Fernwald 2 Kilometer Stau.
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0: Insane und Sia in HR3. Liebe Leute, ich habe was Perfektes, Aktuelles, Neues für euren Weg so langsam Richtung Wochenende. Von zwei Jungs, die schon wirklich mit krassen Stars zusammengearbeitet haben. Medusa, Offenbach, alle Farben, Clock, Clock. Also ja, die haben ordentlich was erreicht und da geht noch einiges mehr. Fastboy. Mittlerweile sind die beiden ja wirklich fast auf der ganzen Welt mit ihrem Sound bekannt, zu Recht. Und es gibt Nachschub, also die liefern gerade wirklich ein Ding nach dem nächsten ab. Ihr neuester Hit heißt Music Sounds. Und die beiden, die wollen den Sommer nicht so wirklich gehen lassen. Und ich finde, genauso klingt dieser Hit auch, ne?
1: Es ist auf jeden Fall der größte Gute-Laune-Song bisher, den Fastboy je veröffentlicht haben. Wir reden von einer sommerlichen Leichtigkeit, einer guten Stimmung, einer frischen Brise.
0: Ja, genau das, was wir jetzt brauchen zum Feierabend. Aktueller Sound, der gute Stimmung, leichte Brise und Spätsommer-Feeling abliefert. Fastboy, Music Sounds, neu für euch. Oh.

Die Queen höchstpersönlich, Madonna in HR3. Liebe Autofahrer, vorsichtig bitte auf der A5 Heidelberg Richtung Darmstadt. Zwischen Bensheim und Zwingenberg, da sind Personen auf der Fahrbahn. Seid ihr bitte vorsichtig unterwegs. Außerdem noch vorsichtig auf der A5 Frankfurt Richtung Darmstadt. Zwischen Frankfurt Niederrad und Frankfurt Flughafen Nord, da liegen zwei Säcke auf der Fahrbahn. Das war's aber für einen Moment. Ansonsten sieht's gut aus. Wenn ihr gerade unterwegs seid, dann kommt gut in euren Feierabend. Kate Menzig hier. Hi.

0: sorry, no. Franz in HR3.
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2: Um 20 Uhr mit Frank Vornat. Die Bundeswehr lässt in den nächsten Jahren in ganz Deutschland 300 neue Gebäude bauen. Die Verträge dafür im Wert von 4,6 Milliarden Euro sind im Verteidigungsministerium in Bonn unterschrieben worden. ARD-Reporter Dietmar Dörner.
3: Geplant sind Kompaniegebäude mit Lehrsälen für Soldatinnen und Soldaten, Waffenkammern und Unterkünfte mit mehr als 54.000 Betten, teilte die Bundeswehr heute in Bonn mit. Mit dem Bau der ersten Gebäude soll noch in diesem Jahr begonnen werden. Geplant ist, dass die ersten 14 Bauten bereits Mitte 2027 fertiggestellt sind. Möglich wird die schnelle Realisierung, weil nicht individuell gebaut wird, sondern standardisiert.
2: In Nepal steigt die Zahl der Todesopfer nach der verheerenden Sturzflut weiter an. Laut den Behörden sind inzwischen 392 Leichen geborgen worden. Rund 900 Menschen werden vermisst. Experten warnen davor, dass es weitere Überschwemmungen geben könnte, denn an einer Flussmündung habe sich ein neuer Stausee gebildet. Es bestehe die Gefahr eines Dammbruchs. Nordhessen wird als Verteidigungsstandort ausgebaut. Dazu investiert der Rüstungskonzern Rheinmetall 260 Millionen Euro, teils in den Regionalflughafen Calden bei Kassel, teils in sein Metallwerk. Das Land Hessen gibt 25 Millionen Euro dazu. HR-Reporterin Daniela Möllenkamp.
4: Am Airport Kassel soll ein Logistik- und Trainingszentrum entstehen sowie ein Drohnen-Testzentrum. Bei einem Ortstermin heute unterzeichneten Ministerpräsident Boris Rhein und der Rheinmetall-Vorstandsvorsitzender Armin Papperger eine entsprechende Absichtserklärung. Das sogenannte Defense Hub Nordhessen soll Ende 2027 den Betrieb aufnehmen. Insgesamt entstünden mehr als 1.000 neue Arbeitsplätze in Kassel und Calden.
2: Der Europäische Fußballverband UEFA bereitet eine Strafanzeige gegen FIFA-Chef Infantino vor. Das melden mehrere Medien. Hintergrund sind Infantinos gescheiterte Pläne, Teile der Fußball-WM an Investoren im Umfeld von US-Präsident Trump zu verkaufen. Gleichzeitig hat die UEFA aber ihre Drohung vorläufig ausgesetzt, FIFA-Wettbewerbe zu boykottieren. In Monaco ist die Ligaphase der Fußball-Champions League ausgelost worden. Der FC Bayern München und Borussia Dortmund bekommen es unter anderem mit dem englischen Meister und Finalisten der vorigen Saison FC Arsenal zu tun. RB Leipzig muss zum Beispiel gegen Real Madrid und Manchester City antreten. Der VfB Stuttgart gegen Atletico Madrid und Inter Mailand. Die Ligaphase beginnt am 8. September und endet am 27. Januar. Das waren die Nachrichten.
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6: Mit euch nach Hause, nach draußen, auf irgendein Festchen, alles möglich. So viele Optionen, einfach nur zugreifen. Wettermäßig sieht es eigentlich auch okay aus. Es sind jetzt aber schon vereinzelte Schauer unterwegs. Heute Nacht kann es dann auch hier und da mal ein Gewitter geben. Das aber bei sehr milden Temperaturen. Tiefstwerte zwischen 16 und 21 Grad. Morgen Vormittag geht es auch erstmal bewölkter los. Dazu Regen, vor allem im Süden und Osten Hessens. Einzelne Gewitter, später dann aber wieder Sonne bei bis zu 27 Grad. Damit ihr gut ankommt, jetzt das Neueste aus dem HR3-Verkehrszentrum. Vorsichtig auf der A5 Heidelberg-Darmstadt. Zwischen Bensheim und Zwingenberg sind Personen auf der Fahrbahn. Die A3 Frankfurt-Würzburg, die Abfahrt Hanau, ist wegen einer Baustelle bis morgen 5 Uhr gesperrt. Umleitung ist aber eingerichtet. Eine Baustelle auf der A5 Heidelberg-Darmstadt. Die Abfahrt Bensheim ist betroffen. Bis morgen 6 Uhr ist die gesperrt. Und die A44 Kassel-Dortmund zwischen Warburg und Diemelstadt. Da haben wir 3 Kilometer Stau. Das war's für den Moment. An die unterwegs sind. Gute Fahrt, Kate Menzig, mein Name. Hi.
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den größten Sommer-Gute-Laune-Feel-Good-Song geliefert. Belong Together. Und da, wo der herkommt, gibt's natürlich noch viel, viel, viel mehr. Marc ist ja offenbar so ein super spontaner Typ. Der ist nach einer richtig langen, anstrengenden Tour ein bisschen spazieren gegangen und hat da einfach mal beiläufig einen neuen Song dabei geschrieben. So andere Leute machen Pause, um Pause zu machen. Er macht Pause, um neue Songs für die nächste Tour zu schreiben. Aber auch der macht richtig Bock. Er hat so ein bisschen mehr was Rockiges, finde ich. Aber trotzdem so eine wundervolle Leichtigkeit. Marc Ember mit wundervollem neuen Sound. Richtig viel gut auch wieder. The Proof.

Mark Ember mit neuem Sound für euren Donnerstag, The Proof in HR3. Und gleich. Großes Kino. Phil Collins spiele ich euch. Und für echte Abwechslung. Wochenende passt ja doch auch tippitoppi. Jax Jones und Zoe Wees gibt's jetzt in HR3.

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0: Kopf runterfahren, Arbeitsthemen abhaken und einfach genießen. Ja, wettermäßig steht uns da doch noch mal eine ordentlich laue Nacht bevor. Tiefstwerte zwischen 16 und 21 Grad. Sind jetzt aber dann doch immer mal wieder Schauer und auch kräftige Gewitter unterwegs. Morgen dann geht's erstmal trüb, verregnet los. Auch da noch ein paar Gewitter mit am Start. Aber im Tagesverlauf guckt auch immer mal wieder die Sonne durch bei bis zu 27 Grad. Damit ihr gut ankommt, gucken wir mal, was auf den Straßen so los ist. Das Neueste aus dem H3-Verkehrszentrum. Vorsichtig auf der A3 Frankfurt-Köln. Zwischen Itzstein und Bad Camberg liegen Metallteile auf der Fahrbahn. A3 Frankfurt-Würzburg. Die Abfahrt Hanau ist wegen der Baustelle bis morgen 5 Uhr gesperrt. Umleitung ist aber eingerichtet. Und die A5 Heidelberg-Darmstadt. Die Abfahrt Bensheim ist ebenfalls gesperrt wegen der Baustelle bis morgen 6 Uhr. Kommt gut an, Kate Menzig hier. Hello.
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0: in HR3. 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

0: Dua Lipa. Wundervoll dramatisch für euren Feierabend in HR3.
1: Kurzer Hops noch, dann sind wir am Wochenende.
0: Ich begleite euch noch ein Stück mit Alex Warren und Fever Dream.

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1: Um 21 Uhr mit Frank Wornert. Die Bundeswehr lässt in den nächsten Jahren in ganz Deutschland 300 neue Gebäude bauen. Die Verträge dafür im Wert von 4,6 Milliarden Euro sind im Verteidigungsministerium in Bonn unterschrieben worden. ARD-Reporter Dietmar Dörner.
2: Geplant sind Kompaniegebäude mit Lehrsälen für Soldatinnen und Soldaten, Waffenkammern und Unterkünfte mit mehr als 54.000 Betten, teilte die Bundeswehr heute in Bonn mit. Mit dem Bau der ersten Gebäude soll noch in diesem Jahr begonnen werden. Geplant ist, dass die ersten 14 Bauten bereits Mitte 2027 fertiggestellt sind. Möglich wird die schnelle Realisierung, weil nicht individuell gebaut wird, sondern standardisiert.
1: In Nepal steigt die Zahl der Todesopfer nach der verheerenden Sturzflut weiter an. Laut den Behörden sind inzwischen 392 Leichen geborgen worden. Hunderte Menschen werden noch vermisst. Experten warnen davor, dass es weitere Überschwemmungen geben könnte, denn an einer Flussmündung habe sich ein neuer Stausee gebildet. Es bestehe die Gefahr eines Dammbruchs. US-Präsident Trump hat angeordnet, den Ontario-See an der Grenze zu Kanada in Lake America umzubenennen. Im Oval Office hat er ein Dekret dazu unterzeichnet. Zur Begründung teilte Trump mit, die USA rechneten nicht damit, in der kanadischen Provinz Ontario noch größere Geschäfte zu machen. Die Beziehungen zwischen den USA und Kanada sind zurzeit angespannt. Hintergrund sind gescheiterte Verhandlungen über gegenseitige Zölle. Die Begegnungen der Ligaphase in der Fußball-Champions League sind ausgelost worden. Der FC Bayern München muss unter anderem gegen den Finalisten aus der Vorsaison FC Arsenal antreten. ARD-Sportreporter Uli Schäfer.
3: Auch Borussia Dortmund spielt gegen Arsenal, allerdings auswärts. Zudem tritt der BVB gegen Inter Mailand und Europa-League-Sieger Aston Villa an. RB Leipzig erwischte aus deutscher Sicht das wohl schwerste Los, muss unter anderem gegen die Top-Clubs Real Madrid, Manchester City und Manchester United dran. Der VfB Stuttgart bekommt es mit Inter Mailand und Atletico Madrid zu tun. Wer wann genau gegen wen spielt, das soll bis Samstag bekannt gegeben werden.
1: Der SC Freiburg hat den Einzug in die Ligaphase der Fußball-Conference League geschafft. Die Freiburger setzten sich im Qualifikationsrückspiel gegen den schottischen Club Motherwell SC mit 4:1 durch. Die deutschen Basketballerinnen haben das letzte Vorbereitungsspiel für die Heim-WM knapp verloren. Gegen die Türkei stand es am Ende in Köln 62:63. Das waren die Nachrichten. Das Wetter: am Abend ziehen erste Schauer und Gewitter nach Hessen, in der Nacht weiter gewitterig bei 21 bis 16 Grad. Morgen erst noch einzelne Schauer, am Nachmittag freundlicher und bis 28 Grad. Die Zeit: es ist 21.03 Uhr.
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4: A3, Frankfurt Richtung Würzburg. Die Abfahrt Hanau ist wegen einer Baustelle bis morgen 5 Uhr gesperrt. Eine Umleitung ist eingerichtet. A5, Heidelberg Richtung Darmstadt. Die Abfahrt Bensheim ist wegen einer Baustelle bis morgen 6 Uhr gesperrt. A7, Kassel Richtung Hannover. Die Auffahrt Kassel Ost ist bis voraussichtlich 5. September wegen Bauarbeiten gesperrt. A7, Hannover Richtung Kassel. Die Auffahrt Kassel-Ost ist bis voraussichtlich 5. September wegen Bauarbeiten gesperrt.
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5: 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Hallo, schön, dass ihr da seid. Es ist kurz nach 9. Machen wir gleich ein Quiz? Na klar.
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0: Es ist 8:45. Jetzt wird's aber Zeit. Hallo Deutschland, hier ist Pop, eure Abendshow. Wir wollen ein spontanes Schnellstquiz mit euch machen. Spontanes Schnellstquiz. Ihr könnt was gewinnen. Müsst euch das natürlich sauer verdienen hier. Ihr wisst, wie unfassbar schwer unsere spontanen Schnellstquizze sind. Ironie off. Heute vor 21 Jahren sehe ich gerade im allwissenden Abendschokolade, 27. August 2005. Der Turning Torso wird in Malmö eingeweiht. Okay. Der Turning Torso, der drehende Rumpf, ist ein vom spanischen Architekten Santiago Calatrava im Stil des Dekonstruktivismus selbstverständlich entworfenes Hochhaus in der schwedischen Stadt Malmö. 190 Meter hoch, 54 Stockwerke, der zweithöchste Wolkenkratzer Skandinaviens und das vierthöchste Wohngebäude Europas. Der Turning Torso. Wolkenkratzer haben oft so tolle Namen, oder? Komm, wir machen das Spontane. Das Spontane, ist das ein Wolkenkratzer oder was völlig anderes eventuell? Oder veräpple ich euch? Schnellstquiz. Ich werde euch gleich Namen an den Kopf werfen, sanft. Und ihr sagt einfach ja oder A oder B. Ne? Ist das ein Wolkenkratzer oder was völlig anderes? Wenn ihr zum Beispiel wisst, dass das Empire State Building, okay, es ist echt einfach, nicht wahr? Das ist ein Wolkenkratzer in New York City. Oder The Shard, die Scherbe.
1: Hä?
0: Ja. Steht in London. Die Scherbe sieht aus wie so ein Glassplitter, so ein Ding, so ein spitzes Ding. Das ist auch ein Wolkenkratzer. Die haben tolle Namen, wir spielen das Spontane. Hey, ist das eventuell ein Wolkenkratzer oder was völlig anderes? Schnellstquiz, sofort anrufen, sofort. Blinken schon alle Leitungen, ich brauch's gar nicht mehr sagen. 07221 2011. 07221 2011.

0: Nico Santos gerade in eurer Abendshow Hallo Deutschland. Die gemeinsame Abendshow von Bremen 4, HR3, MDR Jump, NDR 2, RBB 888, SR 1 und WDR 2. Jetzt produziert von SWR3 mit einem fröhlichen Schnellstquiz. Wir haben gerade gesehen, dass heute genau vor 21 Jahren in Malmö, das ist in Schweden, der Turning Torso eingeweiht wurde. Es ist ein sehr hohes Gebäude, 54 Stockwerke, 190 Meter, ist der zweithöchste Wolkenkratzer Skandinaviens und das vierthöchste Wohngebäude Europas. Wir spielen das, ist das ein Wolkenkratzer oder was völlig anderes, Schnellskis, weil die so tolle Namen haben. Das machen wir zusammen mit Susanne in Bad Berleburg. Susanne, hallo!
1: Hallo Markus!
0: Da bist du ja!
1: Ja!
0: Hast du den schon mal gesehen in Malmö zufällig, den Turning Torso?
1: Nee, leider sein nicht. Können.
0: Was habt ihr in Bad Berleburg für einen Wolkenkratzer? Sag mal, Susanne.
1: Den Kirchturm.
0: Der Kirchturm, sehr gut, lass mir gelten. Ich nenne dir jetzt Namen vielleicht von Wolkenkratzern und gebe dir aber immer zwei zur Auswahl.
1: Ja.
0: Also, Petronas Towers A, das ist ein Druckfehler. Es sollte eigentlich Patronas Tower heißen, Towers, im Grenzgebiet von USA und Mexiko, wo Englisch und Spanisch gesprochen wird. Diese kleinen Türmchenförmigen, also Tower, Teile an einer Patrone. Oder B ist ein Wolkenkratzer oder eventuell zwei, die Petronas Towers.
1: Boah.
0: Boah.
1: Ich,
0: was?
1: Eins?
0: Wie bitte?
1: Erste?
0: Nee, ist ein Wolkenkratzer, ein Doppelwolkenkratzer in Kuala Lumpur, die Hauptstadt von Malaysia. 452 Meter hoch. Wenn du da Lust hast, mal hinzufahren, in 172 Metern Höhe ist eine Brücke zwischen den beiden Dingern. Da wird einem schon fast schlecht.
1: Okay. Wollte gerade sagen, allein der Gedanke.
0: Lotte World Tower. Ja, mein Gott, das ist halt eine Frau, die mit Vornamen Lotte heißt halt und mit Nachnamen World Tower. Wo ist euer Problem? Oder B, ein Wolkenkratzer.
1: Auch das erste, kein Wolkenkratzer.
0: Absolut falsch, Wolkenkratzer. In
1: ach,
0: Seoul, in Seoul mit 555 Metern und 123 Stockwerken, das höchste Gebäude Südkoreas, gehört zu den höchsten Wolkenkratzern der ganzen Welt. Ich habe bis eben nicht davon gehört.
1: Ich auch nicht.
0: Ja, das sind ja schon zwei. Aber gut, der Lotte World Tower. Das ist übrigens lustig. Dieser Lotte-Konzern, das ist so ein Multi-Food-Riesenunternehmen. Der Gründer hat mit 19 Jahren Die Leiden des jungen Werthers gelesen von Johann Wolfgang von Goethe. Ein südkoreanisch-japanischer Mensch, Shin Kyung-ho, der hat mit 1941 Goethe gelesen und war Fan von Charlotte im Leiden des jungen Werthers und hat dann 8 Jahre später die Firma, diesen Weltkonzern, den er gegründet hat, obwohl er das noch nicht wusste, dass es einer wird, hat er Lotte genannt. Ist das nicht süß?
1: Wieder was gelernt.
0: Wenn du hinfährst nach Seoul, nach Südkorea, hinter dem Lotte World Tower, geh mal da in den Garten, ist öffentlich, da ist die detailgetreue bronzene Kopie des Goethe-Denkmals aus dem Berliner Tiergarten. Wenn dann richtig. Burj Khalifa A. Im Arabischen gibt es selbstverständlich ein Lehnwort aus dem Deutschen. Bursche. Du, Bursche, pass auf.
1: Es ist ein Wolkenkratzer.
0: Was? Hey, ich wollte noch weiter erzählen. Der wird in der Erziehung von arabischen, leicht aufsässigen Jungs angewandt. Der Kalif wird sich persönlich um dich kümmern. Burj Khalifa. B ist Quatsch, du hast völlig recht. Ist natürlich ein Wolkenkratzer. Der Burj Khalifa in Dubai ist mit 828 Metern das höchste Gebäude der ganzen Welt. Ich glaube, sie arbeiten gerade an einem Gebäude, das 1 Kilometer hoch sein soll. Man

0: sehen.
1: Ja.
0: El Ocelot Casagrande. A, jetzt warte doch mal. A, in Panama-Stadt ist das höchste Gebäude. 99 Etagen, haben die gemacht wegen neuen Leben hat die Katze, 99 Etagen. Und unten in der Lobby ist ein Geschäft für Katzenfutter.
1: Schwierig, schwierig, schwierig.
0: B, Quatsch. Also, was? Wie?
1: Ich denke, es ist kein Wolkenkratzer.
0: Das ist ja verflixt. Ich dachte, ich krieg dich. 2000 Punkte, du hast gewonnen. Bleib dran, Susanne.
1: Ja, super.
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0: Hab schon erzählt, dass nächstes Mal Ocelots zu gewinnen gibt hier.

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6: Es ist 9:30.
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7: Heute Nacht ziehen von Westen teilweise kräftige Schauer und Gewitter auf. Dabei sind Starkregen und Sturmböen möglich. Regional bleibt es trocken bei 21 bis 16 Grad. Der morgige Vormittag ist die bewölktere Tageszeit mit Schauern und Gewittern, vor allem in Süd- und Osthessen. Am Nachmittag wird es freundlicher, aber mit neuen kräftigen Güssen von Westen. Kühler ist es und nicht mehr schwül, mit 21 bis 28 Grad. Vom Rhein bis an den Main wird es am wärmsten.
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8: A3, Frankfurt Richtung Köln zwischen Bad Camberg und Limburg Süd, 1 Kilometer Stau. A5. Heidelberg Richtung Darmstadt. Die Abfahrt Bensheim ist wegen einer Baustelle bis morgen 6 Uhr gesperrt. A7. Kassel Richtung Hannover. Die Auffahrt Kassel Ost ist bis voraussichtlich 5. September wegen Bauarbeiten gesperrt. A7. Hannover Richtung Kassel. Die Auffahrt Kassel Ost ist bis voraussichtlich 5. September wegen Bauarbeiten gesperrt. A49. Kassel Richtung Gießen. Zwischen Neuental und Schwalmstadt steht ein defekter PKW auf dem Abbiegestreifen.
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9: Wow. Mit Coldplay und Little Sims
1: und Burner Boy und Markus Barsch. Hi, schön, dass ihr da seid.

0: Campus City in eurer Abendshow.
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0: Ihr wisst natürlich, wie euer Lieblingslied heißt, ne? Aber ist es auch ein guter Titel? Ist er sehr lang oder eher kurz? Ist er speziell wie The Fate of Ophelia oder Mr. Brightside? Oder ist er eher unauffällig? Another Love, Beautiful Things. Oder ist er schon fast eine Botschaft wie Gut genug oder Enjoy the Silence oder Shake it off? Unser ARD-Musikmann Bernd Lechler über Songtitel.
2: Was verbindet Viva la Vida und Smells Like Teen Spirit und Bohemian Rhapsody? Das sind alles Songtitel, die nicht im Song vorkommen. Eine Seltenheit. Und alle immens originell. Nie mehr wird ein Hit Bohemian Rhapsody heißen. Andere Titel dagegen werden recycelt ohne Ende. Hello. Titel sind ja nicht geschützt. Without You gibt's unter anderem von Mariah Carey, David Guetta, Avicii, Van Halen. Der allerhäufigste ist angeblich Hold On. Pet Shop Boys, Adele, Michael Bublé. Ebenfalls sehr beliebt, Home, Stay, Breathe. Emotional aufgeladene Wörter eben, die gleich sagen, in diesem Lied geht's um was. Selten, aber hübsch sind Fragen. Oder der Titel deutet eine Geschichte an. Wobei I took a pill in Ibiza eigentlich heikel ist. 6 Wörter, schwer zu merken. Im Schnitt sind es 3 Wörter. Und wenn es nur eines ist, dann gern ein Name. Valerie, Roxanne, Billie Jean, Jolene, Iris, Rosanna. Okay, ein Frauenname. Klingt dann auch gleich nach einer Story und persönlich. Cake by the Ocean. Der Titel allein macht ein Lied nicht zum Hit, aber vielleicht macht er neugierig. Flugzeuge im Bauch. Californication. Interessanterweise gab es zuletzt auch einen Trend zum Banalen. Driver's License, Flowers, Espresso. Die wirken erst, wenn man den Song kennt. Aber jede Wette, da wird genau überlegt, wie er in Playlisten bei Google oder auf TikTok performt. Ein guter Titel ist was wert.
0: Ja, kippen wir uns doch gleich ein Espresso in die linke Herzkammer.

Dasha Austin in eurer Abendshow. Hier noch ein Update von der A3 Frankfurt Richtung Köln aus dem Verkehrszentrum. Das wird immer zäher, auch wenn auch nicht länger. Zwischen Bad Camberg und Limburg Süd, da haben wir 2 Kilometer Stau. Die Verzögerung ist jetzt aber hier über eine halbe Stunde. Haltet durch. Hier mit Clouseau Gewinner.

0: Guck mal, die Sophie ist so cool. Die hat bei der Produktion dieser Single Shut Up and Dance vielleicht gedacht, vielleicht kommt ja noch eine Gefahrenmeldung von der A5. Da mache ich einfach ein bisschen früher Schluss. Super genial von ihr. Gefahrenmeldung von der A5. Vorsicht auf der A5 Frankfurt Richtung Karlsruhe. Zwischen Langmöhrfelden und Weiterstadt. Gefahr durch ein kaputtes Auto auf der rechten Spur im Baustellenbereich. Seid vorsichtig.
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2: Um 22 Uhr mit Frank Vornert. Bundeskanzler Merz hat sich für Übergangszeiten bei der Abschaffung der sogenannten Rente mit 63 ausgesprochen. Merz sagte bei RTL, er wolle im künftigen Rentensystem keine Anreize mehr zur Frühverrentung haben. Aber dass man Übergangszeiten brauche, habe auch die Rentenreformkommission selbst vorgeschlagen. Mehrere Ministerpräsidenten hatten zuletzt gefordert, die abschlagsfreie Rente nach 45 Beitragsjahren beizubehalten. Die Bundeswehr lässt in den nächsten Jahren in ganz Deutschland 300 neue Gebäude bauen. Die Verträge dafür im Wert von 4,6 Milliarden Euro sind im Verteidigungsministerium in Bonn unterschrieben worden. ARD-Reporter Dietmar Dörner.
3: Geplant sind Kompaniegebäude mit Lehrsälen für Soldatinnen und Soldaten, Waffenkammern und Unterkünfte mit mehr als 54.000 Betten, teilte die Bundeswehr heute in Bonn mit. Mit dem Bau der ersten Gebäude soll noch in diesem Jahr begonnen werden. Geplant ist, dass die ersten 14 Bauten bereits Mitte 2027 fertiggestellt sind. Möglich wird die schnelle Realisierung, weil nicht individuell gebaut wird, sondern standardisiert.
2: Die Europäische Raumfahrtagentur schickt einen neuen Wettersatelliten ins All. Er soll in wenigen Minuten an Bord einer europäischen Ariane 6 Rakete in seine Umlaufbahn gebracht werden. ARD-Korrespondentin Sabrina Fritz.
4: Der neue Wettersatellit wird in 36.000 Kilometer Höhe über der Erde kreisen. Von dort soll er Bilder in die Zentrale schicken, die man zuvor noch nie gesehen hat, schwärmt die Europäische Raumfahrtagentur ESA. MTG-12, wie er offiziell heißt, soll Wettervorhersagen für Europa und Nordafrika noch besser machen. Vor allem Warnungen vor Unwettern wie Gewitter, Sturzfluten oder Wirbelstürmen sollen mit diesem Satelliten der dritten Generation deutlich präziser werden, heißt es bei der Europäischen Raumfahrtagentur.
2: Bei einem Flugunfall auf dem Flugplatz in Gießen-Lützelinden ist ein Pilot schwer verletzt worden. Laut Polizei passierte der Unfall am Nachmittag im Landeanflug. Als die Einsatzkräfte eintrafen, hatten Zeugen den Verletzten schon aus der einmotorigen Maschine herausgeholt. Der Mann wurde mit dem Rettungshubschrauber ins Krankenhaus gebracht. Nun wird ermittelt, wie der Unfall passieren konnte. In der Handball-Bundesliga hat die MT Melsungen eine Auswärtsniederlage kassiert. Bei den Füchsen Berlin stand es am Ende 31:33 für die Gastgeber. In der Tabelle steht Melsungen auf dem vorletzten Platz. Das waren die Nachrichten. Das Wetter: in der Nacht ziehen teils kräftige Schauer und Gewitter durch Hessen bei 21 bis 16 Grad. Morgen erst noch einzelne Schauer, am Nachmittag freundlicher bis 28 Grad. Die weiteren Aussichten: Sonne, Wolken und ganz vereinzelt Schauer, am Samstag bis 26, am Sonntag bis 27 Grad. Die Zeit 22.03 Uhr.
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5: Vorsicht auf der A5 Frankfurt Richtung Darmstadt. Zwischen Langenmöhrfelden und Weiterstadt steht ein defektes Fahrzeug auf dem rechten Fahrstreifen im Baustellenbereich. A3 Frankfurt Richtung Köln zwischen Bad Camberg und Limburg Süd. 2 Kilometer Stau. A3 Frankfurt Richtung Würzburg. Die Abfahrt Hanau ist wegen einer Baustelle bis morgen 5 Uhr gesperrt. Eine Umleitung ist eingerichtet. A4 Kirchheimer Dreieck Richtung Erfurt zwischen Kirchheimer Dreieck und Bad Hersfeld. 2 Kilometer Stau. A5 Heidelberg Richtung Darmstadt. Die Abfahrt Bensheim ist wegen einer Baustelle bis morgen 6 Uhr gesperrt. A49 Kassel Richtung Gießen. Zwischen Neuental und Schwalmstadt steht ein defekter PKW auf dem Abbiegestreifen.
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0: Am Donnerstag Abend mit Markus Barsch. Hallo, schön, dass ihr da seid.
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Hallo, hier ist Pop, eure Abendshow. Schön, dass ihr noch da seid. Stellt euch mal vor, ihr wart 28 Jahre weg. Nee, ernsthaft. 28 Jahre weg und hallo, da sind wir wieder. Sehr lange haben wir nichts gehört. Es waren Leute noch gar nicht auf der Welt. Sehr lange haben wir nichts gehört von den New Radicals. Erinnert euch an die New Radicals Ende der 90er hier.

0: Manch Radio spielt das heute noch. Oder auch geil war Someday We'll Know. Auch eine schöne Single. Die haben dann auch noch ein Album veröffentlicht damals, aber dann kam nichts mehr. Greg Alexander hat gesagt, nee, ich mache jetzt was anderes und hat für 1000 Leute Songs geschrieben. Aber jetzt gibt's einen neuen Song von den New Radicals, der Titelsong für einen Film. Vielleicht kommt ihr gerade aus dem raus. Das ist eine Rom-Com im Kino. Eine romantische Komödie mit Monica Barbaro und Callum Turner, ne, der frisch gebackene Ehemann von Dua Lipa. Der Film One Night Only ist heute in den Kinos gestartet. Und dementsprechend heißt der Titelsong auch One Night Only. So ein bisschen poppig, rockig, mit viel, viel, viel Klavier. Klingt ein bisschen nach sehr guter Highschool-Band. So richtig handgemacht. Hier ist er für euch in der Abendshow, die New Radicals, One Night Only.
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Man möchte Greg Alexander, den Kopf der New Radicals, anrufen. Nach 28 Jahren neuer Song, Why Not Only. Hier für euch in der Abendshow, One Night Only. Und er klingt einfach immer noch geil. Mach bitte ein Album, Greg. Wir wollen ein neues Album von den New Radicals. Das letzte ist uns zu lange her. Vorsicht bitte auf der A5 Frankfurt Richtung Darmstadt. Zwischen Langenmühlfelden und Weiterstadt steht ein defektes Fahrzeug im Baustellenbereich. Bitte vorsichtig sein. Gut ankommen. Und vor allen Dingen bald. Wisst ihr?

Swing. Es ist 22.23 Uhr. Hier ist Pop, eure Abendshow. Genau vor 24 Stunden. Genau an dieser Stelle in der Abendshow am gestrigen Mittwoch. Da haben wir was gemacht. Und zwar haben wir gesprochen über

0: die Erhebung des unter anderem Deutschen Wetterdienstes, die mal gezählt haben, wie viele tropische Nächte gab es in den größten Städten Deutschlands 2026 diesen Sommer. Da war Kollege Jost Schmidt, war unser Experte. Ist auch heute wieder hier, schön, dass du es einrichten konntest. Jost. Der wohnt hier im Zimmer übrigens, der Josti.
1: Ach so.
0: Ich sag das jetzt. Nee, und da hatten wir, also Spitzenreiter waren die meisten Tropennächte über 20 Grad. Nachts waren Stuttgart 17 und dicht gefolgt von Mainz und Frankfurt 16.
1: Ja.
0: Und dann haben wir Deutschland gefragt, wenn ihr in einer großen Stadt wohnt in Deutschland, die haben 42 der größten Städte Deutschlands ja abgebildet in dieser Studie. Wenn ihr da wohnt, schickt mal euren Wohnort und dann sagen wir, wie viele Tropennächte ihr hattet. Und dann kamen Menschen, viele haben aus Wiesbaden sich gemeldet gestern, auch aus Mainz, da wussten wir es schon, 16. Und Wiesbaden, interessanterweise nur wie viel?
1: Fünf.
0: Und dann kamen der Shitstorm von Leuten, die sagen, könnt ihr euch in die Haare schmieren, eure komische Studie? Wie können denn zwei Städte, die gefühlt ein Katzenweitwurf auseinanderliegen oder aber rübergespuckt über den Rhein, wie können dann da so Temperaturunterschiede sein? Und der Josti, der Fleißige, hat nämlich beim Deutschen Wetterdienst persönlich nachgefragt. Du hast da eine Mail hingeschickt gestern Nacht noch.
1: Ja, und die KU21, die Nationale Klimaüberwachung, hat mir geantwortet.
0: Toll, danke.
1: Die sagen, also es gibt zwei Stationen. Die in Wiesbaden und die in Mainz-Lerchenberg. Und die liegen wirklich Luftlinie nah beieinander. Aber die unterscheiden sich deswegen dolle. Die Station in Wiesbaden, die liegt 60 Meter höher. Was ja erstmal dazu führt, ne, dass es da kälter ist.
0: Da oben.
1: Meistens, ja. Und sie ist deutlich außerhalb von Wiesbaden, eher Richtung Taunus schon fast.
0: Oh.
1: Und deswegen gibt es da eben ganz andere Bedingungen als so in Mainz. Und das nicht nur bei den Tropennächten, der Anzahl der Tropennächte, sondern auch so die langjährigen Mitteltemperaturen. Deutlich kühler in Wiesbaden als in Mainz.
0: Okay, wie immer, also die Messstationen sind nicht im Betonmeer. Hier und da in Frankfurt ja zum Beispiel auch, da gibt es ja auch mehrere, haben wir auch gestern abgebildet. Ja. Da gab es in Frankfurt teilweise 16 oder teilweise aber auch mehr oder weniger Tropennächte. Also gut, dass wir das geklärt haben.

Ray Garvey zusammen mit seinem Kumpel Imran, mit dem hat er schon viel zusammengearbeitet, Songs produziert, gemacht, geschrieben, getan. Und jetzt singen sie mal zusammen Rivers. Warum denn nicht? Sagt Ray. Vorsicht bitte auf der A4, kommt gerade noch rein, Köln Richtung Aachen, zwischen Rodenkirchener Brücke und Kreuz Köln Süd, kaputter LKW.

0: Es ist 10:30.
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2: Heute Nacht ziehen von Westen teilweise kräftige Schauer und Gewitter auf. Dabei sind Starkregen und Sturmböen möglich. Regional bleibt es trocken bei 21 bis 16 Grad. Der morgige Vormittag ist die bewölktere Tageszeit mit Schauern und Gewittern, vor allem in Süd- und Osthessen. Am Nachmittag wird es freundlicher, aber mit neuen kräftigen Güssen von Westen. Kühler ist es mit 21 bis 28 Grad. Vom Rhein bis an den Main wird es am wärmsten.
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3: Vorsicht bitte auf der A3 Würzburg Richtung Frankfurt. Zwischen Marktheidenfeld und Rohrbrunn steht ein defektes Fahrzeug. A3 Frankfurt Richtung Köln zwischen Bad Camberg und Limburg Süd. 2 Kilometer Stau. A3 Frankfurt Richtung Würzburg. Die Abfahrt Hanau ist wegen einer Baustelle bis 5 Uhr gesperrt. Eine Umleitung ist eingerichtet. A4 Kirchheimer Dreieck Richtung Erfurt zwischen Kirchheimer Dreieck und Bad Hersfeld. 2 Kilometer Stau. A5 Heidelberg Richtung Darmstadt. Die Abfahrt Bensheim ist wegen einer Baustelle bis 6 Uhr gesperrt. A7 Kassel Richtung Hannover. Die Auffahrt Kassel Ost ist bis voraussichtlich 5. September wegen Bauarbeiten gesperrt. A7 Hannover Richtung Kassel. Die Auffahrt Kassel Ost ist bis voraussichtlich 5. September wegen Bauarbeiten gesperrt. A49 Kassel Richtung Gießen. Zwischen Neuental und Schwalmstadt steht ein defekter PKW auf dem Abbiegestreifen.
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4: Und hier ist Pop, eure Abendshow mit Markus Barsch und Katy Perry. Hi.

0: Tate McRae. Es ist 22.41 Uhr und 21 Sekunden. Hallo Deutschland. Hier ist Pop, eure Abendshow in der ARD. Bremen 4, HR3, MDR Jump, NDR 2, RBB 888, SR1, WDR 2 und SWR 3. Alle dabei. Klingt ja fast wie ein Song von den Fantas. Es ist Zeit für etwas Philosophie. Nespa? Jawohl. Jetzt kurz die Gelegenheit, die Dinge zu sortieren, vielleicht, die sortiert werden wollen. Das, was den ganzen Tag genervt hat, das schieben wir jetzt für immer beiseite, im besten Fall. Fallen die Probleme, wenn wir so geschoben haben mit dem Unterarm, ich mache das gerade hier auch so, am Tisch hier, ne? Dann fallen die hinten runter und sind weg für immer. Yay. Wir haben philosophiert schon über Sachen wie zum Beispiel, wenn Rettungsdienstler eine Fußballmannschaft gründen, starten die dann gleich in der Verbandsliga. Kommt mir irgendwie bekannt vor, hatten wir das nicht gestern auch schon? Gestern war auch schön, wenn man eine Lampe aufhängen will und sich aufregt, weil plötzlich das eine Teil weg ist, in das man die Birne reinschraubt, hat man dann gleich doppelt die Fassung verloren. 778 Trilliarden, das ist immer noch maßlos untertrieben, stehen auch auf popabend.de in der Barschen Philosophiegalerie. Da ist übrigens auch das philosophische Vorschlagsformular FFFFF. Danke, weil ihr da immer reinschreibt. Das ist immer toll. Das ist immer Win-Win, weil ich immer gleich alles an euch weitertratsche. Jetzt zum Beispiel verkabeln wir unsere Synapsen neu über die absolut berechtigte Frage in diesen bescheuerten Zeiten. Da brauchen wir doch einfach auch mal richtig großen Quatsch. Den liefert uns heute Siegfried aus Bonndorf. Wenn Jo sich anschnallen soll, nimmt er den Joghurt. Der tut fast schon weh, aber ich finde es gut.
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Ach, Amy, die fehlt auch. Hallo, hier ist Pop, eure Abendshow. Wir sind immer für euch erreichbar an der 07221 2011. Da kann man WhatsApp-Nachrichten hinschicken. Signal geht auch. Telefon geht auch. Aber wer ruft heutzutage noch an? Genau. Deswegen WhatsApp gerade von, guck mal, es sind ganz viele. Es grüßen hier Eva, Lena, Maximilian, Jutta und Felix. Die werden gerade hellhörig in Spanien, wo sie hocken und denken, hey, wir kommen im Radio, Leute. Ja, ist richtig. Guck mal, sie schreiben, hallo, liebes Radioteam von der Abendshow. Bitte schöne Grüße an Oma Andrea senden. Klammer auf, meine Schwimu. Schwimu ist eine Abkürzung, die ich noch nie gehört habe, aber das kann ich mir denken, was es bedeutet. Schwiegermutter im Zweifel. Ja, wir sitzen nämlich gerade bei ihr, bei der Schwimu in Spanien auf der Terrasse und lassen den Abend. Nach Eis am Meer, jetzt zu Hause bei ihr mit einem Weinchen und Bierchen ausklingen. Cerveza. Das einzige Wort, das ich kann auf Spanisch. Und Vino, glaube ich, ist Wein, oder? Vino Bianco, Vino Blanco. Vino Rosso. Kann aber auch sein, dass es alles total falsch ist und italienisch. Haben wir gerne durchgegeben, ihr Süßis. Ah.

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1: Um 23 Uhr mit Frank Wornert. In der Diskussion über die Abschaffung der sogenannten Rente mit 63 deutet sich ein Kompromiss an. Unionsfraktionschef Frei sagte im ZDF, er schließe Übergangsfristen und Härtefallregeln für bestimmte Gruppen nicht aus. Das habe auch die Rentenreformkommission selbst vorgeschlagen.
2: Nämlich, dass man sehr zielgenau mit einer sozialen Schutzrente diejenigen in den Blick nimmt, die aufgrund ihrer gesundheitlichen Konstitution und aufgrund ihrer Arbeit nicht länger als 45 Jahre arbeiten können.
1: Mehrere Ministerpräsidenten hatten zuletzt gefordert, die abschlagsfreie Rente nach 45 Beitragsjahren beizubehalten. In Gießen soll ein großes Rechenzentrum gebaut werden. Dafür hat sich am Abend die Stadtverordnetenversammlung entschieden. Es gab 38 Ja- und 11 Nein-Stimmen. 8 Anwesende enthielten sich. Das Projekt ist umstritten. Das Rechenzentrum wird nach seiner Fertigstellung wahrscheinlich mehr Strom verbrauchen als die gesamte Stadt Gießen. Die Stadt hofft auf Arbeitsplätze und Gewerbesteuereinnahmen. Die Bundeswehr lässt in den nächsten Jahren in ganz Deutschland 300 neue Gebäude bauen. Dafür investiert sie 4,6 Milliarden Euro. Die Verträge dafür sind im Verteidigungsministerium in Bonn unterschrieben worden. Geplant sind Unterkünfte für Soldatinnen und Soldaten mit mehr als 54.000 Betten und Waffenkammern. Die ersten 14 Bauten sollen Mitte nächsten Jahres fertig sein. US-Präsident Trump legt im Zollstreit mit Kanada nach. Er hat angeordnet, den Ontario-See an der Grenze zu Kanada in Lake America umzubenennen. Dazu hat er im Oval Office ein Dekret unterzeichnet. ARD-Korrespondent Samuel Jakisch.
3: Trump macht hier dasselbe wie schon vor einem Jahr beim Golf von Mexiko, den diese Regierung ja Golf von Amerika nennt. Und was Trump hier macht, ist diese handelspolitische Frage mit Patriotismus aufzuladen. Wer gegen die Zölle ist, der ist gegen Amerika. So das Kalkül, und deshalb kommt diese Anweisung aus dem Weißen Haus gerade jetzt. Es geht vor allem um das Symbol.
1: Die deutschen Basketballer sind mit einem Sieg in die zweite Phase der WM-Qualifikation gestartet. Die Welt- und Europameister gewannen in Köln gegen die Niederlande mit 99-83 und haben damit den nächsten Schritt auf dem Weg zur Weltmeisterschaft 2027 in Katar gemacht. In der Handball-Bundesliga hat die MT Melsungen eine Auswärtsniederlage kassiert. Bei den Füchsen Berlin stand es am Ende 33-31 für die Gastgeber. Das waren die Nachrichten. Das Wetter: in der Nacht ziehen teils kräftige Schauer und Gewitter durch Hessen bei 21 bis 16 Grad. Morgen erst noch einzelne Schauer, am Nachmittag wird es dann freundlicher bei Temperaturen bis 28 Grad. Die Zeit, es ist 23.03 Uhr.
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4: Vorsicht bitte auf der A7 Kassel Richtung Fulda. Zwischen Malsfeld und Homberg, Efze, steht ein defektes Fahrzeug im Baustellenbereich. A3 Frankfurt Richtung Köln zwischen Bad Camberg und Limburg Süd. 2 Kilometer Stau. A4, Kirchheimer Dreieck Richtung Erfurt, zwischen Kirchheimer Dreieck und Bad Hersfeld 2 Kilometer Stau. A5, Heidelberg Richtung Darmstadt. Die Abfahrt Bensheim ist wegen einer Baustelle bis 6 Uhr gesperrt. A49, Kassel Richtung Gießen. Zwischen Neuental und Schwalmstadt steht ein defekter PKW auf dem Abbiegestreifen.
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0: Clemens überhaupt nicht scheiße, Jonas. Hallo, hier ist Pop, eure Abendshow. Freuen uns, dass ihr da seid. Die gemeinsame Abendshow in der ARD. Bremen 4, HR3, MDR Jump, NDR 2, RBB 88.8, SR1, WDR 2. Alle dabei? Hoch, hi. Produziert von SWR3. Wir reden über Harry Styles. Coole Socke. Ne? Erst Amsterdam, London, Mexico City und jetzt eben New York City. Harry Styles hat seine, nun, Residency im Madison Square Garden begonnen. Residency ist Neudeutsch für, der wohnt da jetzt im Madison Square Garden. Ne, insgesamt spielt Harry Styles da jetzt bis Ende Oktober 30 Konzerte. Seht ihr meine Finger? Ich komme vom Mars, ich habe 30 Finger in einer Hand. So viele Konzerte am Stück hat's im Garden, der berühmtesten Konzertarena der Welt, kann man wohl sagen, noch nie gegeben. Und trotzdem haben nicht alle Leute Tickets bekommen, die wollten. Ja, sag mal, wie viele Konzerte hätte Harry Styles denn dafür spielen müssen, Benedikt Wiele aus unserem ARD-Pop-Musikteam?
1: Wir können es ja mal kurz durchrechnen. 20.000 Menschen passen rein in den Madison Square Garden. 10 Millionen wollten ein Ticket haben. Oh. Statt 30 hätte Harry Styles also 500 Konzerte spielen müssen.
0: Okay.
1: Tja, und jetzt vor der Residency gab es auch nochmal ein größeres Interview mit Harry Styles und er hat dabei einen Einblick gegeben, wie krass diese großen Shows für ihn sind. Harry ist ja bekanntlich Marathonläufer und auch bei seinen Konzerten macht er ganz gut Kilometer, weil seine Bühne wie ein ovaler Laufsteg fast durch die ganze Arena geht. Dementsprechend durchgeschwitzt ist er nach der Show, dass er aber direkt, wenn er von der Bühne kommt, immer sofort duschen geht, hat vor allem auch den Grund, seine Bühnenperson abzuspülen und um von dem Adrenalin wieder runterzukommen und nach der Performance, für die er viel Energie braucht, wieder ein halbwegs normaler Mensch zu werden, sagt er. Der Kontrast zwischen von zehntausenden Fans bejubelt werden und 10 Minuten später allein nackt unter der Dusche zu stehen, das hilft ihm dabei.
0: Der Harry. Tourneen sind doch so 2010er Jahre, super lame. Alle haben jetzt Residencies, Britney, Adele, Backstreet Boys, Mariah Carey, Katy Perry. Harry Styles, na solle. Hier ist er in eurer Abendshow.
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20 nach 11 ist es. Hier kommt noch was aus dem Verkehrszentrum. Vorsicht bitte in beiden Richtungen auf der A2 Berlin-Hannover zwischen Lehrte Ost und Lehrte. Da sind Personen auf der Fahrbahn. Vorsicht!

Wie schön ihr aufpasst. Hallo, jetzt Pop, eure Abendshow. Eben haben wir über Harry Styles gesprochen, der ja seine Residency, der ist eingezogen, hat sein Sofa auch von zu Hause dahingestellt, weil er jetzt immer wohnt. Für 30 Konzerte ist er jetzt im Madison Square Garden in New York. Ne, spielt da seine, er hat ja auf seiner Tour nur 5 Locations kennengelernt. Ne, Amsterdam, eben habe ich es alles erzählt. Was machst du mal? Mexico City, warte mal. Amsterdam war das erste, weiß ich noch. London, Mexico City, nur 4. Und jetzt New York, wo er eben 30 Konzerte spielt. 10 Millionen Leute hätten ihn gern gesehen. Er hätte 500 Konzerte spielen müssen. Und da haben wir gesagt, so viele Konzerte an einem Stück gab es noch nie. Ja, das ist richtig.

Und Marc schreibt uns hier, liebe Grüße Marc Hamacher, danke für die Nachricht 0722 1 2011. Hey Markus, Fun Fact zum Madison Square Garden. Ein gewisser Billy Joel, ja, der war auch, der ist ein guter Typ auch, lebt auch noch, ne? Tolle Songs gemacht auch. Der hat da 150 Konzerte gegeben, aber eben nicht an einem Stück, ne, sagt Marc auch. Und davon aber 100 innerhalb von 10 Jahren, also von 2014 bis 2024 hat Billy Joel 104 waren es, glaube ich, in 10 Jahren im Madison Square Garden gegeben. Immer ein Konzert pro Monat. So geil, ne? Wie oft gehst du im Monat zur Arbeit? Ja, Billy, so. Einmal.

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3: Es ist 11:30.
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4: Heute Nacht ziehen von Westen teilweise kräftige Schauer und Gewitter auf. Regional bleibt es trocken bei 21 bis 16 Grad. Der morgige Vormittag ist die bewölktere Tageszeit mit Schauern und Gewittern, vor allem im Süd- und Osthessen. Am Nachmittag wird es freundlicher, aber mit neuen kräftigen Güssen von Westen. Kühler ist es und nicht mehr schwül, mit 21 bis 28 Grad.
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5: A3, Frankfurt Richtung Köln zwischen Bad Camberg und Limburg Süd. 2 Kilometer Stau. A5, Heidelberg Richtung Darmstadt. Die Abfahrt Bensheim ist wegen einer Baustelle bis 6 Uhr gesperrt. A7, Kassel Richtung Hannover. Die Auffahrt Kassel-Ost ist bis voraussichtlich 5. September wegen Bauarbeiten gesperrt. A49, Kassel Richtung Gießen. Zwischen Neuental und Schwalmstadt steht ein defekter PKW auf dem Abbiegestreifen.
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1: Und hier ist Pop. Eure Abendshow mit Markus Barsch. Schön, dass ihr da seid. Freue ich mich. Shabusi ist auch da. Freue ich mich auch.

0: Hallo Deutschland, schön, dass ihr da seid. Hier ist Pop, eure Abendshow. Was ist, ihr habt noch nicht gelacht heute? Das gibt es doch gar nicht. Ändern wir sofort. Machen wir zusammen mit Comedy-Mann Bastian Bielendorfer. Der ist ja fröhlich auf Tour gerade, ne? Ich gucke hier gerade für euch. Mannheim, Bremen, Gütersloh, Gotha, Halle, Neu-Isenburg, Borken, Dresden, Dortmund, um nur einige wenige zu nennen. In Kolumbien spielt Bastian Bielendorfer leider nicht, aber da kommt seine Frau her.
1: Meine Frau glaubt, ich wäre richtig heiß. Und ich lasse die auch in dem Glauben. Warum soll ich so ein Gegenteil überzeugen? Man muss aber auch sagen, es gibt einen massiven Attraktivitätsunterschied. Meine Frau ist eine klassische 10. Kennt ihr das? 10, 1 bis 10. 10 bedeutet, an einem guten Tag von Gott aus einem Stück Marmor geschlagen. Wirklich. Ist sie. Eine wunderschöne Frau. Ja, und ich? Ich bin eine 4, ne? Ja, ich bin so eine 4. Ich bin so ein klassischer Besser-als-nix-Mann. Das bin ich. Meine Frau kommt aus Kolumbien, was immer dazu führt, dass die Leute im Publikum Vorurteile haben, dass sie da immer denken, oh, nee, die kommt nicht aus einer ganz reichen, alten kolumbianischen Familie. Und dann denken die Leute, oh, die handeln ja bestimmt mit Kokain. Das ist natürlich ein widerliches Vorurteil, die handelt mit Waffen. Aber es sind nette Leute. Und meine Frau glaubt wirklich fest dran, dass ich richtig heiß bin. Wir saßen letztens mit ein paar Freunden an einem Tisch und sie sagt, original, die Bastian, er sieht aus wie die Captain America. Wie die Chris Evans. Kennt ihr Chris Evans? Kennt ihr Captain America? Ja? Der Typ, der faktisch nur aus Testosteron besteht, der Typ, der so viel Muskeln hat, wenn du da ein Baby dran reibst, kriegt das einen Schnurrbart. Und dann nehme ich der Teebeutel mit Gesicht. Und mein bester Freund guckt sie an, guckt mich an und sagt, Captain America, der sieht aus wie Captain Castrop Rauxel, bist du dumm? Stimmt.

Sienna Spyro, Great Expectation. Kommt jetzt gleich noch. Doch, Moment einmal. Oh nein, Moment einmal. Achtung, Falschfahrer kommt gerade noch rein auf der B43A Obertshausen, Hanauer Kreuz. Zwischen Hanauer Hafen und Hanauer Kreuz, da kommt ein Falschfahrer entgegen, ganz rechts fahren, nicht überholen. Auf der B43A Obertshausen, Hanauer Kreuz, zwischen Hanauer Hafen und Hanauer Kreuz, Falschfahrer unterwegs. Vorsicht in beiden Richtungen. Mensch, passt bitte auf. So, ist doch schon gleich 12. Hey, was poppt denn hier noch für ein Posting auf? Wie ein Pilz aus dem Boden in unseren Lieblings-Sozial-O-Netzwerken. Hier Robin Rüssel postet, das gefällt mir sehr gut. Restaurant. Kinder unter 5 Jahren essen bei uns kostenlos. Ich? Meine Tochter nimmt das Rumpsteak mit Rosmarinkartoffeln und ein Bier. Für mich bitte ein kleines Wasser. Schlau. Lifehack. Das verpoppt die Abendshow mit Markus Barsch. Schön, dass ihr dabei wart. Bleibt da. Gleich ist hier Dr. Ben Streubel für euch in der Popnacht.

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1: 0 Uhr mit Frank Wornert. In der Diskussion über die Abschaffung der sogenannten Rente mit 63 deutet sich ein Kompromiss an. Unionsfraktionschef Frei sagt dem ZDF, er schließe Übergangsfristen und Härtefallregeln für bestimmte Gruppen nicht aus. Das habe auch die Rentenreformkommission selbst vorgeschlagen.
2: Nämlich, dass man sehr zielgenau mit einer sozialen Schutzrente diejenigen in den Blick nimmt, die aufgrund ihrer gesundheitlichen Konstitution und aufgrund ihrer Arbeit nicht länger als 45 Jahre arbeiten können.
1: Mehrere Ministerpräsidenten hatten zuletzt gefordert, die abschlagsfreie Rente nach 45 Beitragsjahren beizubehalten. In Gießen soll ein neues großes Rechenzentrum gebaut werden. Dafür hat sich am Abend die Stadtverordnetenversammlung entschieden. Es gab 38 Ja- und 11 Nein-Stimmen. 8 Anwesende enthielten sich. Das Projekt ist umstritten. Das Rechenzentrum wird nach seiner Fertigstellung wahrscheinlich mehr Strom verbrauchen als die gesamte Stadt Gießen. Die Stadt hofft auf Arbeitsplätze und Gewerbesteuereinnahmen. US-Präsident Trump legt im Zollstreit mit Kanada nach. Er hat angeordnet, den Ontariosee an der Grenze zu Kanada in Lake America umzubenennen. Dazu hat er im Oval Office ein Dekret unterzeichnet. ARD-Korrespondent Samuel Jakisch.
3: Trump macht hier dasselbe wie schon vor einem Jahr beim Golf von Mexiko, den diese Regierung ja Golf von Amerika nennt. Und was Trump hier macht, ist diese handelspolitische Frage mit Patriotismus aufzuladen. Wer gegen die Zölle ist, der ist gegen Amerika. So das Kalkül. Und deshalb kommt diese Anweisung aus dem Weißen Haus gerade jetzt. Es geht vor allem um das Symbol.
1: Erfolgreicher Start für einen neuen europäischen Wettersatelliten. Er wurde von einer Ariane 6 Rakete vom europäischen Weltraumbahnhof Kourou in Französisch-Guyana ins All gebracht. Der Satellit soll Warnungen vor Stürmen und Sturzfluten verbessern und bei der Überwachung von Waldbränden helfen. Entwickelt wurde er von der Raumfahrtbehörde ESA im Auftrag des europäischen Wettersatellitenbetreibers EUMETSAT. Der SC Freiburg hat den Einzug in die Ligaphase der Fußball-Conference League geschafft. Die Freiburger setzten sich im Qualifikationsrückspiel gegen den schottischen Club Motherwell SC mit 4:1 durch. Das Hinspiel hatten die Badener mit 3:1 gewonnen. In der Handball-Bundesliga hat die MT Melsungen eine Auswärtsniederlage kassiert. Bei den Füchsen Berlin stand es am Ende 33:31 für die Gastgeber. Das waren die Nachrichten. Das Wetter: in der Nacht ziehen teils kräftige Schauer und Gewitter durch Hessen bei 21 bis 16 Grad. Am Tag erst noch einzelne Schauer, am Nachmittag freundlicher bis 28 Grad. Die Zeit: es ist jetzt 0:03 Uhr.
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4: Achtung! Falschfahrer auf der B43 A Obertshausen Hanauer Kreuz. Zwischen Hanau Hafen und Hanauer Kreuz kommt Ihnen ein Falschfahrer entgegen. Fahren Sie äußerst rechts und überholen Sie nicht. Auf der B43 A Obertshausen Hanauer Kreuz zwischen Hanau Hafen und Hanauer Kreuz ist ein Falschfahrer unterwegs. Vorsicht in beiden Richtungen. A5 Heidelberg Richtung Darmstadt. Die Abfahrt Bensheim ist wegen einer Baustelle bis 6 Uhr gesperrt. A7, Hannover Richtung Kassel. Die Auffahrt Kassel-Ost ist bis voraussichtlich 5. September wegen Bauarbeiten gesperrt. A49, Kassel Richtung Gießen. Zwischen Neuental und Schwalmstadt steht ein defekter PKW auf dem Abbiegestreifen.
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5: 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Das fühlt sich doch schon irgendwie nach Freitag an. Wir sind in Richtung Wochenende unterwegs. Die nächsten 5 Stunden sind uns.
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0: Jenny from the Block.
1: Sind wir schon wieder zusammen? Das ist ja aufregend.
0: Ist erst ein paar Stunden hergefühlt, ne, dass wir uns hier getroffen haben zu unserem Therapiekreis der Nacht. Heute ist der 28.08. Heute ist der Tag oder die Nacht der Banane. Esst ihr gerne Bananen? Bananen sind nun mal sehr gesund, sind kohlenhydratreich. Also wer kohlenhydratarm isst, so wie ich, der sollte nicht so viele Bananen essen. Vor allen Dingen, also Bananen, da gibt es viele Geschichten drüber. Sie sind kein Holz. Das ist schon mal wichtig. Ich wusste gar nicht, dass Bananen überhaupt in Verbindung mit Holz gebracht werden. Eine Bananenpflanze ist das größte Kraut der Welt. Und sie kann keinen echten Holzstamm besitzen, sondern ist aus ineinandergerollten Blättern gebaut. So. Oder gewachsen. Das ist natürlich so eine Erklärung, die Udo Lindenberg zum Beispiel mit Zigarren hat. Er sagt immer, Zigarren sind wie Salat. Ne? Kommt ja auch eben aus Zigarren, aus diesen Blättern, Tabakblättern. Und dann werden die irgendwann mal gerollt. Also ist das quasi seine Art von Salat, funktioniert auch. Und Bananen sind leicht radioaktiv. Natürliches Kaliumisotop, Kalium 40, enthalten die Strahlen dadurch minimal. Man müsste allerdings dann so ungefähr 10 Millionen Bananen am Stück essen, um dann einen gesundheitlichen radioaktiven Schaden zu erleiden. Aber ich finde, wäre auch eine Idee, da mal eine Steuer drauf zu setzen. Ne? Für die Bundesregierung haben sie doch wieder was, eine kleine radioaktive Bananensteuer. Ich esse ja keine Bananen, weil mein Bruder mich in der Kindheit geschockt hat, indem er eine Banane in den Mund genommen hat und hat dann sie durch die Zähne rausgedrückt. Er hatte so eine Zahnlücke und dann kam das da raus, habe ich nie vergessen. Bekomme heute noch Albträume davon, deswegen also bin ich da eher distanziert dazu. In China darf man sie gar nicht essen. Online darf man keine Banane essen in China. Habt ihr das gewusst? Also es gibt kein Video irgendwo in TikTok oder Insta oder sowas, wo jemand eine Banane isst. Das ist in China verboten, weil es eben zu erotisch sein könnte. Naja, ihr dürft machen, was ihr wollt hier heute Nacht. Schickt mir doch, was ihr wollt. Esst, was ihr mögt. Aber bewegt dazu den rechten Fuß. Das mache ich jetzt hier zu Kamerad und So Good. Hier ist die Popnacht.

Chris, das ist Randy und Good Old Days. Es ist jetzt 0.17 Uhr. Eine Endwarnung auf der B43A Obertshausen-Hanauer Kreuz. Kein Falschfahrer mehr unterwegs. Zwischen Hanauhafen und Hanauer Kreuz. Nach diesem kultischen Song von den Bangles gibt's ein Spiel. Ihr erkennt eine Prominente im Leierkasten.

0: Bangles.
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3: Eine großartige Sängerin, Künstlerin, Musikerin hat heute Geburtstag. Ihr kennt sie alle oder ihr wart irgendwo tiefgefroren und vielleicht, 25 Jahre irgendwo anders in einem Kühlschrank in einer Ecke. Aber selbst da werdet ihr sie mitbekommen haben, weil irgendein Nachbar wahrscheinlich dann ordentlich aufgedreht hat zu ihrer Musik. Wer ist denn das hier? Wer steckt im Leierkasten fest? Heute hat sie Geburtstag.

0722 1 2011. Wer ist es? 0722 1 2011 für ein Popnacht-Package.

Neuer Hit ist das hier. Boy Loco. Closer. 0.25 Uhr, da piept's nochmal. Nicht nur bei mir, bei euch auch. Vorsicht auf der A7 bitte Ulm in Richtung Würzburg. Da liegen Gegenstände, wo sie nicht hingehören. Zwischen Wörnitz und Rothenburg ob der Tauber. Hier ist die Popnacht.

0: Post Malone, I need some help. Es ist 0:31 Uhr. Ich war kurz bei meiner Zeit voraus.
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2: Der heutige Vormittag ist die bewölktere Tageszeit mit Schauern und Gewittern. Vor allem in Süd- und Osthessen. Am Nachmittag wird es freundlicher, aber mit neuen kräftigen Güssen von Westen. Kühler ist es mit 21 Grad rund um Willingen und 28 Grad an Rhein und Main. Morgen gibt es nur einzelne Schauer bei Sonne und Wolken. Maximal werden es 26 Grad. Am Sonntag bringt ein meist trockener Mix aus Sonnenschein und Wolken, vor allem Nordhessen, einzelne Schauer. Mit einem wolkigeren Norden geht es dann auch in die neue Woche.
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3: Entwarnung auf der B43 A Obertshausen-Hanauer Kreuz. Kein Falschfahrer mehr zwischen Hanauhafen und Hanauer Kreuz. A3, Frankfurt Richtung Würzburg. Die Abfahrt Hanau ist wegen einer Baustelle bis 5 Uhr gesperrt. Eine Umleitung ist eingerichtet. A5, Heidelberg Richtung Darmstadt. Die Abfahrt Bensheim ist wegen einer Baustelle bis 6 Uhr gesperrt. A7, Kassel Richtung Hannover. Die Auffahrt Kassel-Ost ist bis voraussichtlich 5. September wegen Bauarbeiten gesperrt.
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0: Und die am meisten unterschätzte Höchsttemperatur in Deutschland heute in Brandenburg, in Kleßen-Görne. Da bekommen wir 27 Grad, kann man gut mitleben. Hier ist die Popnacht. Ich bin Ben Streubel.

0: müsste Musik sein?
1: Ey, da müsste Musik sein.
0: Spiel es wieder und wieder, das kann aber auch nerven. Meine Güte.
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0: Welcher Künstler steckt im Leierkasten fest? Heute hat sie Geburtstag. Wer ist denn das? Sascha aus Hannover, guten Morgen.
4: Guten Morgen.
0: Wen hast du rausgehört?
4: Das war die Shania Twain.
0: Oho, Shania Twain, meinst du? Shania Twain, happy birthday to her. Du gewinnst ein Popnacht-Package. Du bist in deiner Firma gerade ganz alleine, ne? Niemand um dich rum.
4: Niemand um mich rum, nein.
0: Aber es kann sein, dass wir alle mit dir zu tun haben, weil du stellst Dichtungsbänder für Fenster.
4: Türen und Fenster,
0: genau. Genau. Das heißt also, ja. Damit das ordentlich dicht ist, da werden so Dinge reingeklebt, die kommen aus deiner Fertigung. Also du hast die Finger irgendwo dran. Es kann sein, ich gehe durch meine Schlafzimmertür und muss an dich denken jetzt immer.
4: Ja, richtig, genau.
0: Das ist Wahnsinn. Wenn wir Bilder von dir aufhängen, von Sascha aus Hannover.
4: Ja, es wäre nicht schlecht, danke.
0: Zu Hause bist du auch der Star. Da sind Marie und Heidi, die warten auf dich, ne?
4: Genau, die warten auf mich.
0: Wer,
4: ich habe bestimmt wieder Hunger.
0: Wer hat am meisten Freude, wenn er dich sieht?
4: Heidi.
0: Heidi, warum?
4: Das ist richtig, ja, die ist halt von Anfang an bei mir. Und die ist auch mal bei mir im Bett. Die kommt immer sofort ins Bett, hier kommt die hinterher.
0: Ja.
4: Und die Marie ist halt ganz anders. Das ist ein ganz anderer Charakter.
0: Ja. Inzwischen haben wir festgestellt, wir reden über Katzen. Ne?
4: Genau, das über Katzen.
0: Ja, ist klar. Aber sie dürfte auch im Bett übernachten, ne?
4: Ja, darf sie auch, ja.
0: Ich muss sagen, das gehört sich auch so. Ich habe eine Katze, eine Haarallergie. Bei mir wäre es ein Problem, aber ich würde wahrscheinlich alle möglichen, Lorena, Lorano oder irgendwie, alle möglichen Sachen nehmen, damit ich das nicht habe bei Tieren, weil ich natürlich, ich lege auf Tiere besonderen Wert, weißt du.
4: Ich auch. Ich liebe Tiere, vor allem Katzen halt.
0: Toll, also dann haben wir was gemeinsam und auch noch dann diese Fenster und Türen, Dichtungsbänder. Also wir haben so viel gemeinsam, ist unfassbar. Wir sollten Urlaub machen.
4: Echt unglaublich, ne?
0: Also,
4: machen wir.
0: Halte die Nacht durch und dann spiele ich dein Lieblingssong und schick dir ein Paket. Bis bald.
4: Alles klar, danke.

Tropic und Becky G, Sorry Papi. Oh, ich habe was Kultisches gesehen. Metallica, Enter Sandman. Eine Gefahrenstelle noch, bevor es laut wird, von der A3 Frankfurt-Köln. Da sind Menschen auf der Fahrbahn. In beiden Richtungen aufpassen bitte, zwischen Idstein und Bad Camberg.

0: So, das haben wir ordentlich laut gespielt hier, Metallica, Enter Sandman in der Popnacht. Habt ihr was gesehen, das nicht auf die Straße gehört? Dann dürft ihr gerne auch euch hier beteiligen, andere warnen. Wir sind hier im Therapiekreis zusammen. Dieter, der ist auf der A3 unterwegs, hat da was gesehen. Hallo Dieter.
1: Hallo Benni, auf der A66 von Wiesbaden zur A3, auf der Einfahrtspur zur A3, da liegt ein Heuballen. Ist sehr gefährlich, ist gerade fast schon zu einem Unfall gekommen deswegen. Dankeschön.
0: Tschö. Tschö. Also als Mitarbeiter der Minute bekommt Dieter seinen Lieblingshit hier. Von Robbie Williams, Forbidden Road. Die Popnacht ist hier.
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0: Es gibt Menschen, die kommen aus dem Urlaub bereits, andere, die fahren, aber Jule aus Bergneustadt hat hoffentlich einen schönen Urlaub gehabt. Die ist unterwegs vom Frankfurter Flughafen zurück nach Hause. Guten Morgen, Jule.
1: Ja, guten Morgen zusammen.
0: So, und das ist die ganze Auto ist voll mit netten Menschen. Die Mutter deiner besten Freundin, dein Kind.
1: Ja, ja, und ich.
0: Und du. Und die beste Freundin habt ihr auf dem Schiff gelassen, oder? Ist die?
1: Ja, die haben wir in Frankfurt Zeppelinhallen rausgeschmissen zu Hause.
0: Ach so, gut. Und die Mama wohnt woanders. Die nimmst du dann mit.
1: Richtig, genau.
0: Sehr fein. Wie war denn der Urlaub auf dem Schiff?
1: Super. Ja, war super. Hat uns sehr gut gefallen. Aber nach 2 Wochen reichen die Menschenmassen dann auch. Dann ist man auch wieder froh, wenn man für sich ist.
0: Ja, wie viele Menschen waren auf dem Schiff?
1: 2800 plus Besatzung.
0: Okay, wenn man das so zum ersten Mal in der Besatzung macht, oder Besetzung macht, wie ihr das getan habt, kann es natürlich sein, dass so der ein oder andere ein bisschen überfordert ist. So diese ganzen Dinge mit Buffet-Essen und so, das kann natürlich auch stressen. Was war denn für dich die am meisten stressige Situation auf diesem Kreuzfahrtschiff?
1: Boah, gute Frage. Ja, ich würde sagen, schon die anderen Mitreisenden, die dann der Meinung waren, sie müssten dann doch ihre Liegen reservieren. Aber das haben die ganz gut gelöst. Die wurden dann einfach wieder leergeräumt. Ja. Und dann stand Liegenreservierer dürfen ausschlafen.
0: Ja, dürfen ausschlafen, aber müssen nicht von Bord. Die werden auch noch werden sie glimpflich behandelt, sozusagen. Ich finde diese Buffet-Situation finde ich immer stressig. Ich weiß, wenn so Frühstücksbuffet, wenn dann so schlecht gelaunte Morgenmuffel, wenn die dann alle da stehen und dann musst du gucken, wo findest du noch einen Platz und so, dann rappelst und rumpelst überall. Und das sind jetzt so die Zeiten, die ich als Nachtmensch überschlafe. Ich steige ja dann erst nach der Morgenmuffeligkeit ein ins Leben. Dann ist das natürlich auf dem Schiff im Urlaub ist das natürlich ein bisschen anders. Und ansonsten Spanien, was habt ihr gesehen davon? Was war das Highlight?
1: Das Highlight war Lissabon, würde ich sagen.
0: Also Portugal.
1: Und Cadiz. Ja, genau. Ja, und Cadiz war auch wunderschön. Ja. Und wir haben auch noch einen kleinen Abstecher nach Marokko gemacht. Das war auch toll. Ja. Das waren so die 3 Highlights, würde ich sagen.
0: Also Highlight von Spanien war Portugal und Marokko. Genau, sehr gut. Nee, aber ist doch schön. Habt ihr gute Erinnerungen, schöne Bilder. Genießt es noch im Kopf und kommt gut nach Hause. Ich spiele euch euren Lieblingssong jetzt, ne? Für den Weg.
1: Ja, vielen Dank.

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1: Um 1 Uhr mit Lydia Wagner. Im Zollstreit mit Kanada hat US-Präsident Trump den Grenzsee Lake Ontario in Lake America umbenannt. Trump hat eine entsprechende Verfügung unterschrieben, die sofort in Kraft treten sollte. Giselle Ucker aus den USA mit den Reaktionen.
2: Eigentlich verbindet der Lake Ontario die beiden Länder Kanada und USA. Jetzt wird er zu einem Streitpunkt zwischen den Nachbarn. Nun reagiert Kanadas Premierminister Mark Carney. In einem Posting auf X verweist er darauf, dass die Ureinwohner Kanadas den See Ontario genannt haben. Das bedeutet so viel wie: Der See ist groß, der See ist schön. Carney betont, dass dieser Name älter sei als die Unabhängigkeitserklärung der USA. Ontarios Premier Doug Ford spottet, der US-Präsident könne den See auch Lake Trump nennen.
1: Nach der verheerenden Sturzflut am Himalaya steigt die Zahl der Toten auf fast 400. Hilfskräfte suchen weiterhin nach mindestens 1.300 Menschen in Tibet und Nepal. Darunter sind viele ausländische Touristen. Experten warnen vor weiteren Überschwemmungen. Südasien-Korrespondentin Lena Bodewein.
3: Nothilfe kommt unter anderem aus Indien, den USA und von den Vereinten Nationen. In diesem Gebiet des Himalayas sind auch viele Touristen unterwegs. Es ist ein beliebtes Trekkingziel für Bergwanderer. Ein Gletschersturz hat, so der jetzige Stand, nach Meinung von Forschenden die Flutwelle ausgelöst. Ein hunderte Meter breites Stück Eis ist über Kilometer in die Tiefe gestürzt und wurde dabei wohl zu einer Lawine aus Wasser, Staub und Geröll pulverisiert. Sie staute zunächst Flussläufe und brach sich dann in einer Sturzflut Bahn.
1: Die Europäische Fußballunion UEFA bereitet eine Strafanzeige gegen FIFA-Chef Infantino vor. Wegen der Pläne, Teile der WM an private Investoren zu verkaufen, wirft sie ihm kriminelle Misswirtschaft vor. Das steht in einem Dokument, das dem Sportinformationsdienst vorliegt. Außerdem fordert der Verband weiterhin Infantinos Rücktritt. Der FIFA-Chef wollte Anteile an Turnieren des Weltverbands an private Investoren verkaufen, hat die Pläne wegen heftiger Proteste aber wieder aufgegeben. Beim Leichtathletik-Event Diamond League Meeting in Zürich hat es zwei neue Weltrekorde gegeben. Beide beim Hürdenlauf. Der Brasilianer Alisson dos Santos und auch US-Amerikanerin Masai Russell waren beide mehrere Hundertstel Sekunden schneller als die bisherigen Weltrekordhalter. Das Wetter in Deutschland. In der Nacht breiten sich von Westen und Südwesten bis etwa zur Elbe kräftige Schauer und Gewitter aus, lokal Unwettergefahr. Östlich der Elbe und im Südosten trocken, Tiefstwerte 20 bis 15 Grad. Tagsüber ziehen von Westen nach Osten Schauer und Gewitter durch, Höchstwerte 20 bis 31 Grad. Die Zeit, es ist 1.03 Uhr.
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4: Vorsicht bitte auf der A3 Frankfurt-Köln zwischen Itzstein und Bad Camberg. In beiden Richtungen sind Personen auf der Fahrbahn. Vorsicht bitte auf der A5 Darmstadt Richtung Frankfurt. Zwischen Langen, Mörfelden und Zeppelinheim liegen Fahrzeugteile. Vorsicht bitte auf der A7 Würzburg Richtung Fulda. Zwischen Bad Brückenau-Wildflecken und Bad Brückenau-Volkers liegen auf der Fahrbahn im Baustellenbereich. Vorsicht bitte auf der A66 Wiesbaden Richtung Frankfurt. Wiesbadener Kreuz in der Überleitung zur A3 Richtung Frankfurt liegen Heuballen. A5, Heidelberg Richtung Darmstadt. Die Abfahrt Bensheim ist wegen einer Baustelle bis 6 Uhr gesperrt.
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5: Mit Ben Sträubel, da wird es gleich ein bisschen lauter, egal von wo ihr nach Hause fahrt oder vielleicht fahrt ihr auch in Urlaub, vielleicht von Berlin nach Hamburg oder von München nach Frankfurt am Main, 07221 2011. Wir haben den lautesten Hit, den Energieriegel für euch, damit kein Euchlein zufällt am Steuer. Also 07221 2011, die Ziffernfolge, die zu eurem Lieblingshit führt, 07221 2011. Ich sammle Vorschläge ein, ab jetzt.
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0: jetzt wird's laut.
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0: Und die Vorschläge kommen aus Nordrhein-Westfalen und Baden-Württemberg. Monika aus Holzwickede, guten Morgen, Monika.
2: Moin.
0: Du hast nicht unbedingt einen grünen Daumen, deswegen hast du dir einen Garten schicken lassen, ne? Den du gerade aufbaust.
2: Sozusagen, ja.
0: Das ist was, genau?
2: Ja, ein Flaschengarten.
0: Oh, das sieht man immer mal wieder in irgendwelchen Geschäften, ne? Da steht ja so ein kleiner Flaschengarten. Da sind dann Pflanzen, die auch ohne Wasser irgendwie gedeihen, ne?
2: Naja,
0: mit Dunst,
2: naja, was heißt ohne Wasser? Na, die brauchen schon Wasser, aber eben halt durch die Kondensation und so weiter
0: und so,
2: selber.
0: Natürlich, leider hat es keine Fernbedienung, sonst würde ich es auch kaufen. Und du hast keinen Garten, keinen eigenen vor der Tür. Ne?
2: Nein.
0: Deswegen, das Grüne muss ein bisschen zurückstecken in deiner Wohnung. Du hast dir einen schönen Song ausgesucht von Tim Curry, der leider vor uns gegangen ist. Und
2: genau.
0: Jetzt also ordentlich Rocky Horror Picture Show veranstaltet im Himmel. Sweet Trend.

0: Da tanzt du wahrscheinlich zu Hause ein bisschen um deinen Flaschengarten rum, ne, wenn das Lied gewählt wird.
1: Auf jeden Fall.
0: Gehe ich mal aus. Thorsten aus Mannheim, guten Morgen für Bad Württemberg.
2: Guten Morgen, Ben.
0: Und du magst es ein bisschen ruhiger. Du warst genau auf die Nacht vor 26 Jahren auf einem Fleetwood Mac-Konzert. Welche Erinnerung hast du?
2: Ja, da war Fleetwood Mac die Hauptgruppe. Es war 1980.
0: Ja, das darf man gar nicht sagen. Wie lange das hier ist? 46 Jahre.
2: Ach, ja, und die Pokale hat noch gelebt.
0: So, und da werdest du
2: gerne... Da ist er dann am 11. Mai 1983 verstorben.
0: Ja, und da hast du so ein Flashback bekommen, an dem du wach wurdest eben und daran gedacht hast, dass du sagst, jetzt muss ich das hier spielen. Dreams. Ja. Ist ein bisschen ein Lenkrad-Kuschler. Wie entscheidet es in Deutschland, was sollen wir lauter spielen als alle anderen Songs hier als Lenkradklopfer? Entweder Dreams von Fleetwood Mac oder vielleicht auch Sweet Transvestite Tim Curry. 07221 2011.

0: Gaga. Hier ist die Popnacht und wenn ihr was gesehen habt, das nicht auf die Straße gehört, ihr wisst ja, Ossi ist auch ein guter Mann, hallo.
1: Ja, servus, Bendibär, Ansgar hier. Ich bin unterwegs auf der A8 von Stuttgart Richtung Karlsruhe. Ich wollte hier eine Panne-Situation schildern und zwar zwischen Rutesheim und Parkplatz Höllberg. Da hat einer riesen Ölspur hingelegt und zwar die mittlere Spur. Und dann rüber rechte Spur bis auf den Pannenstreifen. Er steht ca. 2 Kilometer vor dem Parkplatz Höllberg. Die Polizei ist informiert, ist kurz vorher erst passiert. Bin da gerade vorbeigekommen, also abgesichert ist auch noch nicht richtig. Das zur Information. Danke dir.
0: Ja, nichts zu danken. Wir danken dir. Dafür bekommt jetzt Ossi, wie er geschrieben hat, Ansgar, seinen Lieblingssong als Mitarbeiter der Minute von James Blunt. Hey.

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1: Mit den Vorschlägen aus Baden-Württemberg und Nordrhein-Westfalen. Monika aus Holzwickede war für Tim Curry I'm Just a Sweet Transvestite und Thorsten aus Mannheim hätte gerne Dreams von Fleetwood Mac gehört. Das ging doch hin und her und wieder. 50-50, das Zünglein an der Waage wird benötigt. Da kommt doch hier gerade eine WhatsApp-Audio.
2: Einen wunderschönen guten Morgen, hier ist der Frank.
1: Hallo.
2: Ich würde einen Gruß in die Cloud schicken und würde heute für Tim Curry voten. Ben, lass es angenehm laut werden. Danke.
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0: Es ist 1.30 Uhr.
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5: Der heutige Vormittag ist die bewölktere Tageszeit mit Schauern und Gewittern, vor allem in Süd- und Osthessen. Am Nachmittag wird es freundlicher, aber mit neuen kräftigen Güssen von Westen. Kühler ist es und nicht mehr schwül mit 21 Grad rund um Willingen und 28 Grad an Rhein und Main. Morgen gibt es nur einzelne Schauer bei Sonne und Wolken. Maximal werden es 26 Grad. Am Sonntag bringt ein meist trockener Mix aus Sonnenschein und Wolken vor allem Nordhessen einzelne Schauer. Mit einem wolkigeren Norden geht es dann auch in die neue Woche.
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6: Vorsicht bitte auf der A7 Würzburg Richtung Fulda zwischen Bad Brückenau-Wildflecken und Bad Brückenau-Volkers liegen auf der Fahrbahn im Baustellenbereich. Vorsicht bitte auf der A45 Gießenhagen. Zwischen Herborn-West und Dillenburg in beiden Richtungen läuft eine Person. A5 Heidelberg Richtung Darmstadt. Die Abfahrt Bensheim ist wegen einer Baustelle bis 6 Uhr gesperrt.
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0: Und die am meisten unterschätzte Höchsttemperatur heute in Deutschland, da haben wir einen sehr schönen Ort in Sachsen, Mücklitztal. Da werden es 26 Grad. Hier ist die Popnacht. Mein Name Ben Streubel.

Uhr, hattet ihr schon was zu lachen in den vergangenen 1 Stunde und 39 Minuten? Nein, noch nicht. Da hinten die letzte Reihe auch noch nicht. Dann wird's gleich lustig werden. Mit den Profis, das sind die sogenannten Comedians, selbsternannte Comedians. Und führende Männer unterhalten sich manchmal darüber, die lustig sind. Warum gibt es so wenig lustige Frauen? Gibt es ja eigentlich gar nicht. Also ich finde Lisa Eckhardt zum Beispiel ganz, ganz toll. Da kann ich drüber lachen, aber es gibt auch Emilia Suchlich. Die kanntet ihr vielleicht bisher noch nicht. Die wollte eigentlich auch Musikerin werden, hat mit Trompete angefangen. So mit 9 Jahren konnte sie sehr gut Trompete spielen. Und dann hat sie entdeckt, dass sie eben auch ein bisschen lustig ist. Ne? Dass die Menschen mehr noch darüber lachen, wie sie sich über ihre Trompetenklänge freuen. Und so wurde sie eine, du da hinten, letzte Reihe, richtig Comedian. Und sie wird gleich sich darüber so ein bisschen Gedanken machen, warum männlich-weiblich, wie die Verteilung in dieser Comedy-Szene ist und wie Männer sich da verhalten, wenn man so Backstage ist. Das hören wir gleich. Ich hoffe, es wird lustig. Falls nicht, gibt's Geld zurück nach Picture This und Get On My Love.

0: Picture this and get on my love. Es ist 1.43 Uhr. Vorsicht bitte auf der A3 Köln in Richtung Frankfurt. Da liegt ein großer Ast auf der Autobahn zwischen Wiesbadener Kreuz und Raunheim. Ihr passt halt bitte auf. Emilia Suchlich jetzt über sich, ihre Rolle und andere Comedians.
1: Ich war neulich in der Kneipe mit so vier männlichen Kollegen, so männliche Comedians. Männlich ist ja so die Werkseinstellung von Comedian. Aber ich war auch dabei, so, ich bin eine Frau. Und die haben sich darüber unterhalten, dass es ja nicht so viele Frauen gibt in der Comedy-Szene und woran das liegen könnte. Und ich saß so dabei und ich habe nichts gesagt, weil ich kenne ja auch meine Rolle. Und die haben sich auch gut unterhalten, ne? Also zwei waren echt dumm. Aber einer hat so okay schlaue Sachen gesagt für einen Mann. Und es ist ja auch eben cool. Ist ja cool, wenn Männer sich da so Gedanken machen und das Gespräch suchen und so, ne? Das ist ja so, was man sich wünscht. Es ging jetzt bei ihm aber auch nicht so weit, als dass er mich gefragt hätte nach meiner Sicht als Frau. Und nach so 45 Minuten hat mich einer von den anderen so angeguckt, war dann mega aufgeregt und hat so gesagt, ey, es ist ja tatsächlich gerade eine Frau hier. Und dann haben mich alle angeguckt und dann haben sie sich einfach weiter unterhalten. Ich dachte auch, krass, ich bin gerade in so ein Wimmelbild geraten. Ich war einfach extrem schwer zu finden. Und er war halt stolz, ne? Er war so, ey, ich hab eine. Für ihn war das einfach, wo ist Walter in der Frauenedition? Und wenn man Walter gefunden hat, dann verwickelt man den ja auch nicht in ein Gespräch. Man findet den und dann blättert man um. Für mich war es aber insgesamt ein Riesenfortschritt, weil bis vor einem Jahr oder so habe ich gar nicht mit denen rumgehangen. Beim letzten Mal hatten die mich halt nicht bemerkt. Und jetzt habe ich mich das erste Mal richtig gesehen gefühlt. Und das stellt ja dann auch umgekehrt die Frage, gibt es wirklich so wenige Frauen in der Comedy-Szene oder sind wir halt einfach für Männer unsichtbar? Also wenn jetzt neben euch ein Mann sitzt und der lacht wirklich so gar nicht, der kann uns halt weder hören noch sehen.

The Weeknd und Dancing in the Flames. Soll's noch mal ein bisschen was Lauteres sein? Es kommt von den Scorpions. Weil was soll's denn sonst sein von den Scorpions? Noch eine Gefahrenstelle von der A5. Basel in Richtung Karlsruhe. Da steht ein defektes Fahrzeug auf der Autobahn zwischen Ettenheim und Lahr. Da gehört's nicht hin. Ihr passt auf. Habt ihr noch was gesehen, das nicht auf die Straße gehört? WhatsApp 07221 2011.

0: Hier ist die Popnacht mit einem Happy Birthday, einem fantastischen Happy Birthday. Happy Birthday, liebe Carina. Happy Birthday to you. Carina ist in Albisheim gerade hoffentlich wach, dass sie es auch gehört hat. Guten Morgen, Jens.
1: Guten Morgen.
0: Du bist der glückliche Ehemann, ne, von Carina und hast ihr eine WhatsApp geschrieben. Ich hoffe, sie hört das jetzt oder schläft sie?
1: Ich denke, sie schläft, aber man kann es ja bei euch nachhören und dann...
0: Ja, das kann man bei ARD Sounds,
1: hören,
0: genau,
1: ja.
0: Wollte ich doch sagen, das geht. Dann, das ist natürlich für mich ein bisschen traurig, weil du hast gemerkt, ich habe gestockt kurz, weil ich kann das ja gar nicht gebrauchen, wenn Kundschaft wegschläft. Ich habe mich sehr gefreut vorher, dass sie jetzt zuhört, aber naja, gut. Also sie feiert den 35. Du bist in der Firma,
1: genau.
0: Wirst wahrscheinlich die großen Geschenke mitbringen dann später, ne, wenn sie wach ist.
1: Ja, schauen wir mal, ja.
0: Was gibt's denn? Wir können ja so miteinander reden, wenn sie nicht
1: ja,
0: zuhört.
1: Ja, sie weiß es eigentlich schon. Sie kriegt Parfüm. Also.
0: Ah ja, okay. So eine ganz spezielle Sorte, die sie mag auch hoffentlich, dass du da nicht daneben liegst.
1: Genau.
0: Da kann man ja viele Fehler machen, ne? Okay, aber man kann ja in Parfüm auch ein paar Tausende investieren.
1: Ja. So viel wird es sein, ja.
0: So, und ihr habt eine Tochter, ne? Die hört auch zu, oder schläft die?
1: Die schläft auch, ja.
0: Mhm, okay, Tochter, die Marlina wollen wir auch grüßen, sagst du, damit du das auch beim Zurückspulen in ARD Sounds, dass wir sie auch erwähnt haben. Gut, dann spiele ich mal den Lieblingssong. Wie lange geht deine Schicht noch?
1: Bis um 6 Uhr.
0: Okay, und dann würde ich mal, halte mal durch, ja. Du kannst ja dann vielleicht noch später mal kurz rausgucken, ob du da in Albisheim vielleicht noch die Mondfinsternis erleben kannst. Wenn du was siehst, dann weißt du, wo du dich mal meldest, dann kannst du es mal ein bisschen beschreiben bei uns, ne?
1: Genau, mach ich.
0: Also, gute Zeit. Ciao, ciao.
1: Dir auch. Ciao.
0: Und der Geburtstagshit ist von Glockenbach und Norma Jean Martini.

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1: Um 2 Uhr mit Lydia Wagner. Es gibt immer mehr Forderungen nach einem besseren Jugendschutz auf Meta-Plattformen, auch bei uns. Hintergrund ist, dass der Konzern hinter Instagram und WhatsApp diese